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0: Sicherheitsvorschriften Karosserie 10.1 allgemein. Die Arbeitsvorgänge sind überwiegend bildlich dargestellt. Es ist nur an den Stellen erklärender Text eingefügt, an denen es im Sinne einer speziellen, fach- und konstruktionsgerechten Instandsetzung wichtig ist. Die Bilder mit den eingeschobenen Hinweisen für den Arbeitsablauf ergeben in ihrer Reihenfolge den Ablauf der Arbeitsvorgänge. Auf sich wiederholende Standardarbeiten wie Trennarbeiten oder das Blankschleifen von Anschlussflächen wird nicht besonders hingewiesen, da diese Arbeiten in den Servicebetrieben bekannt sind. In den Bereichen, in denen sowohl das Trennen als auch die Verbindung Einfluss auf die Festigkeit und Verkehrssicherheit der Karosserie haben, sind in der Baugruppe A angegebenen Instandsetzungsmethoden einzuhalten.
1: Jenny, wie geht denn das Ding aus?
2: Und essen Äpfel mit Träumen.
0: Gut, dann mache ich mit den Vorbereitungen weiter. Also, 10.2 Instandsetzungsweise Vorbereitung.
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0: Ich will jetzt gerade schon mit der Vorbereitung weiter. Oh mein Gott, was war das? Das war ein fürchterliches Rauschen.
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0: Ja, ich quatsch, das ist bestimmt schon.
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0: Ja, klar. Ob es das vorbei ist? Okay, dann mache ich weiter. Okay, 10.2 Instandsetzungshinweise Vorbereitungen. Zur Verhütung von Brand- und Explosionsgefahren im Zusammenhang mit Bohr-, Trenn- und Schleif-, Schweißarbeiten und der Verarbeitung der Materialien sind die gültigen Richtlinien und Vorschriften, speziell die Unfallverhütungsvorschriften der jeweils länderspezifischen Gesetzgebungen zu beachten. Dies gilt im Besonderen für erdgasbetriebene Fahrzeuge. Im Bereich Unterboden dürfen bei Fahrzeugen mit Erdgasantrieben keine Löcher vom Innenraum her gebohrt werden. Als Hinweis befinden sich Aufkleber, das ist falsch geschrieben, Achtung, Tankanlage, Bohrschleifverbot, im Fahrzeuginnenraum und an den Abdeckungen der Druckgasbehälter befinden sich keine Aufkleber, an den entsprechenden Stellen sind diese anzubringen. Nee, ich glaube, es ist vorbei. Jenny, ist das vorbei oder?
3: Ja, das ist vorbei.
0: Cool.

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3: Das hört ihr gerade oder ihr hört Radio Blau in Leipzig, Koloradio in Dresden oder in ganz Sachsen hört ihr vielleicht beim Online, beim Rundfunkkombinat Radio oder ihr hört in Radio Swupfurt in Frankfurt-Oder auf DAB Plus oder in Marburg bei Radio Unerhört auf der 90,1 oder halt auch auf DAB Plus oder im Livestream. Oder ihr hört die freien Radios Berlin-Brandenburg auf DAB Plus oder das freie Radio Stuttgart auf der 99,2. Wir begrüßen euch heute Morgen aus Halle an der Saale auf der 95,9 Radio Korax. Gerade habt ihr die herrliche Morgenmusik gehört. Sehr vitalisierend heute irgendwie. Ich fühle mich schon richtig energetisch, als hätte ich irgendwie einen halben Tag hinter mir. Ich bin gar nicht allein im Studio. Mein Name ist übrigens Pia und bei mir ist Laszlo. Guten Morgen, Laszlo.
4: Ja, guten Morgen. Ich begrüße euch auch recht herzlich an diesem schönen Morgen. Und das Schöne ist immer beim Morgenmagazin, wenn man das moderiert, dass man sich so ganz befreit einen riesigen Pott Kaffee machen kann und den dann so schön schlürfen kann. Und ja, ich begrüße auch alle, die hier das Morgenmagazin hören. Und ich freue mich auf dieses Magazin, was wir jetzt hier 3 Stunden moderieren dürfen. Und ja, als allererstes wollen wir etwas musikalisch reinstarten, bevor wir danach dann einen kleinen Programmausblick für die erste Stunde euch geben. Und da hören wir, um etwas euch entspannt in diesen Morgen ja etwas aufzuwecken, Panthère du Prince, Lay in a Shimmer, ein deutscher Techno-Künstler aus dem Album Black Noise. Das ist 2010 erschienen. Und ja, Pia.
3: Ja, ich weiß nicht, Laszlo, vielleicht geben wir noch einen kleinen Ausblick auf, was unsere Zuhörenden jetzt erwartet. Also wir haben vor allem in der nächsten Stunde sehr, sehr viel für euch. Also es kommt eine Local-Hip-Hop-Gruppe hier vorbei und redet mit uns, naja, worüber? Über Hip-Hop in Halle an der Saale. Ja, und dann fragen wir uns natürlich auch, wie verhält es sich denn mit der Privatsphäre auf unser aller Android-Handys oder vielleicht, wie verhält es sich in Zukunft damit? Und unsere Serie, falls ihr die noch nicht kennt, lernt ihr sie heute kennen. Hashtag Ein Platz der Republik wird heute fortgesetzt um Punkt 9 Uhr, heute aus Quedlinburg, einem beschaulichen Dörfchen in, naja, das ist der Harz, nicht wahr? Also wer da noch nicht war, kann da schon mal vorbeifahren oder halt heute um 9 einschalten und mal hören, was in Quedlinburg so abgeht. Natürlich kriegt ihr auch noch Nachrichten und Veranstaltungshinweise von uns serviert. Aber gleich starten wir erstmal auf 2 Rädern. Denn Laszlo hat was mitgebracht.
4: Ja, genau. Also heute ist nämlich Weltfahrradtag. Mehr dazu gleich. Wie wir diesen Weltfahrertag, wie wir diesen Weltfahrertag
3: begegnen, ist eine Überraschung.
4: Das ist eine kleine Überraschung, das werdet ihr gleich hören. Und im Anschluss danach gibt es...
3: Das ist auch eine Überraschung. Wir starten jetzt einfach kurz mit Musik rein.
4: Okay.
3: Wir wollen da noch nicht zu viel
4: überraten. Machen wir. Dann jetzt viel Spaß mit Panthère du Prince, Lay in the Shimmer.

0: Ja, das klang ja auch schon irgendwie wie so ein richtig herrlicher Weckerton gerade. Hat sich angefühlt wie nochmal aufstehen. Aufstehen zum 3.6. klingt jetzt irgendwie wie ein Demoaufruf. Ist es vielleicht auch, wenn ich mal so ganz drüber nachdenke, weil heute ist nämlich Weltfahrradtag. Und ich bin mir sicher, viele, die uns jetzt gerade zuhören, sind bestimmt auch FreundInnen der zwei Räder unter dem, naja, Körper, würde ich jetzt mal sagen. Ja, 2018 wurde dieser Weltfahrradtag von der UN eingeführt. Und das mit dem ganz einfachen Zweck, auf die Vorteile der Fahrradnutzung aufmerksam zu machen. Ja, in dem Zuge passieren dann auch weltweit viele Aktionen, zum Beispiel so Sternfahrten, so ganz traditionell, ich glaube meistens organisiert vom ADFC, zumindest in Deutschland. Ja, gestern gab es schon eine Demo in Wien, die darauf abgezielt hat, auf klimagerechte Mobilität aufmerksam zu machen. In Dänemark wird auch mit vielen Aktionen geworben. Und ich glaube, die Sternfahrt in Berlin, die folgt jetzt bald. Also zumindest habe ich gestern auch noch mal passend die Erinnerung bekommen in meinem Familienchat, weil mein lieber Herr Vater uns allen Merch bestellen wollte für eben diese Sternfahrten, die aber, glaube ich, erst, naja, in ein paar Tagen sein werden. Ja, und Laszlo steht mir jetzt gegenüber auf seinem Fahrrad. Ne?
1: Genau.
0: In Laszlos Hand befindet sich ein Gegenstand in A5-Größe vom Verlag Diogenes.
1: Genau.
0: Was ist das? Darf ich mal, kannst du es mir mal kurz rüberreichen?
1: Ich reiche es dir rüber.
0: Ich versuche mal zu beschreiben, was ich hier vor mir halte. Es ist glatt, es fühlt sich sehr schön an. Und es hat ein Bild vorne drauf von einem, naja, einer Person im Blaumann inmitten von einer riesigen Fahrradwerkstatt. Diese Person ist im Begriff, gerade einen Reifen aufzupumpen. Und dann steht hier das Geheimnis des Fahrradhändlers von Sompé. Sompé, den kenne ich. Der hat doch den kleinen Nick geschrieben, oder?
1: Ja, also geschrieben nicht, illustriert.
0: Ach
1: Geschrieben hat das
0: so.
1: René Goscinny. Und vielleicht ist das eine passende Überleitung, denn ich wollte im Zuge dieser Buchbesprechung, die wir jetzt machen, anlässlich des Weltfahrradtages zu dem Buch Das Geheimnis des Fahrradhändlers von Jean-Jacques Sompé, erschienen 1995. Und wir haben jetzt hier die deutsche Fassung, übersetzt von Patrick Süskind. Vielleicht kennt der die eine auch Patrick Süskind vom von dem Buch Das Parfüm. Haben wir hier die deutsche Fassung und die ist erschienen 1996. Und Sompé war vor allem durch seine Zeichnungen, Illustrationen und Karikaturen bekannt. Seine Karikaturen wurden in vielen französischen Magazinen und Zeitungen veröffentlicht, wie zum Beispiel Paris Match, Punch und dann später auch L'Express. Und sein Stil, also sein so sein zeichnerischer Stil, was so ein bisschen so comicartig ist, so.
0: Ja, und auch so skizzenhaft, oder? Ich blätter hier gerade so durch. Es ist so herrlich. Es kommen so viele Erinnerungen auf.
1: Ja, so auch, ich finde auch immer so sehr einfach so mit Bleistift und ganz leichte Farben, aber trotzdem weiß man immer, was er gezeichnet hat. Ja, also ich mag sehr seine Zeichnungen und ja, und sein Stil sollte nicht nur in Frankreich in Frankreich veröffentlicht sein, sondern auch dann auf internationaler Bühne erscheinen. Nämlich dann wurden seine Karikaturen dann ab 1978 dann auch im New Yorker veröffentlicht. Und ja, er ist 89 Jahre alt geworden und 2022 ist er leider dann von uns gegangen.
0: Ich finde das so krass immer mit diesen Sterbedaten von so AutorInnen oder so Leuten, die man kennt. Also ich hätte zum Beispiel jetzt nicht gedacht, dass der noch gelebt hat 2022. Ich meine, das ist jetzt ja noch nicht mal 4 Jahre her wahrscheinlich. So habe ich auch irgendwann letztens mal rausgefunden, dass Patrick Süskind auch so ein ganz normaler Mensch ist, der einfach unter uns weilt. Ich dachte irgendwie, der wäre so, weiß ich nicht, vor 100 Jahren schon gestorben.
1: Ja.
0: Also ich muss jetzt mal ganz kurz sagen, ich habe dieses Buch halt gerade in der Hand und blätter so durch. Es ist wirklich eigentlich auf fast jeder Seite ein Fahrrad. Es ist wirklich ganz herrlich. Da kommt auch so richtig so dieses Gefühl von so, ja, Urlaub in Frankreich, so, ja, kommt so
1: auf
0: rüber.
1: Auf jeden Fall.
0: Da kriege ich so direkt Lust, mein Radl fit zu machen und den Sommerurlaub zu planen.
1: Auf jeden. Also das spielt auch in einer kleinen französischen Provinzstadt namens Saint-Céron statt. Und vielleicht kurz zur Handlung, den Typen im Blaumann, den Pia so schön beschrieben hat, der das Fahrrad aufgepumpt hat, der heißt Paul Tambourin. Und Paul Tambourin ist in Saint-Céron sehr bekannt. Also er repariert alle Fahrräder von allen Leuten und alle Leute kommen zu ihm und sagen so, oh, ich habe hier ein Problem an meinem Fahrrad, bitte repariere das. Und
0: das ist ja schon fast utopisch. Ich gehe immer so total ungern in den Fahrradladen, weil ich das meistens so erfahre, dass die dann total schlecht gelaunt sind und so fragen, warum kannst du das nicht selber reparieren? Was ist mit dir los?
1: Ja, also ein exzellenter Zweiradmechaniker, so heißt das ja, dann so ist die Ausbildung dazu. Aber wie der Titel ja schon verrät, hat er ein Geheimnis. Der Fahrradhändler Paul Tambourin, nämlich er selbst kann leider kein Fahrrad fahren. Also, und das plagt ihn auch sehr. Also er schämt sich dafür sehr, dass er kein Fahrrad fahren kann. Als er sehr jung war, ist er mit so Stützrädern gefahren. Ganz normal, so haben wir alle angefangen. Aber später, als dann seine Freunde so in die Diskothek gegangen sind oder in Cafés gegangen sind, konnte er das dann nicht mehr machen. Er hat sich dann auch überlegt, so andere Sachen, hat dann auch sich so Sachen ausgedacht, aber irgendwie war es ihm dann ein bisschen peinlich. Und er hat sich dann quasi auf dieses Geschäft des Fahrradreparierens so konzentriert. Und allgemein sind in dieser Stadt, in Saint-Céron, sehr viele Menschen dafür bekannt, durch ihre Leidenschaft bekannt zu werden. Also es gibt zum Beispiel einen Metzger, der sehr gerne Fleisch isst. Und alle Leute gehen zu ihm, um quasi dort das Fleisch abzuholen.
0: Das ist ja, also es fühlt sich irgendwie an wie eine Story aus dem echten Leben.
1: Ja.
0: Ja.
1: Und dann gibt es noch einen Optiker und der hat es geschafft, dass die Leute nicht mehr zu der Brille sagen, sondern nur noch Zwiese, denn das ist sein Nachname. Und der Plot dieser Geschichte ist, dass quasi später dann im Buch tritt dann vielmehr eine Freundschaftsgeschichte in den Vordergrund, welche diese persönliche Geschichte von Paul Tambourin dann versucht aufzulösen oder diese löst. Denn Paul Tambourin hat einen besten Freund, den berühmten Fotograf Feigenblatt, also wieder einen Typen, der quasi hier eine Leidenschaft hat, und der möchte ein sehr atemberaubendes Bild von Tambourin machen, wie er quasi Fahrrad fährt. Und nach sehr langen Diskussionen, ob er jetzt nun dieses Bild macht oder nicht, entscheidet sich Tambourin dafür, dieses Bild zu machen. Aber er kann halt ja nicht Fahrrad fahren und bei diesem Bild stürzt er. Und ich möchte jetzt nicht zu viel verraten, aber dieses Bild wird dann doch überraschend zu einem Klassiker. Also man sieht quasi, wie, um das mal vielleicht bildhaft zu beschreiben, wie ein Fahrrad und Paul Tambourin darauf irgendwie über eine große Klippe springen. Und dann ist das überall in der Presse zu sehen.
0: Aber überlebt er dann am Ende?
1: Ja, also er überlebt und landet dann auch zuerst im Krankenhaus und so.
0: Herrlich.
1: Ja. Ja.
0: Also ich, ganz kurz, du willst uns auch gleich noch was aus dem Buch vorlesen, aber ich habe schon so direkt so einen, ich weiß nicht, ich glaube, ich habe ein bisschen zu viel Wolfgang M. Schmidt geschaut in letzter Zeit, aber ich habe direkt so gedacht, boah, das ist eigentlich so dark, so eine dunkle, so ein Hintergrund, dass so der Fahrradmechaniker, der so für alle die Fahrräder repariert, nicht Fahrrad fahren kann, das ist so wie so, keine Ahnung, der Bauarbeiter, der in der Villa, die er dann gebaut hat, dann auch einfach nicht wohnen kann oder ja. So. Und dann so diese, der Brillenhersteller, alle kennen die Brille dann nur noch unter seinem Namen, so, ja, ich meine, schön verpackte Realität mit schönen Bildern,
1: ja.
0: Weil, naja, so, sorry, ich wollte jetzt nicht die Stimmung killen.
1: Lass nee, es ist irgendwie, also ich persönlich finde das Buch sehr schön, ich habe das sehr, sehr gerne. Also ich kenne es aus meiner Kindheit, das Buch, habe es mir irgendwann mal aus dem Bücherschrank geschnappt und gelesen. Und aber später als Erwachsener habe ich es dann, und das finde ich irgendwie, wenn das ein Kindheitsbuch irgendwie schafft, dass ich es als Erwachsener dann nochmal lese, dann finde ich das irgendwie sehr, also das finde ich dann fast noch schöner irgendwie. Und vor allem, weil es irgendwie zeigt, dass man auch irgendwie einfach Schwächen hat, aber halt auch dann einfach mit einem Lächeln auf den Lippen auch einfach damit umgehen kann.
0: Wenn man nicht Fahrrad fahren kann, kann man ja wenigstens damit eine Klippe runterfallen oder so.
1: Ja, und es geht halt auch einfach dann später auch eher darum, also viel mehr steht dann auch, wie ich dann schon gesagt habe, halt auch diese Freundschaft mit dem Fotografen dann im Vordergrund. Und ja, dass halt vielleicht das auch nicht das Wichtigste im Leben ist, irgendwie alles zu können. Und das wird sehr ehrlich beschrieben und sehr einfach beschrieben, mit immer ein bisschen Witz und Humor.
0: Und vor allem schönen Bildern.
1: Sehr vielen schönen
0: also
1: Bildern.
0: Also am Ende ist es dann schon auch empowering einfach.
1: Genau, ja.
0: Ja, na dann, lass uns doch mal noch eine kurze Stelle hören.
1: Ja, gerne. Ich hatte ja hier schon diesen Zwiesel angesprochen und ich würde einfach mal von diesen provinziellen Touch aus der aus Saint-Séran beschreiben.
0: Ihr könnt ja jetzt nochmal die Augen schließen, es sei denn, ihr seid gerade auf dem Fahrrad, dann lieber nicht. Aber wir können uns jetzt ja mal gemeinsam nach Saint-Séran träumen.
1: Wenn es einen Menschen gab, der sich wirklich auskannte mit Gangschaltungen, Pedalhaken, Kugellagern, Zahngrenzen, Schläuchen, Ballonreifen, Halbballonreifen oder schlauchlosen Rennradreifen, dann war es kein anderer als Paul Tambourin, der Fahrradhändler des Städtchen Saint-Séran. Sei es ein Quietschen, sei es ein Pfeifen, sei es eine subtile Frage der Feinabstimmung oder ein heikler operativer Eingriff, es gab auf der Welt kein fahrradtechnisches Problem, das Paul Tambourin nicht gelöst hatte. Sein Ruf war so gewaltig, dass man im ganzen Landkreis zu einem Fahrrad nicht mehr Fahrrad sagte, sondern einfach Tambourin. Diese Tatsache erfüllte ihn mit einem gewissen Stolz, zumal es in der Gegend nur noch zwei andere Personen gab, denen eine vergleichbare öffentliche Ehrenbezeugung zuteil geworden war. Alois Flaundler, den König des hausgemachten Landschinkens, und Friedrich Zwiesel, dem seine unbestrittene Kompetenz bei der Korrektur von Kurzweit und Schielsichtigkeit sowie Anstigmatism die Ehre eingetragen hatte, nicht einfach Brillen, sondern Zwiesel zu verkaufen, was gelegentlich zu Dialogen führte, die im Ohr eines Fremden merkwürdig geklungen haben mochten. Nun gab es da allerdings eine Sache, die Paul Tambourin melancholisch stimmte. Während Alois Flaundler tüchtig seinen eigenen Flaundler zusprach und Friedrich Zwiesel beim Spaziergang stolz die eigene Zwiesel trug, lebte er, Paul Tamburin, ganz und gar nicht im Einklang mit seinen Reputationen. Ein Ungleichgewicht zwischen Sein und Schein brachte die innere Balance dieses äußerlich so gefestigten Menschen aus dem Lot. Die Last eines Geheimnisses ruhte auf seiner Seele und lastete umso schwerer, als niemand auch nur im Traum es je hätte erraten können. Paul Tamburin konnte nicht Fahrrad fahren. Er war unfähig, ein Tamburin zu besteigen. Als Kind war er, wie alle anderen Kinder, auch auf drei Rädern gefahren oder auf einem kleinen Fahrrad mit Stützrädern. Dabei hatte er zwar keine außergewöhnliche Virtuosität an den Tag gelegt, sich aber ganz recht schaffen aus der Affäre gezogen. Als jedoch der Tag kam, an dem der junge Sportsmann kühn auf Stützräder verzichtet, um sich den Freunden des autogenen Gleichgewichts und der unbeschränkten Freiheit hinzugeben, da hatte Paul Tamburin die größten Schwierigkeiten, jene mysteriösen Kräfte miteinander in Einklang zu bringen, die da heißen Schwerkraft, Zentrifugalkraft und Kraft bewegter Massen. Ja, das vielleicht erstmal so.

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0: Ja, herrlich, herrlich, herrlich, herrlich. Es gibt doch auch diese, also das wäre doch mal was hier fürs Studio, so einen, wie sagt man, so einen Home-Trainer. Dann so moderieren und dabei ein bisschen pedalieren. Naja, ist auch egal. Wir sind hier in Halle an der Saale und neben Halle liegt bekanntermaßen Leipzig, große Stadt, Halles größter Vorort sogar. Und da hat vergangenes Wochenende das Nice Film Festival stattgefunden. Also nicht Nice im Sinn von Nice, sondern wie der Fluss. Ist ein Fluss, glaube ich, die Nice. Gezeigt wurde dort unter anderem der Dokumentarfilm von Kukata Miti. Der hieß so. Und in diesem Film, also von Regisseur Daniel Kötter, wird das Verhältnis der Menschen zum Wald verhandelt. Soweit so gut erstmal. Dieser Daniel Kötter hat sich KollaborationspartnerInnen geholt, und zwar den indonesischen Instrumentenbauer und Musiker Iqbal Lubis und die kongolesische Journalistin und Frauenrechtlerin Olande Byamungu. Und diese tauchen zusammen in Landschaften seiner eigenen Heimat ein. Die Wälder des Bergischen Landes sind das nämlich. Ja, und die, naja, wie viele Wälder in Deutschland werden ja durch Trockenheit und Borkenkäferplagen in den letzten Jahren verwüstet, ja, zerstört. Lubis und Byamungu bringen Kötters Kamera an Orte ihrer Heimatländer, wo Verlust von Wald zu einschneidenden sozialen und politischen Verwerfungen geführt hat. Ja, und Radio Blau hat über diese Orte und den ganzen Film mit Daniel Kötter gesprochen und als erstes gefragt, in welchem Rahmen der Film denn veröffentlicht wurde.
1: Zum einen ist es einfach eine Zusammenarbeit und eine Kollaboration mit verschiedenen Leuten in Indonesien und Kongo, vor allem dem Künstler Iqbal Lubis aus Indonesien und der Journalistin und Rechtswissenschaftlerin und Frauenrechtlerin Olande Byamungu aus der Demokratischen Republik Kongo, die seit 2018

0: Und jetzt eben neben Theateraufführungen, anderen Filmen, die wir gemacht haben, auch 360-Grad-Filmen, die man auf VR-Brillen schaut, gibt es eben jetzt auch im Kukatamiti eine Kinofassung, die das Material unserer Recherche und unserer Arbeit an dem Thema der Entwaldung ins Kino bringt.
1: Du bist selber, glaube ich, im Bergischen Land aufgewachsen. Das spielt auch eine Rolle im Film zu Beginn. Wie war dein Verhältnis als Jugendlicher oder als Kind zum Wald?
0: Ja, ich habe irgendwann so als Jugendlicher die Landschaft des Bergischen Landes für mich entdeckt und habe dann auch versucht, immer jenseits der eingetretenen Pfade und Wege meinen Weg zur Schule zu finden, zum Beispiel jeden Tag versucht, irgendeinen anderen Weg zu finden, und deswegen hatte ich eine sehr enge Beziehung zu den Wäldern und der Landschaft im Bergischen Land und war dann, also ich wohne seit 30 Jahren nicht mehr da, aber meine Eltern sind zum Beispiel noch da, deswegen bin ich ab und zu mal so 2-3 Mal im Jahr dort und war dann sehr geschockt, dieselben Orte, dieselben Locations zu sehen, und plötzlich sahen sie so komplett anders aus. Und das war auch einer der mehreren Anlässe für dieses Projekt.
1: Ich habe den Wald jetzt ja betrachtet in Indonesien, eben im Kongo und noch dann eben in Deutschland im Bergischen Land. Einerseits natürlich ist der Wald so ein Lebensort für Menschen und Tiere, andererseits natürlich auch ein Wirtschaftsstandort. Wie wichtig oder wie ergebnisoffen seid ihr dann in den Film reingegangen, in die Recherche? Also habt ihr erstmal recherchiert und dann versucht, das zu konzipieren, oder seid ihr schon mit quasi einem Ergebnis in den Film hineingestartet?
0: Mhm. Nee, also wir arbeiten eher recherchebasiert. Das funktioniert dann natürlich so, also auch gemeinsam mit unserer Dramaturgin Anna Ptak und der Szenografin Natalia Orendain, aber auch mit Iqbal und Dolan, dass wir viel lesen, also über Anthropologie, über Forstwirtschaft. Wir führen viele, viele Interviews an allen drei Standorten in Deutschland, Indonesien und Kongo, Gespräche, die wir aufnehmen, transkribieren, übersetzen. Und versuchen dann sozusagen aus diesem Material, was wir generieren, diese Geschichte zu erzählen und diese Geschichte zu bauen. Und das funktioniert nur, wenn man relativ vorurteilsfrei in die Sache reingeht. Nur dann kann man auch überrascht werden, weil sich bei solchen Projekten doch oft herausstellt, dass A, die westliche Sicht auf Dinge und dann auch die Sicht auf Dinge, die man so durch die Medien mitbekommt, oft nur die halbe Wahrheit ist oder sogar eine falsche Wahrheit.
1: Interessant ist natürlich, dass der Wald, wie nicht überraschen dürfte, für wirtschaftliche Zwecke missbraucht wird. Palmölplantagen zum Beispiel in Indonesien werden gezeigt, aber eben auch ganz überraschende Aspekte sind mit drin, zum Beispiel der Wald als ein Ort, wo Flüchtlinge aus Ruanda damals sich versteckt haben, aber auch wo terroristische Gruppen oder so dann weiter auch den Wald als Rückzugsort benutzt haben. Mhm. Kannst du was darüber erzählen, über diesen Ruanda und Kongo, das grenzt ja auch aneinander, oder?
0: Ja, das ist ein sehr, sehr komplexes Thema, weil eigentlich seit dem Genozid in Ruanda 1994, was man ja bei uns vielleicht noch so ein bisschen kennt und erinnert, die Situation sehr, sehr, sehr komplex ist, mit sehr, sehr vielen unterschiedlichen Milizen, die tätig sind im Osten des Kongo, im Nachklapp dieses Genozids in Ruanda. Das sind benachbarte Länder, und mittlerweile ist Ruanda sehr stabil wirtschaftlich. Politisch ist es eine horrende Diktatur, und die Stabilität Ruandas beruht sehr darauf, den Osten des Kongo auszubeuten und die Rohstoffe im Osten des Kongo auszubeuten, und das oft mit extremer Gewalt und gegen Frauen, gegen die lokale Bevölkerung. Jetzt auch gerade wieder, also wir haben im September 2024 gedreht, und seit Januar 2025 ist die Region besetzt von einer Milizengruppe M23, die von Ruanda unterstützt wird. Das heißt, es ist eine sehr komplexe Situation da, die sich nicht so einfach irgendwie auch zusammenfassen oder nacherzählen lässt. Was aber für unser Projekt eben relevant war, war genau diese Sache, dass der Wald dort als ein Rückzugsort verstanden wird für diese Rebellen, und deswegen eigentlich so der Twist im Plot unseres Films auch ist, dass der Wald zum Komplizen wird an diesen Gräueltaten. Was natürlich wiederum nur funktioniert, wenn man dem Wald eine eigene Wirkmächtigkeit zugesteht, was erstmal ja vielleicht eine sinnvolle Art und Weise ist, Wald zu lesen, weil

0: wir im Westen sehr oft den Wald nur als ökonomische Ressource sehen und ihm deswegen auch Gewalt antun können oder glauben, das zu tun. Und deswegen ist diese Rache, umgedrehte Rache-Story im Kongo war für mich einfach auch einer der interessantesten, überraschendsten Aspekte.
1: Ihr arbeitet ja auch zusammen mit lokalen Initiativen, mit dem Café de Femme zum Beispiel. Wird das jetzt auch weitergehen oder ist das mit dem Film jetzt auch erstmal abgeschlossen oder arbeitet ihr da weiter zusammen?
0: Also das Café de Femme ist eine monatliche Zusammenkunft von Frauen auf einem gerodeten Hügel, wo sie Spiele spielen, sich gegenseitig ihre Geschichten erzählen. Auch es ist so ein bisschen, weil dort gibt es natürlich auch keine Psychotherapie, es ist ein therapeutisches eine therapeutische Einrichtung, aber auch eine ökonomische, weil die sich gegenseitig wirtschaftlich unterstützen. Und dieses ganze Café de Femme ist ein Projekt von unserer Mitarbeiterin Olonde Biamungu, das sie ins Leben gerufen hat vor vielen Jahren, weil sie in Deutschland mittlerweile lebt und als Flüchtlingshelferin arbeitet in Deutschland und dort gemerkt hat, dass so miteinander sprechen und sich austauschen, dann, wenn es halt keine professionelle therapeutische Hilfe gibt, die die Menschen stabilisieren kann. Und sie hat das quasi eigentlich aus Deutschland, diese Idee, zurückgebracht in den Kongo. Und deswegen kommt das auch in dem Film vor, nicht weil wir das initiiert hätten, sondern weil das schon seit vielen, vielen Jahren besteht und von unserer Mitarbeiterin Hollande initiiert wurde. Das Problem ist, dass halt eben seit Januar 2025 das Gebiet, in dem wir gedreht haben, besetzt ist von dieser Miliz, die dort auch weiter Gräueltaten verübt und deswegen zurzeit das Café de Femme eben nicht mehr monatlich stattfinden kann.
1: Ihr habt ja auch viel in Sägewerken gedreht. Wie haben denn die Sägewerke darauf reagiert? Ich meine, das war denen ja vielleicht auch klar, dass er einen eher kritischen Film dreht oder so.
0: Ja, tatsächlich war die Zusammenarbeit vor allem mit dem Sägewerk zum Beispiel in Deutschland, in Hückeswagen mit Holz Zeppenfeld sehr, sehr freundlich und unterstützend. Also die haben sich sehr gefreut, dass wir auch bei ihnen drehen wollten. Und das sind ja jetzt nicht Leute, die beschäftigen sich ja auch seit ihr ganzes Leben mit dem Wald und sehen das vielleicht auch ein bisschen komplexer und wollen halt auch Geld verdienen. Und per se ist ja ein Sägewerk auch nicht böse. Und die Familie Zeppenfeld, bei dem wir gedreht haben, die haben den Film auch gesehen und waren sehr, sehr begeistert. Also die haben das gar nicht so gesehen. Also ich würde auch gar nicht sagen, dass man das jetzt nur kritisiert, weil der Wald hat auch immer eine ökonomische Komponente, schon immer gehabt. Es ist einfach die Frage, wie geht man mit ihm um, dass, also es gibt ja sehr unterschiedliche Ökonomien, ne, mit denen, wie man sich mit dem Wald ins Vernehmen setzen kann. Und da ist halt die gewalttätige kapitalistische nur eine. Und ich glaube, Sägewerke wird es immer geben. Es ist also nicht nur per se schlecht.
1: Ihr schildert ja auch so die lokalen Kulturen in Indonesien. Da gibt es auch so eigentlich den traditionellen Umgang mit Wald, das auch, wo auch Brandrodung eine Rolle spielt. Mhm. Aber dagegen steht dann halt wieder diese wirtschaftlich effizientere Nutzung zum Anbau von Palmöl. Ja, wie siehst du das mit dem Palmöl? Das ist ja auch dann doch eine Kritik, die da formuliert wird. Gibt es auch Gegeninitiativen in Indonesien, die also gibt es da eine Hoffnung auf Änderung dieser Praxis?
0: Na, ich glaube, es hat sich jetzt global schon ein bisschen rumgesprochen, dass die Palmölproduktion in Indonesien und Malaysia sehr, sehr schädigend ist für nicht nur die lokalen Landschaften, sondern eben auch für das Weltklima. Deswegen gibt es da, glaube ich, schon Initiativen daran, was zu ändern. Ich meine, man muss auch immer gucken, auch da, ne, ich glaube, dass diese großflächige Abholzung von Regenwald und die Ausbeutung des Bodens durch die Palmölplantagen industrieller Art, dass man sich da, glaube ich, sehr schnell einig sein kann, dass das schädlich ist, und zwar nicht nur für das weltweite Klima, sondern auch für die Sozialstruktur vor Ort der indigenen Bevölkerung. Allerdings versucht zum Beispiel die Regierung in Indonesien auch kleinere Bauern dazu zu bringen, vermehrt Palmöl anzubauen, was vielleicht per se gar nicht so eine schlimme Idee wäre, wenn sie dadurch sozusagen ökonomisch stabiler sind, aber das ist natürlich auch, also ich glaube, dass eine Monokultur funktioniert auf Dauer halt nirgendwo. Und das kann man eigentlich von der indigenen Bevölkerung Kalimantan lernen. Nicht nur den Wald so als etwas Belebtes zu verstehen, dass man ihn auch erstmal um Erlaubnis fragen muss oder die Lebewesen des Waldes um Erlaubnis fragen muss, weil man ja mit ihnen zusammenleben will, sondern auch Wald in all seiner Diversität wahrzunehmen und deswegen viel, viel nachhaltiger zu arbeiten. Und ich glaube, da kann man sehr wohl von denen lernen, und das hat die indonesische Regierung falsch verstanden, würde ich sagen.
1: Jetzt läuft der Film ja erstmal auf Festivals. Gibt es auch schon Pläne, da weiter dran zu arbeiten an dem Thema? Du hast dich ja dem Bergbau gewidmet, jetzt dem Wald. Gibt es Pläne, da irgendwie weiter dran zu bleiben?
0: Also die ganze Recherche und Zusammenarbeit setzt sich fort. Wir sind gerade auch sehr im Austausch für weitere Projekte. Und es gibt immer auch so zwischen den Projekten Übergänge. Also natürlich hat, wie ich vorhin schon gesagt habe, dass erstmal der Wald weg muss, bevor man in die Erde, an die Ressourcen kommt. Insofern haben wir jetzt quasi mit diesem Waldprojekt die Vorgeschichte zu dem vorhergehenden Projekt über Bergbau erzählt. Aber das Ganze hat, also dann, wenn man sagt, das hat auch Konsequenzen auf unser Klima, hat natürlich auch sehr viel mit der Luft zu tun. Insofern wird quasi das nächste Projekt, an dem wir jetzt recherchieren gerade, mit Luft und mit Gasen zu tun haben, wieder in den drei Regionen Indonesien, Kongo und Deutschland. Aber man kann nie, also es ist, wie gesagt, es ist so eine kontinuierliche Arbeit, eine kontinuierliche Auseinandersetzung und eine kontinuierliche Recherche, die dann alle paar Jahre oder einmal im Jahr zu entweder einem Theaterstück oder zu einem Film führt. Und genau, aber wir orientieren uns gerade so ein bisschen Richtung Thema Luft.
1: Habt ihr eine Internetpräsenz, wo ihr vielleicht die Sachen nochmal verwertet? Da entstehen ja viele Interviews jetzt und es gibt viele Initiativen, die ihr unterstützt vielleicht. Gibt es sowas, eine Internetpräsenz?
0: Na, man kann halt über die Projekte sich informieren auf meiner Webseite, Daniel Kötter mit oe.de. Aber ja, das ist immer so eine Sache, ne? Man recherchiert wahnsinnig viel, man generiert wahnsinnig viel Material und dann denkt man, ja, das könnte man eigentlich auch nochmal anders zur Verfügung stellen, nicht nur für die Theateraufführung und auch nicht nur für die Kinopräsenz und natürlich auch vieles wir gar nicht benutzen, ne? Sondern es für unsere eigene Recherche ist, und das ist immer so eine, es ist mir ein bisschen traurig, wenn das Material dann quasi nicht weiter aufbereitet werden kann. Aber wir sind auch freischaffende Künstler alle in unseren Netzwerken, und es gibt einfach Grenzen dessen, was für uns machbar ist, ne? Also, weil das braucht auch Ressourcen, das braucht finanzielle Ressourcen, das braucht Zeit. Deswegen, im Moment lagert das alles auf Festplatten, aber wer weiß, vielleicht gibt es andere Zusammenhänge, wo dieses Material auch mal wieder aktiviert werden kann.
2: Ja, das sagt Daniel Kötter auf Radio Blau oder mit zu Radio Blau über seinen kürzlich veröffentlichten Film Kukata Miti, der vergangenes Wochenende auf dem Neiße Film Festival in Leipzig gezeigt wurde und sich mit dem Verhältnis von Natur und Wald beschäftigt. Daniel Kötter hat sich dazu in den kongolesischen Wald begeben, und das haben wir jetzt gerade gehört. Ja, wir bleiben kurz beim Film, bevor wir gleich dann weiter müssen zu den Nachrichten. Ein bisschen Zeit haben wir noch. Es ist jetzt 7:45. Um 8 geht's weiter. Ich habe euch jetzt einen Song mitgebracht von einem Film, den ich noch nicht geschaut habe, aber wirklich richtig gern mal schauen will. Mandy Buells heißt er auf Englisch. Und den französischen Namen traue ich mir jetzt nicht zu auszusprechen. Und in dem Film geht es um eine gigantische Fliege. Also zwei Brüder finden eine große Fliege in ihrem Kofferraum und wollen sie dann dressieren. Ja, und die Filmmusik hat niemand Geringeres gemacht als Metronomy. Ich weiß nicht, ich glaube, die sind relativ bekannt. Dazu muss ich nicht viel sagen, aber ja, dieser Song. Naja, das ist das, was ich euch auf den heutigen Tag mitgeben will.

Mandibules Theme von Metronomy war das gerade. Ihr hört immer noch das Morgenmagazin der Freien Radios. Wir sind in Halle bei Radio Korax und gleich um 8 geht's hier weiter mit den Nachrichten. Danach begrüßen wir hier bei uns die Künstler von Tresensportmusik und reden ein bisschen mit denen über Hip-Hop. Ja, und bis dahin könnt ihr noch ein bisschen Musik hören. Das würde auch noch mal drin sein. Viel Spaß. Heute ist Weltfahrradtag.

0: Und damit sind wir jetzt bei den Nachrichten.
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0: Ja, es ist 8 Uhr, ihr hört das Morgenmagazin der Freien Radios auf Radio Korax heute mit den Nachrichten.

Wir starten international. Bundesaußenminister Wadepohl hat den Vereinten Nationen dafür geworben, dass Deutschland wieder für 2 Jahre in den UN-Sicherheitsrat gewählt wird. Man wolle die UNO stärker und handlungsfähiger machen, sagte der CDU-Politiker in New York. Er betonte außerdem, dass Deutschland sich stets für das Völkerrecht einsetze. Kritiker werfen der Bundesregierung dagegen vor, völkerrechtswidriges Vorgehen in Israels im Gazastreifen nicht klar genug zu verurteilen. Die UNO-Mitgliedstaaten entscheiden heute am Nachmittag, ob Deutschland in den beiden kommenden Jahren wieder als nicht ständiges Mitglied im Sicherheitsrat vertreten sein wird. Um die 2 frei werdenden Sitze für westeuropäische Staaten bewerben sich auch Österreich und Portugal. Zur Aufnahme ist eine 2/3-Mehrheit nötig. Selenskyj warnt vor weiteren massiven Angriffen. Nach den russischen Angriffen auf die Hauptstadt Kiew und der Stadt Dnipro in der Nacht auf Dienstag, bei denen nach jüngsten Behördenangaben mehr als 100 Menschen verletzt wurden und mindestens 22 getötet, warnte Präsident Selenskyj die Bevölkerung jetzt in einer Videobotschaft vor erneuten massiven Angriffen. National. Das Straßenfest zum Christopher Street Day darf in Dresden stattfinden. Wie das sächsische Oberverwaltungsgericht kürzlich mitteilte, sei neben dem CSD-Umzug auch das geplante Fest als Versammlung einzustufen. Der Versammlungsfreiheit komme in Deutschland ein hoher Stellenwert zu und die Veranstaltung habe bereits in den vergangenen Jahren als Versammlung stattgefunden, hieß es. Die Landesdirektion Sachsen hatte zuvor entschieden, dass beim diesjährigen CSD nur der Umzug als Versammlung mit politischen Inhalten zu bewerten sei. Das mehrtägige Straßenfest wurde als kommerzielle Veranstaltung mit Unterhaltungscharakter eingestuft. Dagegen hatten die Veranstalter Einspruch eingelegt. Sie hätten in diesem Fall unter anderem die Kosten für die Sicherheit selbst tragen müssen. Das rechtspopulistische Portal News wirbt in der BVG mit Slogans gegen öffentlich-rechtliche Medien. Seit vergangener Woche wirbt News auf Werbeflächen der BVG. Zunächst nur in der U-Bahn, doch seit Anfang dieser Woche rollt die Anti-Mainstream-Media-Message auch auf einem Bus der Linie 282 vom Breitenbachplatz in Steglitz zum Dardanellenweg in Mariendorf. Das sorgt für Proteste. Verschiedene Kampagnen dagegen wurden gestartet, wie zum Beispiel Campact, welche die Online-Petition Keine rechte Angstmache in der BVG auf den Weg gebracht hatte. Inzwischen sind hier bereits mehr als 128.000 Unterschriften gesammelt worden. Seitens der BVG wird bisher die Verantwortung von sich gewiesen. In einem Statement heißt es, wir vermieten die Flächen nicht selbst, sondern haben die Werberechte an einen externen Vermarkter gegeben. Und weil wir uns jetzt in Halle befinden und weil Weltfahrertag ist, noch eine Meldung aus Halle. Die Zahl an Fahrradunfällen im vergangenen Jahr war hoch. Das Polizeirevier Halle vermeldet 571 Fahrradunfälle in Halle, Saale im vergangenen Jahr. 2 Tote und 455 Verletzte. Dies sind natürlich nicht besonders rühmliche Zahlen und verdeutlichen, dass es Nachholbedarf gibt, um die Straßen und die Lage für FahrradfahrerInnen in Halle zu verbessern. Das waren die Nachrichten im Morgenmagazin der Freien Radios. Wir sind auf Radio Korax und hier geht es gleich weiter mit einem Interview mit der Hip-Hop-Gruppe Tresensportmusik. Und bis dahin gibt's noch ein bisschen Musik. Guten Morgen.

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0: Ja, hallo. Wir sind jetzt hier im Studio und ich bin hier im Studio mit Tresensportmusik. Ich habe die gerade von unten abgeholt aus der Lobby. Und ja, ich habe hier Franz und Karl. Hallo.
1: Hallo, guten Tag.
0: Und bevor es losgeht, hören wir schon mal in die Musik von Tresensportmusik rein und wir hören aus der neuesten EP Dartscheiben.

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2: Ja, und wie bereits angekündigt, ist jetzt hier bei uns im Studio Tresensportmusik, genauer gesagt Franz und Karl. Und Tresensportmusik ist eine Rap-Crew aus Halle, seit 2022 aktiv. Und am Freitag habt ihr einen Gig im Turm. Das vielleicht nochmal kurz so als Ankündigung. Zusammen tretet ihr dort mit That's Why und kurz vor 7:30 tretet ihr dort auf und 20 Uhr geht's los. Und ja, vielleicht zu Beginn, wie steht's mit der Aufregung? Wie ist so die Gefühlslage vor dem Auftritt?
3: Ich kann nur für mich sprechen, aber ich bin da eigentlich eher weniger aufgeregt. Wir machen das ja alles freiwillig und da ist es mehr so Spaß, Vorfreude. Ja, glücklich sein, dass es zum Auftritt kommt. Und Turm ist ja jetzt auch nicht der unbekannteste, unbeliebteste Ort hier in Halle. Da freue ich mich auf jeden Fall drauf.
4: Ja, ich würde auch sagen, also ich glaube, ich bin jetzt aufgeregter wegen dem Radiointerview als vor dem Auftritt, weil wir haben jetzt auch nicht so super viel, was wir tun müssen vor dem Auftritt. Also wir proben morgen Abend dann nochmal. Aber eigentlich steht soweit, glaube ich, schon alles. Und dann sollte das auch reibungslos über die Bühne gehen.
2: Wo probt ihr da? Habt ihr da so einen Proberaum hier in Halle?
3: Nee, einfach bei uns zu Hause im Wohnzimmer.
4: Wir nehmen uns dann immer Kochlöffel als Mikrofonersatz und dann kann es eigentlich losgehen, egal wo. Ja, solange die Musik läuft, passt es eigentlich.
2: Geil. Und ja, vielleicht für die Leute, die euch noch nicht kennen, das kann ja vielleicht auch noch sein, wer und vielleicht was ist Tresensportmusik?
3: Also wir sind Tresensportmusik, Karl, Franz und Leon. Leon hat es heute leider nicht geschafft, aber genau, wir sind so eine kleine Rap-Gruppe, die das hier so hobbymäßig macht, aber doch auch schon ernst nimmt. Also wenn ein Song schlecht ist, dann wird er auch noch überarbeitet, bis er gut ist. Und thematisieren tun wir hauptsächlich so Freizeitaktivitäten, einfach so ein bisschen Spaß haben in einer etwas kleineren Großstadt, ist ja jetzt nicht diese Metropole hier Halle. Einfach was man so erlebt, was einen glücklich macht oder vielleicht auch manchmal Kummer und Sorgen bereitet. Einfach so ein bisschen das Alltägliche. Also wir verstellen uns nicht. Das, was wir sagen, ist auch unser Leben.
2: Ihr seid authentisch.
3: Ganz genau.
2: Okay. Und Anfang des Jahres kam ja eure bereits dritte EP, wenn ich richtig liege, raus, Kleingewerbe, mit 7 Songs sind darauf und da haben wir bereits auch schon einen Song gehört, Dartscheiben. Und mich würde interessieren, wie war denn so der Prozess, wie lief das so ab, seid ihr zufrieden mit dem Ergebnis, Karl?
4: Ja, also ich glaube, der Prozess ist bei jeder EP bis jetzt recht ähnlich gewesen, dass erstmal Songs einfach bereits existieren, so 2, 3 vielleicht, und dass man dann denkt, okay, irgendwie passen die schon auch vom Klang oder zumindest vom Thema vielleicht zusammen. Und dann entsteht auch irgendwann das Ziel, dass man mal wieder eine EP machen möchte. Und dann wird auch schon ein bisschen mehr darauf geachtet, was jetzt vielleicht noch dazu passen könnte und was auch nicht. Und ich glaube, so war das bis jetzt eigentlich immer. Ja.
3: Vielleicht kurz noch. Also wir kennen unsere Produzenten auch privat. Das sind jetzt keine Leute, die wir da mit hohen Summen irgendwie bezahlen müssen. Also bezahlen schon, aber wir kennen uns. Und dann setzen wir uns einfach zusammen in das Studio, also / Kinderzimmer, und hören uns die Beats an, bis uns einer gefällt. Und dann schreiben wir Texte, manchmal dann auch einfach für die nächste Woche erst, dass man sich ein bisschen Zeit nimmt. Ja, aufnehmen, abmischen lassen und hochladen.
2: Und wir haben ja auch schon ein bisschen vorher auch ein bisschen gequatscht und mir ist aufgefallen so ein bisschen, dass so von der Qualität her von 2023 der erste Track bis hin zur EP jetzt auch schon so eine musikalische Weiterentwicklung stattgefunden ist. Wie würdet ihr das beschreiben? Seht ihr das ähnlich oder wie denkt ihr, habt ihr euch musikalisch irgendwie weiterentwickelt?
4: Ja, also danke natürlich erstmal. Ich glaube, also ich finde auch, dass die Weiterentwicklung schon deutlich wahrzunehmen ist. Ich denke, es funktioniert auch ein bisschen nach dem Konzept. Es ist noch kein Meister vom Himmel gefallen. Also umso mehr Zeit man damit verbringt und umso mehr Zeit man auch investiert, umso besser wird es auch einfach, glaube ich, intuitiv irgendwo. Also auch wenn du jetzt nicht einfach vorhast, okay, jetzt brauchen wir nur noch 4-silbige Reime oder mehr. Ich glaube, das ist einfach so ein Selbstläufer dann ein bisschen auch. Und
3: ja, genau, man wird ja auch älter ein Stück weit. Wir sind ja gerade mal 21, 22 so. Da ist ja auch noch ein bisschen, ich sag mal, die meisten Künstler und Künstlerinnen sind ja auch etwas älter. So, da hat man auf jeden Fall noch Zeit, sich weiterzuentwickeln und vielleicht auch mehr so seinen Sound zu finden.
2: Ja, und dann würde ich sagen, wir hören mal in die neue EP nochmal rein. Und welcher Song mir persönlich sehr gut gefallen hat, war GmbH und Co. GH.
3: Co. KG.
2: Co. KG.
3: Ja, wie bei Weihnachtsmann und Co. KG.
2: Ah.

0: Ja, ein sehr starker Freestyle, wie ich finde. Mit sehr viel Wortwitz auch. Und was mir auch so manchmal aufgefallen ist, ihr habt sehr viel Ironie. Also ihr nehmt euch auch sehr auch manchmal einfach auch auf die Schippe so ein bisschen. Woher kommt diese ganze Ironie?
1: Naja, also ich glaube schon, dass es auch damit zusammenhängt, dass man auch irgendwie realistisch betrachten muss von außen, was wir denn halt auch machen für Musik. Und es ging ja, wie gesagt, auch ein bisschen um die Authentizität. Und also zumindest, würde mich jetzt nicht so fühlen, dass wir jetzt hier auf dicke Hose machen und jetzt sagen, dass wir jetzt die krassesten sind, auch wenn das ja vielleicht stimmt.
2: Also noch steht kein Lambo in der Einfahrt, noch können wir ein bisschen Spaß haben.
3: Ja.
2: Auch wenn der Lambo niemals kommt, ist auch cool.
0: Ja, irgendwie, aber genau, wie du sagst, irgendwie macht sehr authentisch und irgendwie kommt auch da irgendwie dieser Wortwitz irgendwie her und jetzt irgendwie so bedeutungsschwanger irgendwie zu machen. Ja, und was mich auch ein bisschen interessiert hat, so vielleicht, was waren so erste Berührungen, mit Rap oder was inspiriert eure Mucke so ein bisschen? Oder genau, was sind so Inspos für euch?
1: Also, ich würde sagen, das allererste war so ganz unterbewusst dann vielleicht Peter Fox. Also, ich kann jetzt auch keine genaue Zeitspanne mehr nennen, ist sicherlich schon was her. Also, jetzt vielleicht nicht direkt 2008, aber so irgendwie hat es die CD dann in mein Zimmer geschafft. Und dann sowas wie Lock auf zwei Beinen ist ja doch schon sehr hyperplastisch auch. Und das hat mir dann gefallen. Und ich glaube, das nächste war dann der Trailer von Straight Outta Compton vom Film zu NWA. Und dann ist irgendwie so, das war dann auch erst 2015, glaube ich, das hat dann so seinen Lauf genommen, dass man sich dann doch mal mehr informiert über die Kultur und alles Mögliche, was es so gibt auf dem Markt. Und ja, so war es zumindest bei mir, genau.
2: Ja, also ich habe auf jeden Fall sehr spät erst angefangen, so diese Musik zu hören, beziehungsweise überhaupt. So mein erstes Interesse kam, sage ich mal, so ein bisschen so in der Schule, hat man ja früher auch mal so Reime überlegt. Und das ist so irgendwie so ein bisschen hängen geblieben und dann habe ich mit zwei Freunden einfach so eine WhatsApp-Gruppe aufgemacht und da haben wir dann immer so kleine, qualitativ etwas weniger anspruchsvolle, aber so Parts uns hin und her geschickt. Und genau dem einen und mir hat das etwas mehr Spaß gemacht. Und ja, vielleicht gehen wir sonst auch später nochmal auf unseren Ursprung ein, das weiß ich ja nicht. Sonst könnte ich das auch jetzt vielleicht schnell mit sagen einfach.
0: Gerne.
2: Ja, genau, das war so ein bisschen zufällig mehr auch, aber ich sag mal, die Liebe steckt ja trotzdem irgendwo tief verankert. Da waren wir bei einem guten Freund von uns und am nächsten Tag kam einfach die Idee, ey, lass doch mal irgendwas schreiben, so, es ist gutes Wetter, wir haben noch ein bisschen Fanta Korn da. genau, so ist dann der erste Song entstanden, den Karl dann auch hochgeladen hat auf seinem privaten Soundcloud-Account. Ja, und wie ich gerade schon meinte, so noch mit dem dritten Freund, der dann da auch in der WhatsApp-Gruppe mit drin war, haben wir uns dann ziemlich schnell zusammengeschlossen und schnell gesagt, ey, lass doch mal das Tresentape machen, was dann auch, ich weiß nicht, innerhalb von 2 Monaten, glaube ich, also
1: Ja,
2: sehr schnell
1: könnte
2: auf jeden Fall
1: hinkommen.
2: entstanden ist. Genau, und dann waren wir gleich Feuer und Flamme dafür, weil es ja einfach mal so ein etwas anderes Hobby ist, als jetzt zu sagen, ich spiele Tennis oder ich angel, sondern ja, jeder und jede kann es halt einfach immer online hören. Das ist schon irgendwie so eine Sache, sag ich mal, die für die Ewigkeit bleibt. Das kann man mal auch noch seinen Kindern zeigen. Ja.
0: Cool. Wie hieß der erste Song auf SoundCloud?
1: Der erste Song hieß Export.wave. Und es ist eigentlich auch ganz interessant, dass wir irgendwie so sehr skrupellos einfach immer alles hochgeladen haben, so schlecht es auch war. Also auch die erste EP, also das besagte Tresentape, ist wirklich kaum abgemischt, extrem lustlos eingerappt. Ja, aber irgendwie haben wir es doch, ohne groß drüber nachzudenken, einfach hochgeladen. Vielleicht hat uns das dann auch motiviert, vielleicht ein bisschen besser, das beim nächsten Mal dann zu machen. Ja.
2: Um das vielleicht auch kurz noch anzumerken, ist es ja ganz nett, dass vor allem Soundcloud ja zumindest auch kostenlos ist. Also da kannst du auch deine Musik einfach so hochladen, ohne jetzt vorher noch irgendwelche Verträge zu haben oder irgendwas zu bezahlen. Und der Freund, bei dem wir aufgenommen haben, hatte eben einfach ein Mikrofon zu Hause und der hat hobbymäßig auch schon Beats produziert. Da war das eben einfach so ein bisschen so ein Selbstläufer. Wenn man dann halt ankommt und sagt, ey, ich würde gerne mal was einrappen in dein Mikrofon, dann sagt er natürlich ja. Und dann ging das auch ratzifatzi.
0: Ja. Und ihr seid ja auch Halle-based hier und sprecht das auch manchmal in euren Texten an, wie das ja wahrscheinlich auch ganz oft gemacht wird, wenn man seine Stadt irgendwie ein bisschen representen möchte. Wie nehmt ihr denn so ein bisschen auch hier so die Szene wahr in Halle, die Rap-Szene?
1: Also ich habe auf jeden Fall das Gefühl, dass es sehr viel mehr geworden ist. Also gerade jetzt so bei Leuten in unserer Größe, also die jetzt vielleicht auch eher noch am Anfang stehen oder jetzt auch neu anfangen, habe ich schon das Gefühl, dass es sehr viele Leute gibt, die rappen wollen. Was ja auf der EP teilweise auch kurz thematisiert wird. Aber so, ich glaube, es gibt auch viele Leute, die erstmal anfangen und dann auch relativ schnell wieder aufhören, weil sie vielleicht dann doch merken, dass es doch ein Quäntchen mehr Arbeit ist, als man vermuten könnte, wenn man jetzt einfach nur die Songs hört. Und so ist es an Leuten, die das jetzt schon so, also zumindest in unserer Größentabelle, sage ich mal, so lange machen, fällt mir jetzt auf die Schnelle eigentlich niemand ein, zumindest nicht in der Regelmäßigkeit.
2: Ja, sehe ich genauso. Es sind auf jeden Fall einige talentierte und ambitionierte Künstler auch hier in Halle unterwegs, so ist nicht. Shoutouts an der Stelle.
0: Ja, und vielleicht jetzt vielleicht so Richtung Abschluss entgegen, was ist so für die Zukunft geplant? Habt ihr da schon irgendwas vor?
2: Ja, also jetzt vielleicht auch einfach nochmal Werbung für uns selbst. Also am Freitag ist einmal ganz kurz unser Auftritt und dann treten wir auch im Sommer auf dem Marktplatz auf bei, ich glaube, das heißt Sommer nach 8 oder Halle nach 8 da. Bis dahin wollen wir auf jeden Fall noch einen neuen Song machen. Wir haben auch noch einige in der Hinterhand. Auf unserem USB-Stick schwirrt noch so einiges rum. Ansonsten so große Pläne haben wir jetzt nicht. Das entsteht eigentlich meistens so eher spontan, wenn man sich mal wieder zusammenfindet. Alle sagen, dass sie mal jetzt ein paar Wochen mal ein bisschen mehr Zeit haben, dass man dann sagt so, ey, lass uns mal zusammensetzen. Schon eine Weile her. Lass mal wieder was machen.
1: Ja, vielleicht noch ganz kurz noch mal zum Auftritt am Freitag. Also wir können nur sagen, es hat sich noch nie jemand beschwert, dass ihnen der Auftritt nicht gefallen hat. Also das gilt es quasi erneut zu beweisen. Vielleicht, wenn ihr das gerade hört, könnt ihr auch die Ersten sein, die dann das Gegenteil behaupten. Man weiß ja nicht. Und ja, genau, die Tickets könnt ihr kaufen bei Instagram. Dresensportmusik in der Bio findet ihr den Link. Tut euch keinen Zwang an und wir freuen uns natürlich, wenn sich da noch ein paar Interessenten finden. Genau.
0: Nur für den Zehner. Und ich habe auch gesehen auf www.thatswhyandfriendsticket.io, glaube auch.
2: Ja, genau.
0: Juli. Habt ihr sonst noch was? Ein paar abschließende Worte?
2: Danke auf jeden Fall. Es war sehr schön oder ist immer noch schön, hier zu sein. Auch mit so einem netten Herrn hier uns gegenüber, der uns anlächelt. Ist sehr nett. Und ja, auch euch allen hier draußen, danke, dass ihr zugehört habt. Und ich wünsche euch erstmal noch einen schönen Tag. Kommt gut rein. Ja.
1: Ja, das Gleiche.
0: Checkt Dresensportmusik ab. Und wir hören jetzt zum Abschluss, hören wir nochmal Warm-up und Reste.
1: Warm-up, Reste essen. Ja, genau.
2: Tschüssi.
1: Tschüss.
2: Tschüss.

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2: Es ist 8.30 Uhr und wenn ihr mit dem Beitritt beim Förder- und Freundeskreis Radio Korax noch nicht ausgelastet seid, dann habe ich jetzt ein paar Veranstaltungshinweise für euch. Wir fangen mal in Leipzig an. Da könnt ihr heute, falls ihr MitbewohnerInnen, Angehörige oder FreundInnen von aktivistisch tätigen Menschen seid oder es selber seid, dann könnt ihr einen Vortrag besuchen heute Abend. Was tun bei Hausdurchsuchung heißt der. Vielleicht ist das relevant für euch. Diese gemeinsame Vorbereitung will euch eure Rechte vergegenwärtigen und dabei helfen, im konkreten Fall selbstbestimmter zu agieren. Das findet 18 bis 21 Uhr in der Meuterei in der Zollschuppenstraße 1 in Leipzig statt. Der Zweite Weltkrieg birgt bis heute viele ungelöste Geheimnisse, darunter die weitgehend vergessenen Schicksale der Roma-Partisanen. Ein bisschen Licht ins Dunkel bringt vielleicht der Film How I Became a Partisan. Die Regisseurin Vera Lakova, die Urenkelin des Widerstandskämpfers Jan Lako, hat in Archiven recherchiert, ist zu historischen Schauplätzen gereist und hat mit ZeitzeugInnen gesprochen, um die Geschichte ihrer Vorfahren sichtbar zu machen. Zu sehen ist der Film in Originalsprache mit englischen Untertiteln. Heute 19.30 Uhr bis 21.30 Uhr in der Cinemathek in Leipzig. Im Anschluss an die Vorführung findet noch ein Gespräch mit der Regisseurin statt. Jetzt kommen wir mal nach Berlin. Neben zahlreichen anderen Terminen in der Großstadt will ich euch zwei besonders ans Herz legen. Heute Abend um 19 Uhr spielen im Schokoladen in der Ackerstraße Miles Bullen oder Baum, ein Soft-Rap-Art-Poet aus Portland, und The Barry, ein Punk-Rap-Duo aus Leipzig. Dann findet ein offenes Treffen der Initiative RAW Retten Open Air auf dem RAW-Gelände statt. Los geht es um 19.30 Uhr auf der Freifläche vor dem Verwaltungsgebäude am Stenzer-Denkmal bei Regen im Erdgeschoss des Verwaltungsgebäudes. Besprochen wird dann natürlich, ja, wie kann man dafür sorgen, dass das RAW-Gelände bleibt, wie wir es kennen. Und dann habe ich gelogen, ich habe noch einen weiteren Berlin-Veranstaltungshinweis, und zwar den Film Das tiefste Blau. Das ist ein brasilianischer Film über die Reise einer 77-jährigen Frau durch das Amazonasgebiet in eine entlegene Seniorenkolonne und damit halt auch über die Erfüllung ihres persönlichen letzten Wunsches vor der endgültigen Freiheitsbeschränkung. Das könnt ihr heute Abend um 21.30 Uhr Open Air im Kubitz in der Bernkasteler Straße 78 anschauen. Jetzt kommen wir mal nach Dresden. Für alle, die sie noch nicht kennen, findet heute von 18 bis 20 Uhr, wie an jedem ersten Montag im Monat, Mittwoch, die Sozialsprechstunde im Trivia in der Konkordienstraße 41 in Dresden statt. Dort könnt ihr mit einem diversen Team unterschiedlichste Themen, die vom Verstehen von Beamtendeutsch bis hin zu Wohnungen und Mietproblemen reichen, bearbeiten. Das Angebot ist offen und für alle kostenlos. Ihr könnt euch vorab per Mail an sozialberatung@dielinke-dresden.de anmelden oder einfach spontan vorbeikommen. Von 19 bis 20.30 Uhr findet im Frauenbildungshaus in der Oskarstraße 1 in Dresden eine offene Probe des feministischen Demochors statt. Wenn ihr also Lust habt, feministische Lieder in Dresden und Umgebung laut und kraftvoll auf Demos zu singen und das vielleicht auch noch regelmäßig in einer Gruppe zu proben, dann seid ihr dort jeden zweiten Mittwoch im Monat gut aufgehoben. Also nee, das stimmt nicht, jeden zweiten Mittwoch generell. Also alle zwei Wochen Mittwoch, heute startet es. Also startet nicht, aber heute ist einer von diesen zweiten Mittwochen. In Potsdam findet heute die Stadtverordnetenvollversammlung, kurz SVV, im IHK-Gebäude der Breiten Straße statt, also in der Industrie- und Handelskammer. Dort wird heute über die Torno

40 geredet. Und für alle, die da mitreden wollen, Wohnraumkrise hat einen gemeinsamen Besuch eben dieser Sitzung geplant. Treff ist 15 Uhr vor dem Gebäude der Industrie- und Handelskammer Potsdam in der Breite Straße 2a bis C. Und zu guter Letzt hier in Halle findet heute auf dem Steintor Campus der Uni eine Lesung statt. Das Buch heißt Nur DDR, Baseballschläger, Schicksalswahl, Schreiben über Ostdeutschland. Im Anschluss gibt es ein Gespräch mit Stadtschreiber Aaron Box. Los geht es um 18 Uhr im Seminarraum 1 in der Adam-Kukow-Straße 35 im Erdgeschoss. Adam Kukow-Straße, nein, Kukow, war es richtig. Ihr hört immer noch das Morgenmagazin der Freien Radios. Ich bin hier immer noch mit Laszlo im Studio. Der ist gerade beschäftigt. Deswegen, ich gebe euch mal einen kleinen Ausblick. Wir hören gleich einen sehr spannenden Beitrag über die Privatsphäre von Android-Smartphone-NutzerInnen. Das wird dann ganz, ja, wirklich bereichernd ergänzt von einem lokalen Einblick in Sachsen-Anhalts schönes Quedlinburg, wo die Korax-Reihe Hashtag Ein Platz der Republik fortgesetzt wird. Ja, und dann schauen wir mal weiter, was uns noch erwartet. Wir freuen uns auf jeden Fall, dass ihr zuhört. Und jetzt schicke ich euch mal mit einem Song auf die Reise. Da habe ich mich auch gefragt, irgendwie, der kam mir so bekannt vor. Aber ich wusste auch nicht so richtig, woher. Es ist Sophia Kennedy mit Being Special.

0: Ja, und wir hören jetzt einen Beitrag über die Privatsphäre bei Android-Handys und wie man diese verbessern kann. Radio Blau hat hier mit Felix vom Bündnis Privatsphäre aus Leipzig gesprochen. Zunächst hat Felix das Bündnis gefragt, und jetzt bin ich hier verrutscht, was das Bündnis überhaupt ist.
1: Also wir sind so eine Gruppe von Menschen, die sich halt mit Datenschutz, Privatsphäre und Überwachung beschäftigen, und wir machen so verschiedene Veranstaltungen, so, wir nennen das gerne auch Workshops zur digitalen Selbstverteidigung. Wir wollen halt über Privatsphäre, Datenschutzthemen aufklären. Wir waren früher mal ein eigener Verein, der wurde dann leider aufgelöst, und jetzt sind wir quasi wieder neu am Start als Teil der Dezentrale. Das ist so ein lokaler Hackspace hier in Leipzig. Habt ihr vielleicht schon mal gehört.
2: Okay, und ihr bietet unter anderem Workshops an, so Krypto-Partys zu diversesten Themen, und die letzte Anfang Mai, da ging es um Privatsphäre auf dem Android-Handy.
1: Richtig, genau. Und darüber wollen wir jetzt ein bisschen reden.
2: Genau. Vielleicht erstmal grundlegend, also wieso ist so Privatsphäre auf dem Handy überhaupt von Bedeutung?
1: Dein Telefon ist ja so ein bisschen so dein persönlichstes Gerät, ne? Das schleppst du immer mit dir rum, ist in der Regel immer an. Viele Leute benutzen ja auch teilweise ihren Computer gar nicht mehr, sondern machen quasi alles online nur noch über ihr Handy. Und da läuft eben viel von deinem alltäglichen, ja, so Datenverbrauch auch drüber, ne? Zum Beispiel, wo du hingehst, ne? Dann nutzt du vielleicht so eine Maps-App oder für was du dich interessierst, ne? Du googelst wahrscheinlich auch viel da so auf deinem Telefon oder mit wem du schreibst. Ja, oder auch, manche Leute kaufen ja auch Sachen über ihr Telefon oder machen Online-Banking, ne? Und deswegen ist es auch gerade da wichtig, weil dieses Gerät ist ja quasi sozusagen du als Person, genau, also deswegen Privatsphäre dort wichtig.
2: Ja, das Ganze oder vieles davon sind auch diese Metadaten, diese Verbindungsdaten, woraus sich dann halt welche Verbindung wann, wo, mit wem hergeleitet wurde, wie lange. Und das klingt erstmal so harmlos. Das sind irgendwie so, ja, was interessieren mich denn die Metadaten? Aber daraus lässt sich halt sehr viel über die eigene Persönlichkeit herausfinden, wenn man das denn will. Und das sind so Datenspuren, die man denn da sich herschleift, die halt sehr begehrt sind von, ja, wegen kommerziellen Interessen. Oder was passiert denn da mit diesen Daten? Also wie werden die von wem genutzt?
1: Genau, du hast gerade schon gesagt, kommerzielle Interessen, genau, Metadaten. Wir fangen meistens so an, dass wir uns erstmal so klar machen, wer hat denn Interesse an meinen Daten, ne? Da gibt es so verschiedene Akteure. Genau, wir haben schon gesagt, so die, oft ist es so die Werbeindustrie, die daran interessiert ist. Wir bezeichnen das oft auch als den Überwachungskapitalismus. Es gibt aber auch andere Personen, die an deinen Daten interessiert sind. Zum Beispiel eben kann das der Staat sein, dein Handy könnte beschlagnahmt werden, oder du könntest Teil einer Überwachungsmaßnahme sein. Oder zum Beispiel auch Kriminelle, ne, die eben dich in deine quasi entweder Geld von dir erpressen wollen oder deine Person nachahmen wollen, um sich irgendwo anders etwas zu kaufen oder zu beschaffen. Und dann gibt es leider natürlich auch noch übergriffige Menschen, also zum Beispiel so das Thema Stalking. Es gibt so eifersüchtige Partner, und die könnten halt auf deinem Telefon halt auch so gewisse Stalking-Apps installieren. Da gibt es halt diese verschiedenen, ja, Fraktionen, und da muss man sich immer ein bisschen bewusst sein, um wen geht's jetzt hier und wer hat alles denn da so Zugriff auf deine Daten. In der Regel sind es halt diese Big-Tech-Unternehmen, ne? Dein Telefon ist ja, also wir haben den Vortrag ja über Android gemacht, ist ja von Google, da ist quasi schon von Haus aus ganz viel so Google-Zeug integriert. Genau, und wir bezeichnen das oft so als Big Tech. Dann hat natürlich dein Handyhersteller, der die Hardware gebaut hat, auch noch eventuell dort seine Apps draufgepackt, ne? Haben wir ja oft so, dass dann halt irgendwelche Samsung-Apps drauf sind oder sowas. Und dann natürlich die Telefongesellschaften, also wenn du bist ja irgendwie in das Netz eingebucht und telefonierst da drüber, das bedeutet, da fallen halt auch Metadaten an, zum Beispiel in welcher Zelle bist du eingebucht, und mit wem hast du halt telefoniert und so weiter.
2: Ja, die letzteren vom Telefonanbieter, also dagegen kann man sowieso nichts machen, also ein Handy ist einfach nicht sicher, und die Verbindungsdaten, die werden halt bei der Telekom oder wem auch immer, O2, gespeichert. Aber die anderen Sachen, die sind ja quasi auf meinem Handy, und was kann Mensch denn da machen, um halt das Handy so ein bisschen sicherer zu machen.
1: Richtig, also ich versuche mal so ein bisschen so von einfach nach schwer, so ein paar Maßnahmen, die ihr wahrscheinlich alle so machen könnt, mal durchzugehen. Die sind doch alle auf unseren Folien, werde ich am Ende nochmal erwähnen, wo ihr die findet. Da ist auch so ein bisschen so Schritt für Schritt, wie ihr da Sachen machen könnt, weil wahrscheinlich wird sich das jetzt keiner merken, aber ein paar Sachen kann man sich vielleicht merken. Zum einen, ihr habt ja meistens euer Telefon hoffentlich mit irgendwie einem Passwort oder so gesichert. Da empfehlen wir, dass man da eine starke PIN verwendet. Und auf keinen Fall solltet ihr Biometrie benutzen. Warum? Biometrie ist halt kein Geheimnis, ne? Also wie ihr ausseht oder eure Fingerabdrücke, das hinterlasst ihr halt überall. Deswegen raten wir stark davon ab, sowas zu benutzen, ne? Und am besten, wenn man eine PIN macht, da kann man zum Beispiel auch so eine Scrambled PIN machen, dass die Tasten immer zufällig angeordnet werden, wie man die Nummern eingeben muss. Das hat den Sinn, dass wenn euch einer über die Schulter schaut, dass er eben halt nicht gleich eure PIN daran ableiten kann. Wenn ihr verschiedene Apps benutzt auf eurem Android, dann solltet ihr immer diese Berechtigungen, die die einfordern, so restriktiv wie möglich setzen, ne? Also wenn das Teil das Mikrofon will, dann nur in der App benutzen oder nur wenn ihr die benutzt und ansonsten halt ablehnen. Ihr solltet euch auch immer überlegen, wenn ihr eine App installiert, braucht die diese Berechtigung überhaupt, ne? Warum braucht jetzt eine Notiz-App meine Kamera? Wahrscheinlich eher nicht, ne? Vielleicht sollte ich dann diese App vielleicht nicht benutzen in dem Fall. Noch ein Tipp, also oft ist so, alle Leute haben immer so GPS, WLAN und Bluetooth die ganze Zeit an. Kann man sich halt überlegen, ob das sein muss. Empfehlen wir auch, das immer mal auszumachen und halt nur anzumachen, wenn man es auch wirklich braucht. Genau, der Hintergrund ist eben, dann kann da drüber halt nichts mehr laufen, ne? Kann keine Kommunikation mehr stattfinden. Ein ganz heißer Tipp ist, ihr habt ja, wenn ihr ein Android-Phone habt, in der Regel so einen Google-Account und da kann man so ein paar Einstellungen machen. Da gibt es zum Beispiel eine Werbe-ID, die kann man löschen, das steht auch in den Folien, wie das geht. Das ist halt eine ID, über die trackt euch Google. Und darüber wird dann halt so, werden Werbepartner vermittelt und verkauft. Und über die ID seid ihr halt identifiziert über, was die im Hintergrund halt so über euch wissen, ne? Zum Beispiel, was ihr für Vorlieben habt, was ihr gerne kauft, ne? Wie alt ihr seid. Und dann kann das dann halt über sogenannte Broker vermittelt werden, so an verschiedene Werbeslots. Und das könnt ihr aber einfach löschen. Und ihr könnt außerdem bei Google auch personalisierte Werbung deaktivieren, das empfehlen wir auch.
2: Ja, Google ist eh so ein lästiges Thema, gerade auf Android. Also ich habe so ein Android-Handy und habe da wahrscheinlich, keine Ahnung, 10, 12 oder mehr Google-Apps, die ich nicht brauche, die ich nicht haben will, aber die da einfach nicht rauszukriegen sind. Gibt es da noch einen besonderen Trick?
1: Die Google-Apps, die kannst du in der Regel, wenn das halt vom Betriebssystem so ausgeliefert wird, kannst du die nicht deaktivieren, kannst du die nicht deinstallieren, du kannst sie aber deaktivieren. Also das würden wir halt auch empfehlen, die zu deaktivieren und vorher dort halt alle Daten und den Cache zu löschen. Ne? Also wenn du in die App-Einstellung reingehst, kannst du ja die Daten und den Cache löschen und dann deaktivieren. Das empfehlen wir zum Beispiel auch für, jetzt haben die ja lauter so AI-Apps drauf, ne? Da gibt es dieses Gemini und das hat halt auch noch was Fieses, das integriert sich nämlich teilweise in andere Apps, wo es dann einfach im Hintergrund mitläuft und genau, da empfehlen wir auch, diese Integration zu deaktivieren und das Gemini generell auch zu deaktivieren, weil das reagiert teilweise auch auf bestimmte so Kommandos, ne, wenn du irgendwie sagst, so, hey Google oder so, ich weiß gar nicht, was das Kommando war, aber horcht das Ding halt auch die ganze Zeit mit. Das Deaktivieren kannst du machen. Es gibt noch eine Möglichkeit, dass man sich auf das Telefon eine Custom-ROM macht, das heißt, man tut quasi das Betriebssystem komplett austauschen mit Versionen, die halt durch eine Community umgewandelt ist, weil das Android ist ja Open Source, deswegen können das Leute verändern. Und da gibt es halt eine andere Android-Version, die ihr da drauf machen könnt, die dann eben zum Beispiel diese Google-Apps nicht drin haben, wo die richtig rausgemacht sind. Das ist aber relativ kompliziert, also das könnte ich jetzt auch nicht so hier erklären, aber das ist auf jeden Fall auch eine Möglichkeit, um das loszuwerden.
2: Ja, das klingt super, aber ja, das ist dann halt auch für ambitionierte Nerds, die Ahnung haben.
1: Ja.
2: Okay, aber ich denke, also ihr solltet auf jeden Fall niemals in falscher Sicherheit wiegen, also so das Handy Also das sagt zumindest euren Standort und halt mit wem ihr kommuniziert. Das ist halt einfach so, da überlegt euch vielleicht einfach mal, ob ihr das Handy wirklich dauernd mit euch rumschleppen musst. Habt ihr noch irgendwelche Veranstaltungen geplant in nächster Zeit?
1: In nächster Zeit nicht, aber ich habe so ein Anliegen, was mir da wichtig ist. Kommen auch wieder regelmäßige Veranstaltungen, aber gerade versuchen wir so ein bisschen Widerstand zu organisieren gegen das sächsische Polizeigesetz. Das wird demnächst reformiert und es hat weitreichende so Grundrechtseingriffe, wo man den, der Polizei eben mehr Überwachungsmaßnahmen in die Hand drückt, die für uns halt schon so an Massenüberwachung grenzen. Würde empfehlen, dass ihr euch mal mit diesem Thema beschäftigt. Dazu gibt es nämlich am Samstag eine Veranstaltung in der Libelle um 17 Uhr in Leipzig. Genau, da könnt ihr mal auf Planlos Leipzig gucken. Da findet ihr das. Das sind zwar nicht wir, das ist die Gesellschaft für Freiheitsrechte, aber weil uns das Thema gerade wichtig ist und wir da mal Aufmerksamkeit erzeugen wollen, würde ich empfehlen, euch das vielleicht mal anzuhören oder euch damit zu beschäftigen.
2: Ja, das ist ein guter Tipp, weil unser nächstes Interview, da geht es ja auch darum.
1: Ach, sehr schön.
2: Polizeigesetz. Du hast ja von den Folien gesprochen, die man online sich ansehen kann, um seine Handys sicherer zu machen. Also
1: online? Die Folien findet ihr auf www.privatsphäre-leipzig.org, Privatsphäre mit AE. Da ist direkt ein Link zu den Folien, ganz runterscrollen, also die sind so nach Datum geordnet und da findet ihr auch die für den Handy-Vortrag. Außerdem vielleicht noch so ein Tipp, es gibt so eine Aktion, die heißt D-Day, der Digital Independence Day, wo es auch darum geht, sich unabhängig zu machen von so Big-Tech-Lösungen, gerade wenn ihr jetzt eure ganzen Google-Apps deaktiviert. Dann fragt ihr euch wahrscheinlich, na, was kann ich denn da als Alternative benutzen? Und da gibt's halt deutschlandweit verschiedene Aktionen mit auch so Workshops, wo man sich so ein bisschen unabhängig machen kann von diesen ganzen Big-Tech-Lösungen. D-Day, da könnt ihr mal gucken auf di.day. Da gibt's dann auch in eurer Nähe bestimmt irgendwie eine Veranstaltung. Wir machen da manchmal auch welche in diesem Rahmen, zum Beispiel, wie man jetzt Linux installiert als Windows-Alternative. Machen wir Workshops.
0: Ja, also mal nachschauen auf d.day. Da gibt's regelmäßig Veranstaltungen und Infos zu digitaler Unabhängigkeit. Über digitale Unabhängigkeit ging's auch in diesem Beitrag gerade, wie ihr gehört habt. Radio Blau hat mit Felix von dem Bündnis Privatsphäre gesprochen, wie man mit einfachen Schritten unsere Daten auf Android-Handys zumindest ein wenig schützen kann. Und wir machen jetzt musikalisch weiter. Wir hören einen ganz kurzen Song von Moses, den habe ich auf Instagram gefunden. Ist auch wieder Rap. Wir haben etwas Rap heute hier im Morgenmagazin, beziehungsweise Deutschrap. Und der Song heißt Traurig.

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2: Genau, das hört ihr gerade, Radio Korax mit dem Morgenmagazin der Freien Radios. Und auch Radio Korax ist derzeit nicht nur im Sende-Äther weit unterwegs, sondern reist auch physisch weit, naja, so weit halt Sachsen-Anhalt reicht. Und auch in den kommenden Monaten im Rahmen der Sendereihe Ein Platz der Republik. Es geht um Geschichten und Strukturen, die mit Blick aus der Großstadt heraus, Halle, vielleicht gerne unter den Tisch fallen. In der heutigen Episode, die ihr jetzt so gleich hören werdet, haben Anneliese und Ralf sich dafür im Harzer Fachwerkstädtchen Quedlinburg beim Fest der Demokratie umgehört und Eindrücke für uns gesammelt.

0: Ein Wochenende wie jedes andere, möchte man meinen, geht ein Mensch durch die Innenstadt von Quedlinburg. Quasi ein Freilichtmuseum, Fachwerkhäuschen, ältere Grüppchen von westdeutschen Touristinnen und Touristen. Aber hier im Marktkirchhof, da findet heute etwas für Quedlinburg eher Ungewöhnliches statt. Großes Banner vor der Bühne, nie wieder ist jetzt.
1: Die Würde des Menschen ist unantastbar. Dieser Satz ist mehr als ein juristischer Text. Er ist ein Versprechen. Ein Versprechen an jeden Menschen in diesem Land. Als queere Frau und People of Color berührt mich dieser Satz besonders. Denn ich weiß, dass Würde, Respekt und Gleichberechtigung nicht für alle Menschen immer selbstverständlich waren und auch leider heute noch nicht sind. Viele von uns kennen das Gefühl, anders behandelt zu werden, nicht dazuzugehören, erklären zu müssen, wer wir sind. Genau deshalb ist Demokratie wichtig. Demokratie bedeutet, dass jeder Mensch zählt. Nicht nur die Lauten, nicht nur die Mehrheit, nicht nur die Menschen, die schon immer Macht hatten. Demokratie bedeutet, dass jede Stimme einen Wert hat und dass Vielfalt nicht als Problem gesehen wird, sondern als Stärke. Aber Demokratie ist kein Geschenk, das für immer bleibt. Sie lebt davon, dass wir sie jeden Tag verteidigen. Mit Mut, mit Respekt, mit Solidarität.

0: Als vor 3 Jahren das Grundgesetz 75 Jahre alt wurde, habe ich mich darüber informiert und war total erstaunt über eine Tatsache, die für mich eine große Selbstverständlichkeit war. Die Mütter des Grundgesetzes haben mit großer Mühe gegen eine starke Mehrheit ihrer männlichen Kollegen durchgesetzt, dass Frauen und Männer vor dem Gesetz gleich sind. Für mich eine Selbstverständlichkeit, ich hätte es nie in Frage gestellt. Heute ist es möglich und es möge auch möglich bleiben, dass auch alle Menschen, die sich außerhalb dieser Kategorien einordnen oder ihr Leben in anderer, bunter, vielfältiger Weise führen, dies selbstverständlich tun können. Das ist für mich eine große Errungenschaft, die wir uns nicht wegnehmen lassen dürfen. Meine Frage, was hat Sie persönlich dazu bewogen, in eine Partei einzutreten und warum gerade in die Linke, die SPD beziehungsweise in die Partei? Bitte einen ganz kurzen, knackigen Satz dazu.
1: Ich war vorher nicht in einer Partei organisiert. Ich habe mich damit kaputt gemacht als Gemeinderat und Bürgermeister und bin in die Partei eingetreten, weil ich nur noch am Rand stehen wollte und witzeln wollte. Was mich bewogen hat, heute wieder hier zu stehen, waren die katastrophalen Umfrageergebnisse, die seit letztem Jahr in diesem Land kursieren.
2: Ich bin 2018 in die SPD eingetreten, nach der Bundestagswahl 2017, als die AfD das erste Mal in den Bundestag eingezogen ist. Und die Worte von Gauland, wir werden sie jagen, sind mir ewig im Gedächtnis geblieben. Und da stand für mich fest, ich muss mich politisch engagieren, man muss dagegenhalten.
3: Wenn ich mich nicht irre, bin ich 2019 in die Linke eingetreten, weil ich dachte, es reicht nicht mehr, sich über alles zu ärgern und irgendwie einen dicken Kopf zu haben und das nur unter Kumpel zu besprechen. Und ich dachte mir, man kann sich auch engagieren und was machen. Und das macht's, dafür gibt es halt Parteien, um was zu machen, um sich zu engagieren. Und ja, aus meiner Perspektive ist die Linke die einzige Partei, die ernsthaft was ins Positive verändern will für alle Menschen.
0: Auch vorhin wurde schon die Frage gestellt, in Diskussionen wird häufig behauptet, dass Deutschland eine Diktatur sei und man ohnehin nicht mehr sagen dürfe, was man denkt. Was antworten Sie auf diesen Vorwurf?
3: Ich weiß nicht, ob ich lachen soll oder heulen, aber wenn Leute auf einer Demonstration, die sie durchführen dürfen, genau sowas behaupten, während sie das auf einer Demonstration in diesem Land tun, sie dafür nicht geschlagen, eingesperrt, erschossen werden, ich weiß nicht, ob ich lachen oder weinen soll, aber das ist an Blödheit nicht zu übertreffen.
2: Der Beweis, dass diese Leute das sagen dürfen, steht dafür, dass wir in einer Demokratie leben.
1: Unsere stärkste Regierungspartei ist meiner Meinung nach ein unpatriotischer, unsozialer und unloyaler Misthaufen. Ich stehe immer noch. Keiner hat mich weggefangen.
0: Die Parteienvielfalt und damit auch Meinungsvielfalt sind im Grundgesetz geschützt. Haben Sie eine Idee, wie wir innerhalb der Zivilgesellschaft wieder zu einer Streitkultur zurückfinden, die ohne Verunglimpfung der anderen Meinung, ohne schlechte Laune und ohne Mazerei auskommt?
2: Das ist ja eigentlich heute schon der beste Beweis dafür. Wir kommen zusammen, wir feiern zusammen, nicht jeder hat die gleiche Meinung und wir schaffen es trotzdem miteinander zu diskutieren, zu sprechen und nicht im Streit auseinanderzugehen. Wir brauchen einfach wieder mehr Begegnungsorte, wo Menschen unterschiedlicher Meinung zusammenkommen können. Und wir müssen vor allen Dingen in den Schulen, in den Bildungsbereichen anfangen, müssen vernünftig aufklären, wir müssen mit den Leuten ins Gespräch kommen, wir müssen vor allen Dingen bei den Kindern und Jugendlichen schauen, dass wir da mit ganz, ganz viel Bildung arbeiten. Denn nur wer gebildet ist, der versteht auch, was die Demokratie eigentlich will. Und nur so können wir wirklich wieder vernünftig zusammenkommen und miteinander reden und zuhören. Vor allen Dingen müssen wir auch allen Leuten zuhören. Das ist ganz wichtig.
3: Das, was wir hier machen, ist ein Teil davon. Und ich glaube, es ist egal, ob das parteipolitisch organisiert ist, ob das jetzt ein Stadtrat ist oder ob das ein Nachbarschaftskäffchen trinken ist. Wenn man miteinander redet, quasselt, ist das in Ordnung. Und in jeder dieser Konstruktionen, ob das jetzt eine offizielle Stadtratsversammlung ist oder ein Kaffeekränzchen, wenn jemand nicht die Spielregeln des Höflichen einhält und das mehrfach, oder wenn er beleidigend, diffamierend wird, dann muss man einfach auch eine klare Grenze ziehen. Und da grenze ich mich jetzt ganz kurz von dem Gesagten ab. Ich muss nicht mit allen reden und allen zuhören. Wenn die Leute nicht auf der Basis der Demokratie arbeiten wollen, dann will ich auch mit ihnen nicht mehr arbeiten. Und deswegen ist da eine Grenze, die man klar ziehen muss.
1: Ich habe während meiner 13 Jahre Kommunalpolitik schmerzlich erlebt, dass Respekt nicht die Tagesordnung ist. Bei vielen nicht. Es liegt einfach daran, dass wir nicht verstehen, was der andere für einen Hintergrund hat, weil man keine Zeit hat, sich das Ganze miteinander anzutun, zu verstehen, was der andere weiß, was er kann und was er denken könnte. Und im Tagesgeschäft passiert es sehr häufig, das ist eine menschliche Natur, dass man im Hintergrund so sagt, ja, was macht denn der da wieder? Was erzählt er denn da? Was soll denn das? Und das ist leider etwas, was von beiden Seiten passiert. Wir haben es geschafft, uns in Blasen zu setzen, die unsere eigene Meinung bestätigen. Und das Internet forciert das. Wenn Sie auf etwas klicken, was Sie gerade interessiert, dann werden Sie demnächst damit zugebombt. Bei Google gehen die Suchergebnisse nach oben, Facebook zeigt Ihnen nur noch an, was Sie gerade zuletzt angezeigt haben. Völlig egal, ob es Katzenvideos sind oder nationalsozialistische Beiträge. Plötzlich fühlen Sie sich wie ein Nazi oder wie ein Katzenliebhaber. Es ist völlig egal, so etwas passiert. Und wenn wir uns nicht bewusst sind, dass wir uns oder dass wir manipuliert werden bis zu einem gewissen Grad und dass wir uns auch manipulieren können, das heißt also, wir können uns entscheiden, wollen wir offen sein gegen Argumenten anderer und gegenüber die Probleme anderer oder wollen wir sagen, dass die Probleme anderer nicht wichtig sind, weil das, was wir für wichtig erachten, viel wichtiger ist. Und Sie dürfen nicht eins nicht vergessen, die Leute, die sich jetzt hinstellen, die Putin-Fans und die Trumpisten, die sagen, das bessere Deutschland, das, keine Ahnung, die bessere Welt, wie auch immer, was sie sagen, die schönere Kultur, das haben doch alles wir, die instrumentalisieren ein Ideal. Und dieses Ideal, was da instrumentalisiert wird, dient im Spiegel als Rechtfertigung, die größten Schweinereien zu produzieren. Ich habe es erlebt, und das war nicht von diesen Leuten, dass sich jemand hingestellt hat und hat gesagt, für meinen Ort mussten wir das jetzt so machen. Da durfte gelogen werden. Da durfte sabotiert werden. Da darf dann auch die Verfassung herangezogen werden, um eine Regierung zu Fall zu bringen, obwohl das Geld dringend gebraucht wird. Denn das höhere Gut war wichtiger, als dass die Regierung funktioniert, auch wenn es die andere war. Das ist gefährlich und das ist weit verbreitet, in links wie von rechts. Und das ist die Gefahr, der wir gegenüberstehen.
4: Es ist allerhand versammelt hier und zwar durchaus nicht nur politische Initiativen, sondern vom evangelischen Kirchenkreis, vom Freundeskreis Museum Lionel Feininger, von dem Musik- und Theaterverein von Quedlinburg, einige lokale Initiativen, freie Schulen und der DGB. Ich kann mir vorstellen, DGB-Grundhaltung ist bekanntermaßen immer dabei gewesen, wenn es um demokratische Prozesse in der Gesellschaft ging. Jetzt ist der DGB aber natürlich einfach die Gewerkschaft aller Arbeitenden. Das heißt natürlich, in Quedlinburg vertretet ihr ja quasi auch Leute, die das hier wahrscheinlich nicht so cool findet. Wie geht der DGB sozusagen grundsätzlich damit um, mit so einer Diskrepanz?
5: Also uns trifft oft die Mitgliedsgewerkschaften des DGBs die Kritik, dass sie sich eben auf Fragen, die die Betriebe betreffen, konzentrieren sollen und raushalten sollen bei Fragen gesellschaftspolitischer Themen und gesellschaftspolitischen Engagements, wie eben auch solcher Demokratiefeste. Klar ist natürlich auch für uns, dass die Räume demokratischer Mitbestimmung, wie sie zum Beispiel durch das Grundgesetz gewährt werden, wie sie hier auch ja betont werden auf diesem Fest, auch die Grundlage dafür sind, dass wir als Organisation von allen arbeitenden Menschen und für alle arbeitenden Menschen auch politische Forderungen artikulieren können, die auch die Lebensrealität arbeitender Menschen auch außerhalb der Betriebe betrifft, wenn es beispielsweise auch um den 8-Stunden-Tag geht oder wenn es auch um das Angebot von öffentlichem Nahverkehr geht, wenn es um Wohnraum geht, der bezahlbar ist. Also sowas ist genauso wichtig auch für arbeitende Menschen und deswegen auch Teil von demokratischer Mitbestimmung, für die wir eben auch hier uns einsetzen und beteiligen.
4: Eben wurde gerade auf der Bühne gewünscht, dass mehr solche Kommunikationsräume eröffnet werden. Was macht der DGB, was macht der Gewerkschaftsbund, um Kommunikation sozusagen intern in der Arbeiterinnenschaft möglich zu machen?
5: Da ist natürlich an allererster Stelle unser Einsatz für betriebliche Mitbestimmung zu nennen. Also in den Gremien betrieblicher Mitbestimmung, wo es sie gibt, versuchen wir natürlich den Raum zu geben, dass die Beschäftigten eines Betriebes beispielsweise sich artikulieren und auch gemeinsam austauschen können, auch in Tarifauseinandersetzungen, wo es darum geht, wie eigentlich die Arbeit vor Ort im Betrieb entlohnt und ausgestaltet werden soll, versuchen natürlich auch Gewerkschaften, Räume demokratischen Austausch und demokratische Mitbestimmung zu öffnen, führen Forderungsbefragungen durch, an denen ein Beschäftigter einer bestimmten Branche, eines Betriebes teilnehmen können.
4: Ihr habt ja hier auch Fragebögen, was sind das für welche?
5: Genau, wir haben als DGB Jugend in unserer Kampagne zur Landtagswahl jetzt in Sachsen-Anhalt auch eine Jugendbefragung mit eingebaut, bei der wir eben junge Menschen zwischen 14 und 30 Jahren nach ihren Interessen, ihren Wünschen für ein gutes Leben in Sachsen-Anhalt befragen, fragen, wie es ihnen so geht und was ihnen am wichtigsten wäre für die Zukunft, was sie verändern würden, wenn sie es könnten, um das eben dann auch nochmal auszuwerten und mit als zentrale irgendwie Forderung auch mit in unsere Landtagswahl Forderungen und unsere Landtagswahlkampagne mit aufzunehmen. Jannik Pein, Jugendbildungsreferent für die Region Altmark-Börde-Harz beim DGB.
6: Genau, wir haben ja unsere Landtagswahlkampagne Sachsen-Anhalt juckt mich und die hat ja verschiedene Kampagnenbausteine. Einmal unsere Jugendbefragung, dann auch einmal Kurse argumentieren gegen rechts, Social Media, auch ein Wahlcheck. Vielleicht kann man ja mal was zusammen machen.
4: Herzlichen Dank dafür auch und natürlich fürs Gespräch.
5: Ja, gerne, gerne.
4: Sollen wir ein bisschen aus der Akustik?
6: Ja.
4: So, ich habe mich jetzt mal mit einer der vielleicht Ideengeberinnen und in jedem Falle Mitinitiatorinnen in die Kirche gesetzt, damit wir überhaupt was verstehen, beziehungsweise ihr und sie.
7: Nein, im Moment nimmt das eine ganze Menge Raum ein. Ich bin im Bündnis für Demokratie seit Beginn meines Ruhestandes im September letzten Jahres. Ich war vorher Pfarrerin im Pfarrbereich Neinstedt, bin zum 1. September in den Ruhestand gegangen und kannte dieses Bündnis für Demokratie schon und dachte, da ist es wichtig, mitzumachen. Und auf einer der ersten Versammlungen, bei der ich gewesen bin, gab es so eine Brainstorming-Runde für eine Jahresplanung. Und da war mir eingefallen, Geburtstag, Grundgesetz, Demokratie, das sind Dinge, die eng zusammenhängen und die gar nicht so stark hier in unserem mitteldeutschen Bewusstsein sind, von ihrer Bedeutung her. Und da habe ich einfach gesagt, na ja, lasst uns doch ein Fest der Demokratie feiern und nehmen wir als Anlass den Geburtstag des Grundgesetzes. Und das fanden die anderen gut. Und ja, und da der 23. Mai der eigentliche Geburtstag der Pfingstsamstag ist, wurde es dann der 30. Mai. Also so schlicht, so ergreifend ist das entstanden. In der Vorbereitung waren wir zunächst sehr tastend. An welchem Ort? In welchem Umfang? Was machen wir überhaupt inhaltlich? Und plötzlich füllte es sich, weil eine ganze Menge andere Initiativen, Organisationen, die wohlwollend das Bündnis für Demokratie begleiten, gesagt haben, wir machen da gerne auch mit, wir wollen gerne auch einen Stand haben. Und so ist dann dieses Programm entstanden.
4: Das sind ja auch gar nicht so wenig. Trotzdem vielleicht mal aus deiner Perspektive, wie fühlt sich die Auseinandersetzung gerade in Quedlinburg an? Was sind so positive Sachen, wo man sagen könnte, okay, hier können wir aufsetzen, hier müsste eigentlich viel mehr passieren. Was für Bewegungen sind für dich gerade da interessant?
7: Für mich ist es sehr spannend und interessant zu sehen, wie viele gute Ideen unterwegs sind, wie viele gute Faltblätter, Flugblätter, Plakate gerade entstehen mit Blick auf die Landtagswahl in Auseinandersetzung mit dem Wahlprogramm der AfD. Da ist sehr viel Kreativität unterwegs, auch in der Sache sehr fundierte Dinge. Das ist der Punkt, der ermutigend ist, was mich manchmal bedrückt oder zweifeln lässt, ist, wir bleiben ganz schön in der Blase. Und es ist ganz schwierig, im Gespräch mit PassantInnen den Reden, Behauptungen etwas entgegenzusetzen und einfach einen Fuß auch in die Tür zu kriegen. Das Bündnis für Demokratie hat seit Februar, glaube ich, samstags vormittags hier zur Marktzeit einen Stand. Und da gibt es viele positive, gute Gespräche. Es gibt aber auch eine ganze Menge Frustration, wenn man merkt, dass man wie ein Rufer in der Wüste dasteht und nicht gehört werden will.
4: Viel wird gesprochen über die Ursachen genau dieses nicht mehr zuhören Wollens oder sozusagen der Totschlagsargumente oder auch die eigene Ethik abzulegen. Was ist es denn aus deiner Sicht? Was führt zu dem Zustand, in dem wir uns gerade befinden? Wie könnte man den ändern? Müsste man den ändern?
7: Ich sage manchmal salopp, das ist so eine seit zwei Generationen vererbte schlechte Laune, die sich da so festsetzt. Und ich bin ratlos. Ich bin total ratlos an dieser Stelle, denn jedes Beispiel für gute Dinge wird sofort niedergemäht mit 1000 schlechten Beispielen. Aber da, und das ist doch schlecht, und hier, und man sagen darf man sowieso nichts. Dass da verwechselt wird, dass man die Dinge sagen darf, aber nicht erwarten kann, dass alle dann genau dieser Meinung sind, genauso wenig wie ich. Doch, ich erwarte es natürlich auch ein bisschen, dass die anderen auch meiner Meinung sind oder sich meinen Argumenten anschließen. Aber diese Unterscheidung wird einfach nicht mehr gemacht. Man kann sich auf den Markt stellen, kann alles Mögliche behaupten, aber man darf nicht erwarten, dass alle Menschen zustimmen. Und das ist so eine Diskrepanz, mit der viele nicht klarkommen. Auf der anderen Seite, das Wissen ist ja in der Welt. Es gibt genügend Expertinnen und Experten im wissenschaftlichen Bereich, die Dinge analysiert haben, die aber einfach nicht umgesetzt werden, beziehungsweise die von der Politik ignoriert werden. Und es ist leider eine große Schwäche der derzeitigen Regierung, darauf nicht zu hören und irgendwie auch die Verbindung verloren zu haben zu den Menschen, die jeden Morgen aufstehen, die das Land tatsächlich am Laufen halten, die ihr Leben leben und die eigentlich auch vom Staat in Ruhe gelassen werden wollen. Dass das überhaupt nicht so wirklich im Blick ist. Stattdessen gab es eben in der Vergangenheit sehr unschöne Dinge. Man kann die Menschen seines Landes nicht als faul bezeichnen. Punkt. Das ist ein No-Go.
4: Gibt es irgendwas, wo du jetzt sagen würdest, wenn, nehmen wir mal an, du wärst morgen Oberbürgermeisterin von Quedlinburg, was du sofort ändern würdest, um im Stadtraum sozusagen, vorhin auf der Bühne sind ja so Wünsche geäußert worden nach Kommunikationsorten und so. Was würdest du ändern?
7: Gut moderierte Gespräche, keine Androhung von Kürzungen im Sozial- und Kulturbereich. Das finde ich ist im Moment tatsächlich das größte Übel. Dass genau die Teile auch einer Stadtgesellschaft geschwächt werden, indem ihnen das Geld entzogen wird, auf die eine funktionierende Gesellschaft angewiesen ist. Also das ist, denke ich, ein ganz großer Fehler.
4: Hat das Bündnis für Demokratie eine Unterstützung in der Lokalpolitik? Wie sieht das aus?
7: Ach, da möchte ich mich nicht auch drüber auslassen.
4: Dann gehen wir lieber wieder raus zu den nicht so wenigen Besuchern, auch, muss man auch mal sagen. Neben mir steht Thomas, der ebenfalls im Bündnis für Demokratie Quedlinburg aktiv ist und das auch schon eine ganze Weile. Was hat dich denn da eigentlich hinbewegt? Gab es irgendwie so einen Moment, was bei dir so aktivierend gewirkt hat?
8: Also einen speziellen Moment, den ich benennen könnte, gab es nicht, soweit ich mich erinnere. Allerdings ist das ein Thema, mit dem ich mich schon ganz lange und intensiv befasse und natürlich auch die Frage habe, was kann man da tun oder was kann ich tun und so weiter. Und dann habe ich irgendwann mal von dem Bündnis mitbekommen und habe gedacht, da könnte ich mal mitmachen und mal sehen, was sie so veranstalten oder was sie so machen. Von jetzt auf gleich war ich plötzlich da drin und das ist ja kein fester Verein oder so, sondern ein Zusammenschluss von engagierten Bürgern, sagen wir mal. Ja, und plötzlich ist das zu tun und jenes zu tun und dies zu organisieren und hier dabei zu sein und zack ist man dabei und macht irgendwie mit.
4: Von außen betrachtet wirkt ja der ganze Harz eher so sehr konservativ und jetzt ist Quedlinburg dazu noch so eine Art Freilichtmuseum und man sieht ganz viele ältere Leute hier durch die Innenstadt flanieren, meistens aus Westdeutschland, natürlich angereist mit viel Geld, sich die Übernachtung auch leisten können, aber auch so, die Bevölkerung scheint so ein bisschen älter und liebt auch das Beschauliche. Wie ist denn aus deiner Sicht, aus einer Innenansicht, so eine Stadtgesellschaft beschaffen in Quedlinburg?
8: Ich bin ja hier aufgewachsen und so kenne ich das nicht anders, als dass das so eine alte Stadt ist und die Touristen herkommen und so weiter. Und früher hatte das für mich keine große Bedeutung. Da waren das eben alte Häuser, so als Kind und so. Da macht man sich ja keine Gedanken. Bis mir dann nach und nach bewusst wurde, übrigens, als ich mal weggezogen war und in Halle wohnte, was das doch für eine besondere Stadt ist hier. Es ist auch eine Frage, über die ich manchmal auch nachdenke und keine Antwort weiß. Wie lebendig soll denn so eine Stadt sein? Was darf sich verändern? Was soll erhalten bleiben aus irgendwelchen historischen, nostalgischen Gründen oder was auch immer? Tatsächlich ist mein Eindruck eben auch so. Ich meine, man sieht es ja, wenn man durch die Straßen läuft. Da kommen interessierte Leute, die vielleicht auch ein bisschen intellektuellen Hintergrund haben, die ein bisschen Geld haben oder so. Die übernachten hier, die gucken sich die Architektur an und interessieren sich für die Geschichte. Und die Stadt selbst scheint dann manchmal auch was so bestimmte Aktivitäten angeht, ein bisschen im eigenen Saft zu schmoren, habe ich manchmal das Gefühl. Und es gibt aber auch eine sehr lebendige, engagierte Szene von künstlerisch interessierten Leuten, von Leuten, die was auf die Beine stellen. Wir haben hier das Kulturzentrum, die Reichenstraße zum Beispiel. Wir haben hier eine wunderschöne Bühne nebenan, die Bühne 7, wo wirklich was passiert und wo wirklich Dinge, die auch nicht so extrem konservativ sind oder so mal zu erleben sind. Und es gibt auch die Leute, die sich engagieren und auch in der Jugend. Ich kenne natürlich nicht jeden oder so, ja, aber was ich so wahrnehme, die Kreise, in denen ich mich bewege, das ist dann das, was mir Hoffnung gibt, ja. Wenn ich dann Leute sehe im ganzen konservativen Konglomerat sozusagen, die fortschrittlich denken und Ideen haben und lustig sind.
9: Das ist ja wahrscheinlich die größte aller Fragen, die den ganzen Sommer jetzt sozusagen meint und natürlich darüber hinaus so logischerweise auch. Was bräuchte es denn aus deiner Sicht? Es gab gerade Wünsche auf der Bühne nach mehr Kommunikationsräumen, aber so bei deiner ganzen Erfahrung, auch im Bündnis, aber auch in deinem privaten Engagement, was du ja mitbringst, was bräuchte es? Was könnte tatsächlich anders laufen, damit diese komischen Lagergeschichten gesprengt werden?
8: Das ist ja tatsächlich was teilweise, nicht immer, also wenn man, sag mal, einen Konsens hat, wie das Grundgesetz zum Beispiel, und einen Konsens hat, dass das nicht das Grundgesetz der Wert ist, an dem man sich orientiert, dann sind das natürlich gewissermaßen zwei Lager. Aber das eine ist das Lager, sagen wir mal, der demokratischen Kräfte, die sehen, wir müssen irgendwas tun, damit wir irgendwie ein Leben gestalten können, eine Gesellschaft gestalten können, die ein lebenswertes Leben für alle ermöglicht. Also das andere ist dann, sagen wir mal, diese Leute, die sich das A in den Namen gesetzt haben, die torpedieren das Ganze sozusagen. Also wenn man da sagt, zwei Lager, dann stimmt das nicht ganz. Das eine ist der Konsens, der Breite, wo wir sagen, ey, wir haben noch gelernt aus der Geschichte, das wollen wir nicht nochmal, diesen ganzen Quatsch. Und dann kommen die anderen und sagen, wir fanden das gut damals oder so. Dass man das praktisch ein bisschen getrennt sieht. Ich bin immer auf der Suche nach einer Lösung und habe eigentlich nicht den Stein der Weisen gefunden, weiß es nicht. Ich denke nur, wir müssen die Augen offen halten, wir müssen den Geist wach halten und versuchen zu verstehen, was passiert da eigentlich? Was sind da die Mechanismen dahinter? Was treibt die Leute denn wirklich, also im Inneren, das sind ja Menschen, wir müssen ja die Menschen an sich sehen, als Grundlage der Gesellschaft. Was treibt sie dazu, eine Partei, ich nenne es mal Partei, die das A in dem Namen hat, für eine wählbare Partei zu halten? Was wollen die denn? Was ist jetzt das, was sie anrührt? Das sind meistens, so meine Vermutung, sind das Gefühle, nämlich Ängste. Ja? Also die argumentieren ja nicht mit echten Argumenten. Die Argumente sind ja nur Werkzeuge, die haben ja nur eine bestimmte Funktion, mit denen sie etwas in eine bestimmte Richtung bringen wollen. Also das sind Mechanismen, die da wirken. Und ich habe das Gefühl, dass noch nicht mal die professionellen Journalistinnen das immer durchschaut haben, was das eigentlich bedeutet. Also Wenn sie die inhaltlich stellen wollen, das kann überhaupt nicht funktionieren, weil es nicht um Inhalte geht. Es geht um ganz andere Sachen und das sind verborgene Mechanismen, die aber immer wieder auftauchen. Man kann die analysieren und erkennen, ja. Und da würde ich gerne mehr ansetzen und versuche, das irgendwie anzubringen, dass wir verstehen, was da passiert und dass wir das in unser Bewusstsein holen und aus diesem Bewusstsein heraus entsprechend handeln. Also ich denke mal, wenn ein Problem erstmal erkannt ist, dann finden sich auch irgendwie Lösungsmöglichkeiten. Aber ich muss erstmal verstehen, was da eigentlich passiert. Ja. Das ist so mein Hauptanliegen.
9: Wahrscheinlich ist das dann so eine Art Gesellschaftsseelsorge, die da eigentlich passiert ist.
3: Ja.
9: Vielen Dank. So, ich lasse die hier mal feiern, das geht noch ewig so weiter. Jetzt ist hier ein Chor auf der Bühne, die wahrscheinlich nicht Tonsteine in Scherben singen werden, vermute ich. Aber Rock'n'Roll vielleicht. Also das macht Mut. Der Platz ist voll und wird zunehmend voller. Und was der Thomas ja gerade meinte, das scheint hier Programm zu sein. Und das ist erstmal auch gut so.
10: Ja, das waren Eindrücke zum Nachhören vom Quedlinburger Fest der Demokratie, was bereits stattgefunden hat. Und im Rahmen der Sendereihe Ein Platz der Republik waren Anneliese und Ralf von Radio Korax vor Ort und haben für uns berichtet. 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Bei uns geht's jetzt hier gleich weiter mit einem Gespräch zu einem neuen Stück am WUK-Theater hier in Halle. Es geht um naja, ich sag jetzt mal ganz grob runtergebrochen, um Transgeschichte und, naja, die leeren Archive in dem Zuge. Aber genau, das hört ihr gleich. Und jetzt, na, Laszlo erklärt euch gleich, was ihr jetzt hört.

0: Ja, das war Bolala, Synthpop aus Usbekistan mit dem Song Lola. Und ja, gegründet wurde die Band in Taschkent 1989, also in den letzten Zügen, wo es noch die Sowjetunion gab. Und die Band Bolala prägte den Post-Sowjet-Sound in den 90ern, und was wir gerade gehört haben, war einer der größten Hits in den 90ern. Und ich hoffe, Max, du hast jetzt deine Erklärung auch bekommen. Und ja, wir machen jetzt weiter mit einem Beitrag, nämlich mit dem, was Pia bereits gerade erklärt hat, mit dem Vogue-Theater Interview. Zu dem Stück Staub, was morgen aufgeführt wird. Und das Kollektiv fragt sich, was bleibt, wenn Geschichte ausgelöscht wird. Und im Vogue-Theater geht das queere transnationale Theater- und Performance-Kollektiv auf künstlerische Suche nach leeren Archiven zur Transgeschichte. Die tagesaktuelle Redaktion von Radio Korax sprach darüber mit Alma vom Archiv-Performance-Kollektiv und wollte zunächst wissen, wer und was das Kollektiv ist.
1: Ja, wir sind Ashika, Shubi, Maxim und ich, Alma und Chef, unser Produktionsmanagement. Und wir sind zusammen das Performance-Kollektiv Bridging into Our Walls. Wir haben letztes Jahr angefangen, zusammen zu proben in Kathmandu und bringen jetzt ein neues Stück hier in Halle auf die Bühne, noch auch mit weiteren KünstlerInnen, PerformerInnen aus Halle und Leipzig. Also, und wir haben uns so zusammengefunden, weil wir uns auf unterschiedliche Weise mit Transgeschichte und queerer Geschichte beschäftigen und diese Beschäftigung auf die Bühne bringen wollten, also mit dem, was wir gelernt haben, Tanz und Theater, also nicht nur irgendwie in Archive gehen.

0: gehen und Sachen, Spuren suchen und so weiter, sondern uns auch mit Performance damit zu beschäftigen.
1: Ja, du hast gerade gesagt, das ist nicht das erste Stück, habe ich das richtig verstanden, was ihr gemeinsam auf die Bühne gebracht habt? Seid ihr für ein anderes Stück dann erst zusammengekommen und habt euch entschieden, weiterzumachen gemeinsam oder wie lief das?
0: Genau, also wir sind letztes Jahr in Kathmandu zusammengekommen für ein Stück It Wasn't Just Stonewall, wo wir uns auch schon mit ähnlichen Themen beschäftigt haben. Da haben wir Interviews geführt mit 8 Transleuten in ganz unterschiedlichem Alter in Kathmandu und in Deutschland. Und die haben uns Objekte zur Verfügung gestellt. Also die haben uns zum Beispiel so Anstecknadeln, die eine Transfrau in den 70ern in Berlin getragen hat. Oder ein Kleidungsstück, was ein Fußballtrikot, was ein Transmann in Nepal in den 80ern und 90ern getragen hat. Und mit diesen Objekten, um diese Objekte herum, haben wir letztes Jahr schon ein Stück gemacht, auch noch mit 5 weiteren PerformerInnen, haben jetzt aber nochmal neu angefangen, also auch ausgehend wieder von einer Auswahl auch von diesen Objekten hier auch ein Stück zu entwickeln.
1: Kommen wir genau zu diesem Stück mal. Ihr beschreibt das Stück als eine Geschichte zwischen Leere und Überforderung, zwischen Schmerz und Glitzer. Worum handelt denn eigentlich die Geschichte? Worum geht's?
0: Eigentlich handelt es von unserer Geschichte. Also wie wir als Community, wie wir als Transleute Geschichte schreiben und uns zu Geschichte verhalten auf ganz unterschiedliche Art und Weise. Zum einen geht es natürlich um Geschichte und um diese Geschichten auch, die uns anvertraut wurden, aber es geht auch um unsere jeweils auch persönlichen Bezüge. Und also wir sind auch als wir selbst sozusagen auf der Bühne. Und ja, und was das auch mit uns macht, diese Gegenstände auch in der Hand zu halten, die diese Geschichte tragen und wie wir dadurch auch ein Stück weit in so eine Vergangenheit greifen können, die uns oft vorenthalten wird und ja, wo oft auch in so einem öffentlichen Diskurs über Transsein ja auch oft gesagt wird, dass es ein Trend ist, dass es ein modernes Phänomen ist. Alle sind plötzlich trans und das stimmt natürlich nicht und wir wissen auch, dass es nicht stimmt, aber diese, ja, dann wirklich Dinge in der Hand zu haben, die davon zeugen, was vor uns gewesen ist, das ist einfach sehr bewegend und ja, geht's in diesem Stück um diese Bewegungen.
1: Eine Rolle spielen auch leere Archivboxen, die quasi für die leeren Archive in der Transgeschichte stehen. Kannst du dazu noch was erzählen?
0: Wir beschäftigen uns auch mit so der Infrastruktur von Museen und von Archiven, weil es ganz oft ja auch diese Gegenstände, die zu denen wir einen Bezug jetzt finden, gar nicht unbedingt Platz finden jetzt so klassischerweise in Archiven. Wenn wir in Archive gucken, dann finden wir da als Quellen zur Transgeschichte zum Beispiel Polizeiakten, medizinische Gutachten und solche Quellen, die auf nicht selbstbestimmte Weise über Transleben erzählen, ne? Also Leute auch mit einer ganz anderen Intention, als jetzt hier eine Geschichte zu vermitteln, Transleute befragt haben, kriminalisiert oder pathologisiert haben. Und das sind oft eben die Quellen, die es gibt. Und ja, wir laden sozusagen das Publikum ein in ein Museum, in dem diese Gegenstände präsentiert werden. Und dann hinterfragen wir aber diesen Raum vom Museum, also diese Podeste, auf denen Dinge präsentiert werden, verändern sich dann auch im Laufe des Stücks auch zu Bausteinen vielleicht für was wir zusammenbauen wollen.
1: Ja, du hattest das vorhin schon angedeutet mit der Verbindung nach Nepal, dass ihr euch als Kollektiv in Kathmandu auch ja zusammengefunden habt. Das Stück verbindet ja auch Geschichten aus Nepal und Deutschland. Und welche Rolle spielt denn genau diese Verbindung?
0: Ja, diese Verbindung liegt erstmal überhaupt nicht auf der Hand. Also, weil es ja offen, also erstmal auf den ersten Blick gar keine Verbindungen gibt, also zwischen unseren Communities sozusagen. Und wenn wir aber in diese Geschichten schauen und uns diese Geschichten angucken, dann gibt es auf einmal total viele Gemeinsamkeiten in der Erfahrung von zum Beispiel dem Staat und staatlicher Regulierung von der Möglichkeit zu Namensänderung und welchen Einfluss das auf Leben hat oder welche Arbeiten Transmenschen überhaupt machen können und wie Transleute vom Arbeitsmarkt ausgeschlossen werden und welche Rolle dadurch auch die Arbeit im Nachtleben, als PerformerInnen oder als SexarbeiterInnen auch für Transleute spielt. Das sind alles große Gemeinsamkeiten, die einfach aufgrund von gesellschaftlicher Diskriminierung auch bestehen. Und wir waren selbst überrascht, als wir diese Geschichten gehört haben und auch natürlich uns gegenseitig auch von unseren eigenen persönlichen Geschichten erzählt haben, wie viele Gemeinsamkeiten es gibt und wie viel ähnlich ist auch über diese Kontinentgrenzen hinweg.
1: Du hast gesagt, dass ihr ja auch persönliche Bezüge direkt habt und auch als ihr selbst auf der Bühne steht. Wie sieht denn das dann mit diesen persönlichen Bezügen aus? Du hast gesagt gerade, ihr habt Leute gefragt und seid auch irgendwie, genau, habt in Archiven quasi nachgeschaut. Wie habt ihr das so zusammengebracht?
0: Die Gegenstände, die wir auf der Bühne haben, dahinter steht immer die Geschichte von einer Person, zu der der Gegenstand gehört. Also zum Beispiel ein Tagebuch von einem jungen Dalit-Transmann, dessen Tagebuch das ist und der damit eine ganz persönliche Geschichte hat. Aber in dieser Geschichte um das Tagebuch spielen Träume eine Rolle, spielt die Nacht eine Rolle, spielt die eigene Auseinandersetzung mit Geschlecht, aber auch mit Gesellschaft und unterschiedlichen sozialen Schichten, Kasten und so weiter eine Rolle, die dann auch in anderen, den Geschichten hinter den anderen Objekten eine Rolle spielen. Und dadurch sprechen die Objekte einfach schon auch miteinander und mit den anderen Geschichten sozusagen hinter den Objekten. Und nicht nur das, sondern auch wie mit uns. Also weil diese Geschichten natürlich auch mit uns Beziehungen haben. Also wir haben auch Träume und wir haben auch Tagebücher, in denen wir Sachen aufschreiben. Und aus diesen Tagebüchern stellen wir dann auch was vor, lesen wir auch was vor, zeigen auch, was uns auch als Transleute, als TransperformerInnen auch an dieser Geschichte, die ja unsere Geschichte ist, bewegt.
1: Und gleichzeitig war aus der Ankündigung zu entnehmen, dass das gesprochene Wort weniger eine Rolle spielt. Wie kam es denn zu der Entscheidung, die Geschichte eher durch Tanz und Bewegung statt durch gesprochene Sprache zu erzählen? Jetzt mal abseits von dem Vorlesen der Tagebucheinträge.
0: Wir haben uns so zusammengefunden, um Performance mit diesen Objekten zu machen, weil wir uns auch damit beschäftigen wollten, wo finden wir überhaupt Transgeschichte? Ich habe ja schon erzählt von den Archiven, in denen es auch total schwierige Quellen gibt und so. Und wir verstehen auch unsere Körper gewisserweise auch als eine Quelle vielleicht von Transgeschichte. Also wo wir auch bestimmte Arten uns zu bewegen oder auch wie wir uns fühlen in bestimmten Momenten, wenn ich auf die Straße trete und nicht mehr in meinem privaten Bereich bin, wenn ich irgendwo vorbeilaufe, wo mir in der Öffentlichkeit Gewalt passiert ist und so. Oder auch wenn ich im Club bin und auf eine bestimmte Art und Weise tanze, die mich mit auf bestimmten Arten einfach sich zu bewegen als queere Person in Clubs oder als Tanz verbindet, dann kann ich da auch zugreifen auf was eben schon vorher da war. Und das versuchen wir auch, ja, uns eher darüber auch Transgeschichte zu nähern. Also auch über eben gerade den Körper und den Körper ins Zentrum zu stellen.
1: Was wünscht ihr euch denn, wenn wir mal auf das Publikum guckt, dass das Publikum nach der Aufführung mitnimmt?
0: Ich hoffe natürlich, dass Leute erstmal sich berühren lassen, vielleicht offen reingehen in dieses Stück und schauen auch, was es mit ihnen zu tun hat. Ob sie trans sind oder nicht, glaube ich, hat dieses Stück und auch der Bezug zum eigenen Körper, zur eigenen Geschichte und zu Geschlecht ja auch was mit uns allen zu tun. Also auch mit euch allen, die vielleicht nicht trans sind. Und ich hoffe, dass das auch sich auch Leute davon berühren lassen.
2: Ja, Staub, the night was kind to us. Morgen um 20.30 Uhr könnt ihr da hingehen. Es klingt sehr spannend und sehr aufregend. Und die Tickets sind auf Soli-Basis von 13 Euro bis 32 Euro. Checkt das ab. Tickets findet ihr unter dem wuk-theater.de. Und wir machen jetzt musikalisch weiter. Wir hören von kurz hier gucken, den Moody Man. Hören wir den Song, ja, Kenny Dixon Jr., aka den Moody Man, hören wir Don't You Want My Love.

0: Ja, Moody Man war das mit Don't You Want My Love. Ich würde sagen, ja, I want. Und wir sind jetzt auch schon zu unserem Ende vom Morgenmagazin gekommen, haben wir es geschafft, die 3 Stunden hinter uns gebracht. Wir sitzen hier noch zu zweit im Studio, Laszlo ist noch bei mir und wir verabschieden uns jetzt von euch. Es war sehr schön. Wenn ihr jetzt dran bleibt, dann, also bei Radio Blau zum Beispiel, könnt ihr jetzt 45 Minutes hören, eine Musiksendung mit diversesten Genres bei Radio Unerhört in Marburg. Kommen jetzt die Crunchy Nuts mit allem rund um Rockmusik. Und in Stuttgart hört ihr jetzt DARC. Oder ist das Englisch? Ich weiß es nicht. Bei Korax könnt ihr heute um 14 Uhr auf dem Ground Zero die Sendung mit dem Namen Die große Weigerung aktueller denn je anhören. Das ist im Großen und Ganzen eine Podiumsdiskussion, die sich wahrscheinlich nicht nur, aber schon vor allem mit Herbert Marcuse, dem Autor vom Buch Der eindimensionale Mensch, und in diesem Zuge mit der 68er Bewegung befasst. Ja, das ist es auch irgendwie dann schon gewesen, wa? Laszlo? Achso, ja?
1: Jo, ich verabschiede mich auch recht herzlich von euch. Mir hat es sehr viel Freude bereitet. Mir hat das Interview Spaß gemacht heute. Und was hören wir jetzt eigentlich noch? So einen kleinen Abschiedssong?
0: Naja, also ich habe was mitgebracht, wo ich dachte, das könnte uns allen irgendwie gut tun an so einem Mittwoch. Es ist jetzt zwar Bergfest der Woche, haha. Aber naja, wir haben ja trotzdem irgendwie einen Alltag zu bewältigen und da hilft es auch manchmal, finde ich, sich irgendwie wegzuträumen. Und ich habe einen Song mitgebracht von der Band, beziehungsweise nicht mehr Band, Malband Schniepo Schranke, manche kennen die vielleicht. Der Song heißt Cluburlaub und es geht darum, nicht hier zu sein, sondern woanders zu sein und es sich gut gehen zu lassen, nicht auf dem Trockenen zu sitzen und so weiter.
1: Am Tresen.
0: Passend auch, das ist jetzt dann auch so dieser
1: der Bogen.
0: Full Circle Moment zu unserem Interview mit Tresensportmusik vorhin hier im Morgenmagazin der Freien Radios. Es war
1: ein Fest.
0: Ein Fest, ein großes Vergnügen und wir verabschieden uns und wünschen euch einen wunderschönen Mittwoch.
1: Tschüss.

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0: Es manifestiert sich die Regel. Die Regel des Abstandes. Um ein Manifest zu manifestieren, muss es sich eskalieren, denn die Hälfte unseres Lebens warten wir vergebens.
1: Ja, du bist auch prädestiniert.
0: Was?
1: Ich sag einfach mal.
0: Was?
1: Hier, wie sie leibt und lebt.
0: Das ist ein Turnschuh.
1: Der war durchaus prädestiniert.
0: Was? Was?
1: Hä?
0: Wohin?

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Aber wie gesagt, wenn der andere diesen nicht erzählt hat, wir können dich, denke ich mal, ich denke, ich krieg die Anna rum, dass wir dich in einem Nachbardorf oder so abholen, wo du halt dann leider, das geht bestimmt. No. Also da musst du dir keine Sorgen machen, musst du nicht durch die Pampa irren. Also nicht übermäßig durch die Pampa irren. Also nicht zu Fuß durch die Pampa irren.

0: Ich hätte gern zwei Pepsi.
1: Es geht ja um Tee.
0: Ach so, stimmt. Ja.

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1: Mahlzeit.
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1: Mahlzeit.
2: Mahlzeit.
1: 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Ja, was gibt's denn heute?
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4: Ja, und damit herzlich willkommen zur Mittagspause heute am Mittwoch, den 3.6. Ich bin Caro und ich sitze hier heute mit...
5: Grüße, ich bin Robin.
6: Hallo, ich bin Letizia.
7: Hi, ich bin Soja.
4: Ja, genau. Heute haben wir euch einen Beitrag mitgebracht, den Letty und ich gemacht haben zusammen. Dazu kommen wir aber später nochmal. Es ist, weil wir beim Frauenfestival waren in Leipzig und passend dazu haben wir heute euch auch nur Songs von femininen Artists mitgebracht.
6: Und sehr empowernde Songs auch, finde ich.
4: Genau. Und da fangen wir direkt mal an mit Elastic Heart von Sia. Viel Spaß dabei.

0: In mehreren Leipziger Stadtteilen hat es gestern Vormittag einen Stromausfall gegeben. Betroffen waren zwischen etwa 10.30 Uhr und 12.30 Uhr Teile von Engelsdorf, Mölkau, Liebert-Wolkwitz und Holzhausen. Nach Angaben der Stadtwerke wurde bei Bauarbeiten eine Stromleitung beschädigt. Dadurch fiel die Versorgung für rund 2 Stunden aus. Inzwischen konnte der Schaden behoben werden. Alle betroffenen Haushalte sind wieder ans Stromnetz angeschlossen.
1: Zum Schuljahr 2026/27 sind an den weiterführenden Schulen in Leipzig mehr als 5000 SchülerInnen angemeldet worden. Obwohl insgesamt genügend Schulplätze zur Verfügung stehen, konnten rund 730 Kinder nicht an ihrer Wunschschule aufgenommen werden. Das teilte das Landesamt für Schule und Bildung mit. Betroffen ist damit etwa jedes siebte Kind. Besonders stark nachgefragt waren Gymnasien, Oberschulen und die Gemeinschaftsschulen. Die meisten Umlenkungen gab es an der Gemeinschaftsschule am Dösener Weg mit 125 Fällen, gefolgt vom Gymnasium am Palmgarten mit 98. Um weitere Umlenkungen zu vermeiden, wurden an einigen Schulen zusätzliche Kapazitäten geschaffen. So startet die Marie-Curie-Schule in Wiederitzsch mit 7 statt 6 fünften Klassen ins neue Schuljahr. Insgesamt stehen damit in Leipzig 120 fünfte Klassen an. Gymnasien und 103 an Oberschulen zur Verfügung. Die Anmeldezahlen steigen weiter an, insbesondere im Gymnasialbereich. Reichen die Plätze nicht aus, werden diese per Losverfahren vergeben. SchülerInnen werden anschließend unter Berücksichtigung ihrer Alternativwünsche auf andere Schulen verteilt.
2: Für viele Menschen wird Einkaufen zunehmend zur Belastung. Lärm, grelles Licht und volle Gänge sorgen oft für Stress oder sogar Reizüberflutung. Der Rewe Herzschel im Neo Leipzig reagiert darauf jetzt mit einer sogenannten stillen Stunde. Jeden Mittwoch von 16.30 Uhr bis 18.30 Uhr werden im Supermarkt die Lichter gedimmt, die Musik ausgeschaltet und Werbebildschirme abgeschaltet. Auch in den Kassenbereichen soll es ruhiger zugehen. Auf laute Arbeiten wie das Bewegen von Einkaufswagen oder das Leeren von Waschmaschinen wird in dieser Zeit verzichtet. Nach Angaben der Filiale wurde auf das Personal speziell geschult, um auf die Bedürfnisse der Kunden einzugehen. Auf Instagram bezeichnete sich der Markt als sicherer Hafen für Menschen mit Einschränkungen wie Autismus, ADHS oder Angststörungen. Das Angebot richtet sich aber auch an alle, die einfach in Ruhe einkaufen möchten. Die erste stille Stunde findet heute statt. Der Rewe-Markt im ehemaligen Karstadt-Kaufhaus ist damit nicht das erste Geschäft in Leipzig mit diesem Konzept. Aufgrund von mehr als 30.000 Kundinnen pro Woche gilt die Einführung jedoch als wichtiges Signal. Die Idee stammt ursprünglich aus Neuseeland und wird auch in Deutschland immer häufiger umgesetzt. In Leipzig bieten unter anderem ein Decathlon-Markt in der Peterstraße sowie ein Rewe-Markt in Nauenhof regelmäßig stille Stunden an. Auch alle IKEA-Einrichtungshäuser, darunter der Standort in Leuna, beteiligen sich an der Aktion.
1: Das waren die Nachrichten. Und bevor wir zu unserem Beitrag kommen, geht's nochmal musikalisch weiter.
0: Mhm. Ich habe euch Run the World Girls mitgebracht von Beyoncé. Viel Spaß!

0: So, da sind wir wieder und würden euch jetzt kurz in den Beitrag einleiten.
1: Ja, wir waren am Samstag auf dem Frauenfestival in Leipzig zusammen gewesen, Caro und ich, und haben dort uns ein paar Interviewpartner gesucht, ein paar Stände ausgecheckt. Und los geht der Beitrag mit einem Lied von Sarah Lesch. Viel Spaß!

0: Hallo, ich bin Letizia.
1: Und ich bin Caro.
0: Und wir waren am Samstag, dem 30.05. in Leipzig auf der 7. Ausgabe des Frauenfestivals, welches dieses Jahr das Motto "Es gibt kein Zurück, ohne uns keine Zukunft" trug. Das Festival fand auf dem Marktplatz statt und bot neben Infoständen, Essen, Trinken und einer Lesebühne auch einen Periodensimulator. Außerdem gab es kostenlosen Slushy am Stand von den Linken. Wir haben ein paar Interviews an verschiedenen Ständen geführt, um euch einen kleinen Einblick zu geben, wie es dort so war und was dort beispielsweise thematisiert wurde. Wir sprechen jetzt hier mit einer Person von der Organisation des Festivals. Wer genau sind Sie denn?
2: Hallo, ich bin Katharina Kräft. Ich bin Stadträtin für die Grünen und wir haben vor, ich glaube, 14 Jahren das Festival erfunden.
0: Was bedeutet denn das heutige Motto, es gibt kein Zurück, ohne uns keine Zukunft?
2: Ja, wir haben ja also einen Rollback. Also Frauen werden in Rollen zurückgedrängt, die wir schon lange überwunden meinten. Stichwort Teilzeit, Stichwort Kinderkriegen, Stichwort Rechte von Frauen, auch im öffentlichen Leben, was Partizipation angeht. Und wir haben gesagt, also wir lassen uns nicht zurückdrängen. Die Zukunft ist ohne uns nicht möglich. Wir kämpfen.
0: Welche Botschaft soll denn heute besonders doll vermittelt werden auf dem Festival?
2: Ja, eben genau das, dass wir nicht aufgeben, dass wir unseren Platz nicht räumen. Wir beanspruchen hier in der Mitte von Leipzig den großen Platz für uns, für Frauen, für Flinter, für alle Menschen. Feminismus ist für alle wichtig, denn Feminismus ist Menschenrecht und Einsatz für Menschenrechte und ist dafür, dass alle Menschen sich gut entfalten können. Und das ist das, was uns von Anbeginn an unser Anliegen ist.
1: Haben Sie das Gefühl, dass die Gleichberechtigung in den letzten Jahren sich verbessert hat?
2: Also wir haben ein gutes Niveau erreicht, wo viel mehr Bewusstsein geschaffen wurde. Wir sprechen heute viel stärker über Gewalt. Das hat es in meiner Jugend so nicht gegeben. Das ist schon eine enorme Entwicklung. Heißt jetzt noch nicht, dass sich die Dinge schon ändern, aber dass wir darüber sprechen können, dass es nicht lächerlich gemacht wird, dass es ernst genommen werden muss und wir das auch einfordern können und wir mit unseren Geschichten auch im öffentlichen Diskurs uns wiederfinden. Das hat sich auf jeden Fall geändert und das hat sich deutlich entwickelt.
0: Wo siehst du die größten Herausforderungen für Flinter-Personen heutzutage?
2: Ich sehe ein großes Thema darin, wie Frauen sich finanziell und Flinter sich finanziell über Wasser halten. Wir haben jetzt ja gerade eine sehr, sehr lange Konjunkturkrise und das ist wirklich das Armutsthema ist ein riesengroßes Problem. Arbeit zu finden, so bezahlt zu werden, wie das Qualifikationsniveau ist. Wir Frauen strengen uns immer enorm an, haben die besten Noten, die besten Abschlüsse und kommen dann beruflich irgendwie nicht so gut rein oder nicht so gut weiter. Insbesondere dann, wenn wir Familie gründen, wir kommen nie wieder an das Lohnniveau der Männer ran nach der Familiengründung. Das ist ein Skandal und das bereitet vor auf Altersarmut. Und wenn wir aktuell auch wieder über Renten reden, dann reden wir weiterhin nicht darüber, dass diese Lücke mal geschlossen werden muss. Also die Mütterrente ist da nicht die Lösung, sondern die Lösung müsste sein, dass Frauen für ihre Tätigkeiten gut bezahlt werden, dass Sorgeberufe besser bezahlt werden, Frauen in ihren Frauenberufen gut bezahlt werden, Frauen auch gut in andere Berufe wechseln können, die klassischerweise als männlich gelten. Und dass da mehr Transparenz und mehr Durchlässigkeit ist und Frauen wirklich auch für die Tätigkeiten, die sie erbringen, gut entlohnt werden. Und ich sehe wirklich ein großes Problem daran, denn Frauen versorgen meistens auch noch Familie. Wir sehen das gerade bei den Alleinerziehenden, wie stark die in Armutslagen kommen. Und dadurch, dass gerade so viel über Sozialabbau gesprochen wird, werden Frauen da als erstes weggedrückt mit ihren Anliegen und mit ihren Bedarfen. Und das halte ich für eine große Gefahr. Und deswegen ist es wichtig, auf die Straße zu gehen und sich für faire Entlohnungen einzusetzen.
1: Ja, das passt auch schon zur nächsten Frage. Und zwar, was Menschen tun können, die nicht selbst von Diskriminierung betroffen sind, unterstützen zur Veränderung und vielleicht auch, was sie sich wünschen von der Politik, unterstützen zur Veränderung.
2: Ja. Also ich finde immer am allerwichtigsten, nicht alleine bleiben, bildet Banden. Der alte feministische Spruch ist weiterhin gültig und dafür werbe ich auch immer. Nicht alleine bleiben, das Thema teilen, Verbündete suchen. Und es gibt sehr viele Anlaufstellen, es gibt viele Vereine, es gibt euch als Radio, wo man laut werden kann und lernen kann, wie man sich ausdrückt und laut wird und auf das Demos stimmt. gehen. Und aber auch am Arbeitsplatz, in der Familie, sich nicht genieren, sich nicht schämen, sondern für die eigenen Themen und die eigenen Anliegen, die eigenen Interessen eintreten. Muss nicht heißen, dass man sich immer durchsetzt, heißt aber nicht, dass man schon verloren hat, sondern man gewinnt immer, wenn man für seine eigenen Themen einsteht.
0: Mhm. Was würdest du jungen Menschen mitgeben, die sich engagieren möchten für dieses Thema oder für allgemein für die Rechte von Flinter?
2: Ja, also ich finde es immer klasse. Wir haben in Leipzig so eine breite Szene von Vereinen, soziokulturellen Zentren, Anlaufpunkten, Initiativen. Also sich dort einzubringen, angefangen an den Schulen. Ich werbe sehr dafür, dass junge Frauen auch in Führungsverantwortung gehen, also sich auch wirklich trauen, dann auf Platz 1 zu sein. Ich erlebe ganz oft, dass sie gerne irgendwie auf den zweiten Platz gehen, ganz viel Orga-Arbeit machen, aber der Mann spricht oder der junge Mann, der spricht. Das erlebe ich im Schülerkontext schon auch viel. Also Frauen ermuntern, nach vorne zu gehen und selber auch, man macht dann auch mal Fehler und man blamiert sich auch mal, aber das ist nicht schlimm, weil dafür lernt man ja auch. Das ist auch immer eine Übungssache. Den Jungs ist das auch nicht in die Wiege gelegt. Und in die erste Reihe und voran.
3: Ja, das halte ich für ein gutes Abschlusswort, oder?
0: Auf jeden Fall.
2: Super.
0: Vielen Dank für das Gespräch.
2: Ja, gerne, gerne.
3: Wir sind hier an dem Stand von Femfac und reden mit
4: Lexi
3: und
5: Jojo.
3: Ja, schön euch kennenzulernen.
5: Ja,
4: schön euch kennenzulernen.
3: Erstmal, was steckt hinter dem Namen Femfac?
4: Also Femfac bedeutet feministische Vereinigung aller Kollektive. Ja, also Fem und Fuck.
0: Ja, okay, hat sich schnell geklärt. Inwiefern könnt ihr den Artists weiterhelfen? Also was für Hilfsangebote oder Unterstützungsangebote gibt es bei euch?
5: Also wir sind, wie gesagt, Femfac. Wir arbeiten in der intersektionalen Sub- und Clubkultur. Für, was du meintest, für die Artists versuchen wir, Sichtbarkeit zu erreichen. Und was wir denen bieten, ist halt so ein Artist-Pool, damit die auffindbar sind. Damit es nicht heißt von Booker, Bookerinnen, ich kann nicht divers booken, weil es gibt ja keine, sondern wir geben quasi die Möglichkeit, dass die Artists sich bei uns listen lassen können. Und das geht auch ganz niederschwellig. Man muss einfach nur auf unsere Webseite ein kleines Formular ausfüllen, dann angeben, was man ist, ob man VJ ist, DJ ist, Technikerin ist, Bühnenbauerin ist, Mediengestalterin ist, solche
4: alles,
5: Sachen.
4: Alles, was hinter den Kulissen
5: alles, was so in der Sub- und Clubkultur stattfindet, wenn man ein Event macht. Und das bieten wir den Artist.
4: Ja.
0: Inwiefern sind Männer immer noch so übelst privilegiert in der ganzen Artist-Szene? Also egal ob Musik, welche Art von Kunst auch immer. Ja. Es gibt ja teilweise wirklich Events, wo es nur Männer-Artists gibt und keine einzige Frau, und darauf wird immer noch keine Rücksicht genommen teilweise so.
6: Ich muss sagen, also ich verstehe nicht genau warum. Also das ist tatsächlich, also ich check's wirklich nicht. Es ist irgendwie einfach so ein Phänomen, was sich durchzieht. Aber wo ich sagen würde, wo Männer auf jeden Fall privilegiert sind, ich weiß nicht, ich würde es ein bisschen ausweiten, die Frage, auf nicht nur Artists, sondern so ein bisschen auch generell alles so hinter den Kulissen und so weiter. Man merkt schon oftmals als Person, die in der Subkultur, Clubkultur, Eventbranche irgendwie arbeitet, einfach so diese patriarchalen Strukturen, so dass man als Flinter-Person einfach nicht unbedingt so gesehen wird oder das Wort, was man sagt, so gehört wird. Da genießen Männer durchaus noch Privilegien, auch irgendwie, also es ist irgendwie so normal alles. Also so die Herangehensweise von vielen Personen ist so normal, oder als Flinter-Person oder junge Flinter-Person wird man oftmals nicht so richtig ernst genommen, oder es ist, heißt, ach, dann lieber einen Dude oder
5: runtergeredet.
6: Genau, so dann frage ich da lieber nochmal jemanden, der Ahnung hat, obwohl man selber vielleicht auch total die Ahnung hat und die Expertise hat. So, es wird oftmals einfach irgendwie immer wieder dann eben nach männlichen Expertise gesucht, obwohl andere Personen vielleicht sogar besser qualifiziert sind. Das wäre so das, was mir dazu einfällt.
3: Was denkt ihr, könnte man tun, dass sich das ändert, dass wir Frauen eben auch mehr ernst genommen werden?
5: Darüber aufklären, bilden, also erstmal Aufklärungsarbeit, Bildungsarbeit mehr schaffen. Also es fängt in jungen Jahren an Schulen, weil Cis-Männer, wir alle wachsen in der Gesellschaft auf, die ist patriarchalisiert und wir kriegen das ja eingetrichtert. Was wir versuchen mit unserer Arbeit, deswegen das kann man auch tun, Femfac folgen, sich bei Femfac listen lassen, mit uns schöne Projekte umsetzen, einfach einen Schritt in eine Zukunft gehen, die mehr aufgeklärter ist, die mehr Angebote schafft, die Leute auch wahrnehmen können. Weil teilweise mangelt es auch einfach den Angeboten, die man halt nicht wahrnehmen kann, und deswegen bleibt manche Sachen noch beim Alten.
6: Ja, voll. Ich denke auch, dass halt viele Personen einfach irgendwie auf eine gewisse Art und Weise sozialisiert wurden und entsprechend in Anführungszeichen nicht mal unbedingt was dafür können, also aber sehr dickes Anführungszeichen, und das halt dann irgendwie alles immer als sehr normal angesehen wird, ja. Und so, und dann ist es halt irgendwie schwierig und viele Dinge fallen halt gar nicht auf, bis man dann darauf aufmerksam macht, und das ist auch so ein bisschen das, was wir halt irgendwie machen wollen, so ein bisschen darauf aufmerksam machen, so, yo, wir machen nur Flinter-Line-Ups oder wir machen die und die Veranstaltung oder wir setzen uns da und dafür ein.
5: Ja, das hat nicht mal groß was mit krass feministischer Arbeit zu tun oder mit Männerhass. Das hat was damit zu tun, dass wir einfach Normalisierung uns wünschen oder eine Welt uns wünschen, in der wir gleichgestellt sind auf verschiedensten Ebenen, und das sind wir halt nicht. Und wir müssen uns jetzt halt durch unsere Arbeit, durch verschiedenste Arbeit, die heute auch hier angeboten wird, irgendwie uns erstmal diese Welt schaffen.
6: Ja.
5: Und dagegen halten und sagen, nein, Sachen sind immer noch nicht normal, nein, Übergriffe passieren immer noch tagtäglich, nein, Gender Pay Gap ist immer noch genauso, wie er mal war, also nur weil irgendwer mal gesagt hat, okay, oder es, also die also wir haben langsam das Wissen, aber jetzt sollten wir mal so in die Umsetzung davon kommen.
6: Ja, ich habe auch oft das Gefühl, nur weil es an anderen Orten oder in anderen, ich habe das Gefühl manchmal, es ist woanders schlimmer und deswegen wird das, was noch nicht gleich ist, als schon, ist doch schon da angesehen. So, nur weil es in anderen Bereichen oder in anderen Orten noch schlimmer ist. So. Aber das ist nicht gleich. Ja.
0: Oh. Seid ihr beiden selber als Artist tätig?
5: Also ich ja.
6: Ich nicht.
5: Lexi ist mein Artist Management.
6: Ich bin tatsächlich eher so im Event Management und Artist Management und so weiter tätig. Ich bin eher hinter den Kulissen, genau. Ja. Jojo steht auf der Bühne.
5: Ich stehe auf der Bühne, ich mache selber Musik, ich lege auf. Also It's a Disaster ist mein DJ- und Producing-Name und ich würde eher als so Quatschkünstlerin bezeichnen. Also ich mache einfach das, was ich Bock habe.
3: Ja, okay,
5: einfach mal ausprobieren, einfach mal Projekte machen. Ich mache auch sehr gerne irgendwie Musik, Texte, Videoproduktion, einfach so klassisch wie früher was zu Ende produzieren, nicht wie in der Neuzeit, dass man halt irgendwie für TikTok oder für Instagram halt was Schnelles produziert, sondern ich habe Bock, so richtig Projekte umzusetzen, da einen Deep Dive reinzumachen in Kunst und halt Spaß, Projekte umzusetzen. Ja.
6: Voll. Ja. Ja, und ich mache alles, was so hin, also hauptberuflich, nebenberuflich, alles drum und dran. Ich mache alles, was so hinter den Kulissen anfällt. Ich mache Awareness-Arbeit, ich arbeite an der Tür, ich bin eigentlich Eventmanagerin, mache Artist-Management, ich mache so alles, was so hinten ist, so hinter den Kulissen. Genau. Ja.
5: Zusammen bei FemFuck machen wir halt alles rund um Veranstaltungen, organisatorische, auch ums Booking.
6: Ja,
5: ja.
6: Booking, Ideen, Konzepte.
5: Alles, was zu einer Veranstaltung dazugehört, was man danach braucht, um ein Endprodukt eines Events zu haben.
6: Ja.
5: Ja.
6: Voll.
0: Habt ihr so ein Event, was ich fragen?
6: Was willst du denn fragen?
0: Na, ob ihr selber ein Event sozusagen organisiert, also nur von den FemFuck-Leuten, also oder nur von den Leuten, die dort gelistet sind sozusagen.
5: Ja, also ich glaube, also alle Events von FemFuck sind auch von FemFuck.
6: Ja.
5: Manchmal kooperieren wir mit anderen Initiativen.
0: Ja, ach so, ja genau, das wollte ich wissen.
5: Genau.
0: Wie genau?
5: Und ich glaube, wir sind sehr berühmt für diese 8. März-Veranstaltungen, unsere Still Raving Against-Veranstaltungen, wo es dann zum Demo-Tag dann meistens auch gibt. Wir machen sehr viel politische Veranstaltungen, manchmal auch nicht so große politische Veranstaltungen, aber auch da können wir halt Leute erreichen, die auch nicht in unserer Bubble sind. Manchmal habe ich das Gefühl, es ist auch gut, wenn wir aus unserer Bubble raustreten, um unser Wissen und unsere Fühlen, Machen, Tun auch außerhalb von uns
6: so ein bisschen zu erweitern, voll. Ja.
3: Gibt es denn jetzt zum Abschluss irgendwas, was ihr den Leuten noch mitgeben wollt auf dem Weg?
6: Ach, habt euch lieb. Guckt ein bisschen nach rechts und links, würde ich mal sagen. Also ich sag das auch immer, das ist so ein klassischer Satz an der Tür. Guckt ein bisschen nach rechts und links, so alle wollen eine schöne Zeit haben, so irgendwie, ich weiß nicht, lieber einmal zu viel als zu wenig, irgendwie Bescheid gesagt. Und im Großen und Ganzen einfach aufeinander achten, aufeinander aufpassen und einander akzeptieren.
5: Ja, und über den Tellerrand schauen. Ich meine, man sieht es heute zum Beispiel ganz gut. Die meisten Besucherinnen dieses Festivals sind eben Frauen Flinthas. Und ich würde mir sehr wünschen, dass halt auch eben cis-hetero-männliche Personen, die eigentlich wissen, ah, okay, das ist ein Thema, mit dem ich mich mal auseinandersetzen sollte, dann anstatt jetzt hier zum Strand zu gehen, sich vielleicht auch mal hier sowas reinziehen und sich weiterbilden. Und
6: voll.
5: Nicht nur die Personen, die davon betroffen sind, sondern dass man...
6: Voll.
5: Genau, dass die Bildungsarbeit nicht nur bei den Personen hängt, die davon betroffen sind und darunter leiden, sondern diejenigen, die das verursachen, nämlich patriarchale Gewalten, patriarchale Strukturen, und das sind Männer, dass die sich dem bewusst werden und uns helfen, dagegen anzugehen, weil auch die leiden darunter.
6: Auf jeden Fall, ja. Ja, da würde ich anschließen. Da würde ich noch kurz anschließen.
5: Ja,
6: auf jeden Fall. So, dass halt eben genau die Personen, die eben diese Dinge verursachen, sich vielleicht auch mal mit den ganzen Sachen auseinandersetzen. Weil, so wie das Jojo gerade gesagt hat, hier laufen viele Flinterpersonen rum und
5: die aufgeklärt sind.
6: Und das sind halt einfach, es mangelt daran, dass irgendwelche unaufgeklärten Personen, sage ich jetzt einfach mal, sich vielleicht mal ein bisschen mehr informieren und vielleicht mal ein bisschen ihren Horizont erweitern. Das wäre vielleicht cool, ja.
5: Yes.
3: Auf jeden Fall, dafür sind wir auch irgendwie hier.
5: Ja. Ja. Danke, dass ihr das macht.
6: Ja, danke, dass ihr das macht, auf jeden Fall. Sehr cool.
5: Ja.
3: Ja, danke auch euch für das Gespräch.
5: Ja, ja,
6: danke schön.
5: Aber ihr kriegt ein Fanfuck-Merch von uns.
3: Ja!
6: Ja.
0: Wir sind hier gerade an dem Stand von Seelenweben, einer psychologischen Beratung für Frauen im Dauerstress. Mit wem spreche ich denn hier?
7: Hi, ich bin Katharina Weber von Seelenweben.
0: Was genau steckt denn hinter Seelenweben?
7: Also, ich biete psychologische Beratung an, wie der Name schon sagt, für Frauen im Dauerstress. Also wir gucken so ein bisschen, wie kommt man aus dieser Schleife des dauernd Funktionierens raus. Und also hier am Stand im Speziellen habe ich heute einen Test mitgebracht, wo wir echt gucken, so was sind so innere Antreiber, also so Glaubenssätze, die ganz tief verankert sind und mich gerade in Stresssituationen eigentlich fast automatisch steuern. Und wenn wir rauskriegen, was der Glaubenssatz von dir ist, dann können wir gucken, wie kann man dem vielleicht was entgegensetzen.
0: Was genau verstehen Sie denn unter Dauerstress?
7: Ja, also Dauerstress ist leider was ganz, ganz viele Frauen, also auch Männer, aber heute geht es ja hier ums Frauenfestival, betrifft. Und da geht es eigentlich um dieses ständig Funktionieren und das Gefühl zu haben, dass man eigentlich ständig Leistung bringen muss. Also das kann sich in ganz vielen Formen äußern, zum Beispiel, dass man Probleme hat, sich wirklich zu erholen. Also dass, wenn man wirklich zur Ruhe kommt, sich zum Beispiel faul fühlt oder überhaupt gar nicht erst an diesen Punkt kommt, abschalten zu können. Das kann aber auch körperliche Symptome haben, wie ständig krank zu sein, das Immunsystem geht schon runter oder auch ja tatsächlich Schmerzen, also gerade so Schulterschmerzen oder so, die auf Verspannungen hinweisen. Also da gibt es ganz, ganz viele Sachen, woran sich das äußern kann, wo es sich dann lohnt, vielleicht mal reinzugucken, ob man aus dieser Spirale nicht herauskommen kann.
0: Was sind denn zum Beispiel häufige Themen, die Frauen in die Beratung mitbringen?
7: Ja, also tatsächlich Stress, also dieses Gefühl, ich muss ja aber leisten. Ich habe nun mal mein Kind zu Hause oder ich habe nun mal, keine Ahnung, die Prüfung an der Uni und meinen Vollzeitjob und ich muss nun mal leisten. Warum soll ich mir jetzt noch Zeit für mich nehmen? Also tatsächlich auch diese eigenen Bedürfnisse immer wieder hinten anzustellen und jemand anders oder eine andere Aufgabe zu priorisieren. Und ja, was auch recht häufig kommt, sind so Selbstwertthemen. Also da wirklich zu gucken, was kann ich mir erlauben oder wo priorisiere ich meine Bedürfnisse oder nehme ich die überhaupt wahr?
0: Aber kommt es auch teilweise von diesem klassischen Familienbild, dass gerade Frauen im Dauerstress landen?
7: Das ist auf jeden Fall ein Faktor. Also gerade dieses Bedürfnisse hinten anstellen ist natürlich enorm was Frauen, also Mädchen beigebracht wird, sich unterzuordnen. Bei Männern kommen tatsächlich andere Glaubenssätze ins Spiel. Deswegen habe ich mich auch auf Frauen fokussiert, weil ich das Gefühl habe, wir hinken auch noch ein bisschen hinterher. Und es ist die Zeit, dass wir das durchbrechen und endlich unsere Bedürfnisse oben anstellen, um wirklich auch aus dieser Spirale rauszugehen. Denn im Endeffekt, wo führt diese Spirale hin? Nämlich irgendwann in, im schlimmsten Fall Burnout, Depression. Also mentale Gesundheit ist ein Riesenthema, was wir langsam angehen müssen. Es ist so normal, ins Fitnessstudio zu gehen, um Sport zu machen, um seinen Rücken gesund zu halten. Aber zum Beispiel eine psychologische Beratung zu machen für seine mentale Gesundheit, das ist irgendwie noch nicht so angekommen. Und das ist eigentlich so mein Auftrag, zu zeigen, Leute, fangt nicht erst an, wenn es zu spät ist und ihr schon Therapie braucht. Denn wir wissen alle Therapieplätze, auf die wartet man dann auch sehr lange.
3: Deswegen lieber vorbeugen.
7: Lieber vorbeugen, genau.
0: Wenn man Interesse bekommt jetzt gerade, was passiert denn bei euch in einem Erstgespräch?
7: Also beim Erstgespräch klären wir erstmal, was ist überhaupt das Thema. Und da, das kann nämlich ganz verschieden sein. Also manche kommen und sagen, ich habe das und das Problem oder die Situation und da wusste ich nicht, wie ich damit

0: warum stimmt die Chemie überhaupt? Weil das sollte schon gegeben sein, um so dieses Vertrauen aufbauen zu können, um da auch sich zu öffnen und solche Themen, die ja teilweise auch intim sein können, zu besprechen.
1: Würden Sie sagen, dass sich der Umgang mit psychischer Gesundheit in den letzten Jahren verändert hat?
0: Ja, ich denke schon, dass mehr drüber gesprochen wird und das Thema immer präsenter wird. Aber ich glaube, wir sind noch lange nicht dort, wo wir sein sollten. Ja, ist wirklich.
2: Es geht zu langsam, der Fortschritt.
0: Es geht zu langsam und gerade auch, wenn man die Politik beobachtet, wie zum Beispiel jetzt wieder Psychotherapie gekürzt wurde. Ja, merkt man einfach, also die Politik ist auch gerade rückschrittig in dem, wie mentale Gesundheit priorisiert wird. Das heißt, wir haben auf jeden Fall noch sehr, sehr viel Arbeit vor uns.
1: Eine letzte Frage hätte ich noch. Und zwar, wenn Sie jeder Frau hier auf dem Festival einen Rat geben könnten, welcher wäre das? Also einen Input sozusagen von Ihnen, der jeder Frau hier was Gutes bringen könnte.
0: Ja, dann würde ich sagen, versuche einmal am Tag zumindest eine Minute Ruhe für dich zu finden, wo du deine eigenen Bedürfnisse mal wahrnimmst. Also einen Moment innehalten am Tag, um zu spüren, was ist eigentlich in mir gerade wirklich los. Und nicht nur dauernd von einem Termin zum nächsten zu hetzen. Und eine Minute hat jeder.
2: Das ist eine schöne Botschaft.
1: Ja. Vielen Dank für das Gespräch auf jeden Fall.
0: Ja, wir bedanken uns.
3: Vielen Dank. So, wir sind jetzt hier beim Stand von Lebenszeiten e.V. und sprechen hier mit...
4: Hallo, ich bin Marlin.
5: Und? Ich bin Anne.
3: Meine erste Frage, wer können Sie kurz erklären, was Lebenszeiten e.V. macht oder für was der Verein steht?
4: Hallo, wir sind ein Verein, der sich für das Empowerment von Frauen und Mädchen einsetzt. Und uns gibt es schon eine Weile in Leipzig. Wir sitzen in Stötteritz und wir haben eine Beratungsstelle für Frauen, in der zwei systemische Beraterinnen arbeiten und Beratung zu allen möglichen Fragen, Lebenskrisen und Situationen eigentlich anbieten.
3: Genau. Mit welchen Anliegen suchen Menschen ihre Beratungsstelle auf?
4: Das ist ganz unterschiedlich. Also in die Beratungsstelle kommen vor allen Dingen Frauen, die Beziehungsprobleme haben oder die Gewalterfahrung haben, die Fragen haben zum Thema vielleicht auch Gesundheit. Also es ist ganz unterschiedlich, eigentlich mit allem, was man sich so vorstellen kann. Aber ich würde mal sagen, hauptsächlich Beziehung, Gewalt. Fällt dir noch was ein?
6: Ich habe ehrlich gesagt jetzt nicht so zugehört, was du schon gesagt hast.
4: Wir beide sind nicht in der Beratungsstelle, ja, genau. Also wir machen beide keine Beratung, aber das wären die Themen, von denen ich sagen würde, dass sie so am meisten sind.
3: Genau. Alles klar. Welche Unterstützung können Betroffene denn konkret erhalten?
4: Also in der Beratungsstelle kann man systemische Beratung in Anspruch nehmen. Das heißt, man kann Gespräche führen, Lösungswege finden oder auch sich einfach mal neu sortieren. Es gibt auch Verweisberatung. Wir haben eine Rechtsberatung, die einmal im Monat stattfindet, für die man sich anmelden kann. Und es gibt auch Gruppenangebote, die vom Verein und der Beratungsstelle angeboten werden. Zum Beispiel zum Thema biografisches Schreiben oder es gibt ab und zu einen Vendo-Kurs, also einen Selbstbehauptungskurs und es gibt einen Lesekreis und genau, also das kann man eigentlich bei uns machen.
3: Welche Formen von Gewalt oder Problemen begegnen Ihnen in der Beratungsarbeit am häufigsten?
4: Dazu können wir gar nicht so viel sagen, weil wir beide nicht in der Beratungsstelle arbeiten. Also ich bin im Vorstand und Anne betreut ein Mädchenprojekt, mit dem wir dieses Jahr anfangen. Also da geht es vor allen Dingen um das Empowerment von jungen Mädchen, Flinterpersonen in Leipzig. Genau. Ja.
3: Gibt es häufige Hürden, die Frauen davon abhalten, Hilfe zu suchen?
4: Also das würde, ich kann das ja mal aus meiner Perspektive einfach sagen. Also natürlich sind Hürden entweder, dass man nicht weiß, dass es ein Hilfeangebot gibt. Dann gibt es ja auch in Leipzig nur eine geringe Anzahl an Hilfeangeboten, die man kostenlos, also Geld kann immer noch eine Hürde sein. Also unser Beratungsangebot ist natürlich kostenlos. Aber das kann eine Hürde für manche sein. Das Nichtwissen hatte ich schon gesagt, das kann eine Hürde sein. Manchmal vielleicht auch sowas wie Scham oder ne, so das eigene Ernstnehmen oder die eigene Reflexion der eigenen Probleme. Oder vielleicht auch, wenn man jetzt zum Beispiel Gewalt in Partnerschaften hat, auch Angst, dann sich Hilfe zu suchen.
3: Gibt es denn vielleicht eine Botschaft, die Sie den Menschen hier mitgeben möchten oder den Menschen, die dieses Festival besuchen oder den Stand?

0: Und eine Botschaft. Ich habe gar keine Botschaft. Ich freue mich heute, dass hier so viele Frauen, Flinterpersonen da sind, weil es immer eine Möglichkeit zur Vernetzung gibt. Und das ist, glaube ich, auch das, wo ich denke, was immer hilfreich ist, sich zu vernetzen, sich auszutauschen, sich über Hilfeangebote auszutauschen, sich gegenseitig zu unterstützen und sich solidarisch zu verhalten.
1: Ja, auf jeden Fall. Letty, würdest du auch was sagen?
2: Ich habe noch eine Frage. Und zwar habe ich gesehen, dass ihr einen Workshop ausgeschrieben habt für Mädchen von 12 bis 17 Jahren für Selbstvertrauen und Selbstbewusstsein stärken. Das ist ihr's?
0: Ja.
2: Ah, genau, der Workshop. Was genau bietet ihr da an? Also um was genau geht's da? Was für Sachen bietet ihr da an?
1: Was für Sachen? Also eigentlich ist es jetzt ein ganz neues Projekt, so eine Art auch Pilotprojekt. Ne? Und jetzt, wir sind ja eigentlich eine Frauenberatungsstelle, die Angebote richten sich an Frauen. Und jetzt gucken wir gerade so ein bisschen die Mädchen mit ins Boot zu oder zu gucken, inwiefern können wir da noch einen Bedarf abdecken. Und genau, das ist jetzt in erster Linie geht es um, ich sag mal, stark von innen, das Mädchen, also in dem Fall ist es die Zielgruppe 12 bis 17, ne? Also mit Workshop, also eher mit Gruppenangeboten, sich selbst zu entdecken, ne? Zu gucken, ne? die ganzen Probleme, Konflikte, inneren Konflikte, die in der Zeit ja, im Leben und Sein so aufkommen, da nochmal gemeinsam, ne? Mal drauf zu schauen und letztendlich, also es geht wirklich eher um die Stärkung, auch eher um was ist da und nicht was muss weg, wie soll ich anders sein, sondern eher ich bin gut so wie ich bin, ich entdecke meinen Wert und ich schaue so was in mir steckt sozusagen. Genau.
3: Das ist wirklich sehr süß und auch sehr, sehr wichtig.
1: Ja,
3: ja, das war's eigentlich auch schon. Wir bedanken uns für das Gespräch und gibt es noch etwas, was Sie den Leuten mitteilen möchten oder auf den Weg geben möchten noch?
1: Ja, ich kann nur sagen, liebe Mädchen und Frauen, schaut euch um. Es gibt in der Stadt so viele tolle Angebote und Möglichkeiten. Ich glaube, niemand muss alleine dastehen mit Sorgen und Problemen und sich da irgendwie verstecken, auch wenn das manchmal auch nützlich sein kann, so einen Moment sich zurückzuziehen. Aber genau, also ich glaube, das sieht man ja hier, wir sind so viele und wie gesagt, nutzt die Angebote, die es gibt.
3: So, wir sind jetzt hier am Stand von Sisters e.V. mit
4: Saskia, hi.
3: Mit Saskia, hallo Saskia. Wir sehen, ihr packt hier gerade schon zusammen, aber wir machen jetzt hier noch ganz schnell. Und zwar, was macht denn Sisters e.V.?
4: Genau, der Sisters e.V. hat sich vor 10 Jahren gegründet, primär um Ausstiegshilfe zu leisten, ehrenamtlich. Mhm. Genau, wir sind in Ortsgruppen organisiert, so machen wir das. Wir machen auch Ausstiegshilfe hier in Leipzig. Wir machen inzwischen aber auch einiges an politischer Arbeit und viel Veranstaltungen, Aufklärung über Prostitution und nordisches Modell.
3: Alles klar, wer sucht denn typischerweise Unterstützung bei euch oder kommt auf euch zu?
4: Das sind immer Menschen in der Prostitution, die halt Hilfe brauchen, aussteigen wollen. Man kann die durchschnittsprostituierte Person eigentlich nicht beschreiben. Also die Menschen sind so vielfältig wie die Wege in die Prostitution und genauso vielfältig wie die Wege aus der Prostitution. Deswegen, wir haben wirklich von jungen Frauen, die hier in Deutschland durch das System gerutscht sind, bis wirklich Frauen, die aus dem Ausland herkamen und auch wirklich Menschenhandel erlebt haben, haben wir eigentlich alles. Also das kann man eigentlich, das ist so vielfältig, da kann man keinen Durchschnitt ausmachen eigentlich.
3: Was sind so die extremsten Sachen, die ihr mitbekommen habt? Also gerade Menschenhandel ist ja schon ziemlich heavy.
4: Genau, das ist ziemlich heavy. Ich muss allerdings sagen, wir stufen das gar nicht so sehr ein in, das ist jetzt ein schlimmeres Schicksal als das andere, weil wir grundsätzlich die Prostitution einfach als eine Form von geschlechtsspezifischer Gewalt sehen. Das heißt, da wollen wir auch gar keine Schicksale gegeneinander aufwerten, wo eine Person irgendwie schutzwürdiger oder hilfsbedürftiger wäre als die andere. Für uns sind das alles Schicksale, die gehört werden müssen und Menschen, denen einfach geholfen werden muss.
3: Ja, auf jeden Fall. Wie begleiten Sie eine Frau beim Ausstieg aus der Prostitution und was sind da auch große Herausforderungen vielleicht?
4: Ja, genau, das habe ich ja schon angeteasert. Die Wege sind sehr vielfältig. Ja. Meistens fängt es aber recht gleich an. Nämlich, es ist immer so fast, dass die Wohnverhältnisse direkt mit den Verhältnissen in der Prostitution zusammenhängen. Das heißt, viele Personen leben tatsächlich in der Prostitutionsstätte oder könnten halt ganz schlicht und einfach ihre Miete nicht bezahlen ohne die Prostitution. Und da greifen wir dann sehr flexibel ein und können eine Unterkunft vermitteln, können sagen, okay, wir helfen dir jetzt erstmal finanziell aus. Also wirklich erstmal rausholen, sichern, Existenz sichern. Und dann können wir weitergehen. Natürlich wird auch oft psychologische Hilfe dann gebraucht, dann können wir vermitteln. Dann bringen wir die Person halt ins Sozialsystem, damit sie halt erstmal Hilfe finden und ein Leben außerhalb der Prostitution leben können. Die Hürden liegen tatsächlich, im Sozialstaat selbst. Also so einen Bürgerantrag zu stellen ist jetzt nicht die coolste Aufgabe und dauert sau lange und man muss überall hinterherlaufen. Also die Hürden liegen tatsächlich im System. Da kommt jetzt gerade ein Junggeselle in Abschiedsrisiko.
2: Kurze Unterbrechung.
4: Ja, genau. Also die Probleme liegen im System, weil halt auch einfach nicht sonderlich viel jetzt von Behördenseite oder was weiß ich was, halt einfach nicht besonders viel Sensibilität dafür da ist, dass jetzt keine Berufstätigkeit an sich war oder was weiß ich was, sondern dass halt einfach diese Frauen ausgebeutet wurden, ihnen Gewalt passiert ist. Ja.
3: Gibt es Veränderungen, die Sie sich wünschen von der Politik und der Gesellschaft, dass das Ganze unterstützt?
4: Ganz, ganz akut wäre es erstmal wirklich dedizierte Ausstiegshilfen zu schaffen, staatlich finanzierte, weil wir sehen einfach, Deutschland verdient einfach an der Prostitution durch Steuergelder, durch Bordellbetrieb, schafft dabei Opfer und kümmert sich dann einfach nicht um diese Opfer, sondern lässt sie einfach vollkommen im Stich. Das heißt, erstmal sollte sich halt unser Staat einfach um die Opfer kümmern, die er selbst geschaffen hat. Und langfristig wünschen wir uns natürlich für Deutschland auch das nordische Modell. Also ein Modell, das besteht aus freier Kriminalisierung, aber genauso wichtig auch der Entkriminalisierung aller Prostituierten und eben wirklich einem wirklich ausgeprägten, ausgebauten Hilfesystem für Prostituierte, für Ausstiegsmöglichkeiten, Weiterbildung oder überhaupt Bildung. Und genauso wie Prävention, Aufklärung über die Prostitution, das wünschen wir uns sehr.
3: Was hat Sie persönlich dazu motiviert, sich in diesem Bereich zu engagieren?
4: Ja, das finde ich inzwischen äußerst schwierig zu rekonstruieren. Das ist immerhin schon so 3,5 Jahre her. Also ich mache das schon eine Weile hier. Tatsächlich war für mich einfach Prostitution immer so ein gewisser weißer Fleck, so ein blinder Fleck eigentlich. Also ich habe mich schon immer so für Feminismus interessiert, aber ich glaube, so geht es vielen, die sich grundsätzlich für Feminismus interessieren. Irgendwie ist die Prostitution so ein gewisser blinder Fleck, wo man immer nicht so weiß, was man davon halten soll. Und ich muss auch ehrlich sagen, ich war sehr lange auch vielleicht auch absichtlich auf beiden Augen blind und dachte mir, ja gut, so eine prekäre Lage in der Prostitution, das ist was für Länder, die einfach wirtschaftlich extrem schwach sind. Das würde in Deutschland nicht passieren. Schließlich leben wir hier in einem Rechtsstaat und da kümmert man sich um Bedürftige. Wir haben auch einen Sozialstaat. Also es dürfte ja eigentlich nicht sein. Und dann habe ich irgendwann ein ganz, ganz böses Erwachen erlebt einfach, als ich dann realisiert habe, okay, nee, in Deutschland sieht es ganz, ganz anders aus, als ich dachte. Also wir sind hier das sogenannte Bordell Europas. Es gibt extrem viel Menschenhandel in Deutschland. Also Deutschland ist so Hauptempfänger eigentlich für Menschenhandel in Europa mindestens.
2: Man bekommt es vielleicht einfach teilweise echt gar nicht
4: überhaupt
2: mit.
4: Nicht.
2: Ich zum Beispiel habe gar keine Berührungspunkte damit.
4: Genau, ja, und das hatte ich auch nicht. Dabei geht es jeden von uns an. Und da hatte ich eben dieses Erwachen so, okay, das passiert hier echt viel. Es gibt unglaublich viel Prostitution in Deutschland, weil es einfach komplett legal ist. Und dann habe ich mich natürlich weitergebildet und bin hier auf den Sisters e.V. gekommen und seitdem bin ich hier aktiv.
3: Ja, gibt es vielleicht Erfolge, auf die Sie besonders stolz sind, was Sie vielleicht schon erreicht haben in dem Verein auch?
4: Jede einzelne Frau, die mit uns ausgestiegen ist, freut uns unglaublich.
2: Ja,
4: also das ist ein Schicksal, das man verändert hat.
2: Ja,
4: und das ist einfach, es ist unglaublich, unglaublich erfüllend und es macht einfach unglaublich glücklich, wenn man jemandem helfen konnte, ein selbstbestimmtes Leben führen zu können, was halt dieser Person vorher nicht möglich war. Also das sind immer riesige Erfolge für sich. Und ich denke aber auch, dass es gerade ein gewisses Umdenken gibt im Thema Prostitution. Ich habe das Gefühl, gerade jüngere Leute haben immer mehr eine gewisse Sensibilität dafür, wie die Realität der Prostitution aussieht, was es eigentlich mit uns macht, dass Männer Frauen kaufen können und immer Zugriff auf Frauen haben. Und ich habe das Gefühl, dass da ändert sich das Mindset ganz, ganz enorm. Und das freut mich wirklich sehr und ich hoffe, dass das weiter so bleibt und dass wir da irgendwann ein wirklich gesamtgesellschaftliches Umdenken haben hin zu einem Deutschland, wo Prostitution eben nicht mehr normal ist.
3: Ja, das ist auf jeden Fall eine schöne Sache. Haben Sie vielleicht noch hier auf dem Frauenfestival eine Botschaft, die Sie den Menschen mitgeben wollen?
4: Ja, also ich glaube, man kann grundsätzlich sagen, seid machtsensibel, macht euch bewusst, wo diese Asymmetrien bestehen, immer noch bis heute, wo eben patriarchale Dynamiken bestehen, die wir nicht sehen wollen und was das auch alles, wie gesagt, der Fakt, dass Männer Frauen kaufen können und das auch tun, dass wir eine Institution haben in Deutschland, durch die Männer ständig auf Frauen zugreifen können. Da sollte jeder die Augen öffnen und sich mit den Frauen in der Prostitution solidarisieren.
3: Alles klar, dann war es das auch schon. Wir bedanken uns auf jeden Fall.
4: Ich danke auch ganz herzlich.
5: Ja, das war unser Beitrag. Wir bedanken uns sehr dolle bei euch auch fürs Zuhören und natürlich auch bei den Leuten, die bereit für ein Gespräch waren und die uns einen Einblick gegeben haben in diese ganze Thematik. Und ich bedanke mich auch, ich glaube Letizia auch, bei den Girls von Fanfuck, die waren auch sehr, sehr süß für den Merch. Wir haben mittlerweile uns auch geeinigt, also geschnickt, wer welches T-Shirt bekommt. Ich habe es auch heute an.
6: Das war schwierig, ja.
5: Genau.
6: Zwei unterschiedliche bekommen.
5: Genau, genau. Und ja, ansonsten würden wir einfach nochmal weitermachen mit ein bisschen Musik. Und genau. Deswegen hören wir jetzt gerade The Woman von Ariana Grande.

0: Ja, das war Let Me Think About It von Ida Kor und Ferdi Legrand. Und wir sind jetzt schon langsam am Ende der Mittagspause angekommen.
1: Unserer Girly-Mittagspause.
0: Ja.
1: Und würden uns verabschieden und euch einen schönen Tag wünschen und nochmal kurz reinhören in New Rules von Dua Lipa. Viel Spaß damit.

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2: Ja, schönen guten Mittag in der Sendung Kaffs hier im Programm von Radio Plau am heutigen Mittwoch. Und heute haben wir, beziehungsweise am Wochenende, habe ich einen Ausflug gemacht nach Leisnig unter anderem, aber auch an andere Orte. Und ich habe mich unterhalten dort mit Katrin Döner vom Kulturbahnhof Leisnig. Leisnig befindet sich ja an der Freiberger Mulde, ungefähr eine Zugstunde südöstlich von Leipzig. Das war auch eine ganz schöne Fahrt dann, weil es dann doch auch hügelig wird, das Land. Es gab dann auch eine Unterbrechung in Großboten, wo der Zug erstmal Wasser auftanken musste. Und da war dann eine 20-minütige Pause. Da habe ich mich schon mit der Schaffnerin unterhalten über den Zustand der Bahnhöfe entlang der Strecke nach Döbeln. Was ganz interessant war, weil die meisten Bahnhöfe sind ja schon in einem schlechten Zustand eher. In Großboten, der ist auch tendenziell eher zugemauert. Humoristisch habe ich dann auch nach dem Bahnhofsrestaurant gefragt, da während dieser Pause, wo man auch den Zug verlassen konnte. Allerdings hat mich dann die Schaffnerin gleich auf den Kulturbahnhof Leisnig verwiesen, wo ein sehr schöner Biergarten sei. Und das war ja sowieso mein Ziel. So gesehen war das genau in meinem Sinne. Ja, der höchste Punkt in Leisnig, das ist wiederum die Burg Mildenstein, die da relativ im Zentrum steht. Das wirkt auch alles relativ mittelalterlich. Die Burg wurde wohl ungefähr so im 10. Jahrhundert erbaut. Und bei der Mulde dann im Tal befindet sich der Bahnhof, der jetzt seit 2 Jahren von einer kleinen Gruppe mit internationalen musikalischen Gästen und einem Biergarten belebt wird. Außerdem machen wir dann noch in dieser Sendung einen Abstecher nach Chemlitz bei Mügeln, wo eine Schmalspurbahn endet. Von Oschatz aus fährt die, und das Café Volldampf befindet sich dort und wartet da auf Zugreisende. Und am anderen Ende des Wilden Robert, wie diese Schmalspurbahn auch heißt, befindet sich Oschatz, und dort wird das Atelier Neue Kontur vorgestellt. Außerdem hören wir natürlich Musik, die da am Kulturbahnhof diesen Sommer zu hören sein wird. Damit beginnen wir auch, so bin ich auch auf den Kulturbahnhof gestoßen, nämlich weil da eine befreundete, mit mir befreundete Band spielt, nämlich Herr Jemine hier aus Leipzig. Und die bringen jetzt gerade auch eine neue Platte in Kürze raus, die bei Canology heißt, glaube ich. Und wir hören jetzt aber etwas von ihrer vorigen Platte, die auch erst im November 21 rausgekommen ist, bei Kotron. Die neue bei Chronology wird, glaube ich, auch auf Schallplatte dann erhältlich sein. Wird dann auch, wie gesagt, vorgestellt da im Kulturbahnhof Leisnig, aber auch an anderen Orten. Auch hier im Kupfersaal in Leipzig ist dem nächsten Konzert. Das müsste ich dann nochmal raussuchen, den genauen Termin. Vielleicht hören wir erstmal ein Stück von der Gruppe Herr Jemine, die ganz schöne Musik machen. Eigentlich genau von denen hören wir jetzt ein Stück.

0: Ja, das ist die Gruppe Herr Jemine. Herr Jemine müsste man es wahrscheinlich aussprechen mit der Platte Balkotron. Bald kommt auch die neue Balkonology. Dazu gibt es dann auch eine Tour, die sie unter anderem zum Kulturbahnhof Leisnig führen wird, genau gesagt, nämlich am 18. September. Die Tour geht aber schon vorher los. Am 17. September spielen sie zum Beispiel im Kupfersaal in Leipzig und am 16. September schon in Halle im Pierre Krass. Und wir machen jetzt weiter, springen gleich hinein in mein Gespräch. Da ist auch ein bisschen Atmosphäre dann dabei im Biergarten des Bahnhofs in Leisnig. Da habe ich mich, wie gesagt, unterhalten. Ja, jetzt sitze ich hier im sehr idyllischen Kulturbahnhof in Leisnig, also direkt am Bahnhof. Ein sehr interessanter Ort, auch mit einer Burg und einem Schloss, an der wir eben schon vorbeigefahren sind mit dem Zug, bevor man hier ankommt. Jetzt sitze ich hier mit Katrin vom Kulturbahnhof. Stell dich doch vielleicht selber erstmal vor, wie bist du hierher gekommen?
1: Ja, hallo. Ja, ich bin 2020 hierher gekommen als Teil einer Vierergruppe. Wir sind vier Musiker und haben seit längerem eine Vision, ein Kulturzentrum aufzubauen und haben dafür eine Immobilie gesucht und waren ja Ende 2019, Anfang 2020 auf Suche, um einen geeigneten Ort zu finden und haben innerhalb dieser Suche dann den Bahnhof gefunden und uns eigentlich sofort verliebt. Es war so ein bisschen Liebe auf den ersten Blick und haben dann auch die Suche beendet, weil wir alle wussten, dass das der richtige Ort ist, um diese Vision umzusetzen.
0: Ihr wurdet auch schon gelobt auf dem Weg hierher. Bin ich mit der Schaffnerin ins Gespräch gekommen und die hat diese Idee für einen Bahnhof sehr gelobt, dass das sehr schön sein soll hier und das auch so ein Muster sein kann für Bahnhöfe generell, weil die Bahnhöfe ja alle ziemlich ungenutzt, viele als Ruinen da rumstehen. Hast du vorher schon so einen Bezug zu Bahnhöfen oder zu Bahnhofsrestaurants aus der Kindheit vielleicht? Oder ich meine, das Bahnhofsrestaurant an sich ist ja aber so ein Verfallsmodell irgendwie. Ja.
1: Nee, eigentlich gar nicht. Also ich habe das erst durch den Kauf dieses Bahnhofs irgendwie mitbekommen, dass es ein Ding ist, Bahnhöfe, und dass es Leute gibt, die Bahnhofliebhaber sind und dass da auch eine ganze Nostalgie um dieses Thema herrscht. Das war mir so in dem Maße nicht bewusst. Aber es ist auf jeden Fall so, dass wir jetzt seit dem Kauf dieses Gebäudes und auch seitdem wir jetzt hier, also wir sind seit 2 Jahren jetzt aktiv und haben auch schon viele Veranstaltungen durchgeführt und auch schon mit der Sanierung begonnen, dass wir merken, wie wichtig so ein Gebäude für eine Region und auch für eine Stadtgemeinde ist. Also dass es wirklich ein sehr, sehr zentrales Gebäude ist und auch ein sehr wichtiges, symbolhaftes Gebäude für eine Gesellschaft so.
0: Beschreibt doch den Bahnhof vielleicht mal. Habt ihr während der Bauarbeiten dann hier auch was über die Geschichte des Bahnhofs gelernt? Also was ist seine Geschichte sozusagen? Gab es hier zu DDR-Zeiten eine Gastronomie drin? Habt ihr sowas dann rausgefunden über die Geschichte?
1: Genau, also der Bahnhof ist 1865 wurde er gebaut. Und tatsächlich war die Bahnstrecke hier eine der ersten Bahnstrecken, die überhaupt eröffnet wurden in Deutschland. Also es ist eine sehr, sehr alte Bahnstrecke. Warum der Bahnhof jetzt so ein herrschaftliches Gebäude ist und so pompös für doch eine relativ kleine Stadt, das können wir uns auch nicht so richtig erklären, wissen wir auch noch nicht so richtig. Aber es ist auf jeden Fall so, dass hier ein starker Lieferschwerpunkt war. Also es gab viel Handel. Natürlich gab es eine Gaststätte hier drin und es gab wohl zu früheren Zeiten einfach auch verschiedene Wartebereiche. Also tatsächlich gab es eine erste, zweite und dritte Klasse und für die gab es verschiedene Wartebereiche. Und das sieht man auch noch im Innengebäude des Bahnhofs.
0: Verschieden gute Öfen, wahrscheinlich in der ersten Klasse besonders warm geheizte Räume. Vielleicht. Ja, da sind auch schöne Öfen noch drin und so. Also natürlich schon sehr viele Räume. Ist das überhaupt möglich, so ein großes Gebäude dann das zu schaffen? Oder habt ihr manchmal auch das Gefühl, was haben wir uns hier ans Bein genagelt mit so diesem Riesengebäude? Da das ja auch.
1: Naja, so ein Gebäude kauft man ja nicht jetzt irgendwie impulsiv und naiv. Das ist ja schon. Also deutlich, dass es viel Arbeit ist und dessen sind wir uns auch sehr bewusst. Und wir haben im Vorfeld sehr viel darüber gesprochen und auch sehr viel an Konzepten gearbeitet, so dass wir einen sehr, sehr guten Businessplan haben, dass wir ein sehr, sehr gutes Umsetzungskonzept haben. Und natürlich ist es wahnsinnig viel Arbeit, aber es ist hier auch wie mit allem, also ein bisschen der Weg ist das Ziel. Und bis jetzt hat jeder Tag sich gelohnt. Und wenn wir morgen das Projekt irgendwie aufhören müssen, dann hat sich alles bis jetzt gelohnt. Also ich hoffe natürlich nicht, dass das der Fall ist, sondern dass wir noch viele, viele Jahre hier weiter sein können. Und wir sehen eigentlich weniger die viele Arbeit als das große Potenzial, was hier einfach ist und was wir hier umsetzen können alles.
0: Wer ist denn die Gruppe hinter dem Bahnhof? Seid ihr ein paar Leute nur?
1: Genau, wir sind eine Vierergruppe. Wir sind, also es bin zum einen ich, dann ist es mein Partner Christoph, dann ist es Ali Reza und Ofer hier, Löwinger. Und wir sind eine ganz wild gemischte Gruppe. Wir haben uns kennengelernt in einem Projekt, was ich gegründet habe, damals in Tübingen. Das war ein sehr erfolgreiches Folkprojekt, ein interkulturelles Folkorchester. Und innerhalb dieses Projekts haben wir uns kennengelernt. Und da ist auch der Wunsch entstanden, irgendwann mal gemeinsam ein Projekt zu gestalten. Genau, und jetzt sind wir hier.
2: Ich habe in letzter Zeit viel so vom NDR, gibt es eine Sendung, die heißt Die Gutshausretter. Mhm. Und es geht um Leute, die Gutshäuser in Brandenburg und Mecklenburg-Vorpommern kaufen und die renovieren auf ihre Art und Weise, also halt das Potenzial der Gebäude sehen. Und da ist es eigentlich relativ gut dargestellt, weil manchmal sieht man, dass die selber irgendwie daran verzweifeln, aber nicht aufhören. Hattet ihr bestimmt so Momente, in denen ihr dachtet, scheiße, hier geht es jetzt irgendwie gerade nicht weiter, so wie wir dachten. Und da, hattet ihr dann so schon Umschwünge, wo ihr umplanen musstet?
1: Also es ist lustig, weil diese Sendung hat uns ja inspiriert. Die haben wir in der Anfangszeit natürlich haben wir geguckt. Und, aber tatsächlich ist es, also es gibt immer wieder Momente, wo wir umplanen müssen. Also es liegt einfach in der Natur der Sache, dass alles sehr im Fluss ist und sehr schnelllebig und sich verändern kann. So. Aber es ist tatsächlich eher so, dass wir... Also dass es bis jetzt alles so gut läuft, dass wir eher so ein bisschen den Erfolg, den wir bis jetzt schon hatten, gut managen müssen, um mit unseren Kräften zu haushalten. Also es ist tatsächlich so, dass wir wahnsinnig gut im Zeitplan liegen, dass wir wahnsinnig gut alles bis jetzt umsetzen konnten, was wir geplant hatten. Und dass wir aber merken, dass es eben, also dass wir zu 14 und nur der Tag hat nur 24 Stunden und wir sind eben nur 4 Menschen. Und es ist, also es wächst ständig an Komplexität und wir merken jetzt einfach, dass wir, ja, dass wir Prozesse schaffen müssen, dass wir Strukturen schaffen müssen eigentlich. Strukturen schaffen, wir haben jetzt mittlerweile 7 Mitarbeiter, wir haben also auch schon Stellen geschaffen hier, was natürlich toll ist auch hier für den ländlichen Raum einfach, dass da Arbeitsplätze entstehen. Und so ist es eher ein gesundes Managen von diesem Erfolg, den wir eigentlich gehabt haben jetzt in den letzten 2 Jahren.
2: Ja, so apropos Erfolg, also ich komme ja auch hier aus der ländlichen Region und ich finde es immer bewundernswert, wenn Leute sowas Neues anstoßen und Lust haben und mit unglaublich vielen Ideen beispielsweise einen Bahnhof bewirtschaften wollen. Aber ich kenne auch die Dorfgemeinschaft, wie sie halt so ist und wie Sachen oft so sind, weil sie schon immer so sind. Und da habe ich mich auch tatsächlich gefragt, wie ihr so hier angekommen seid. Also so sind die Leute gekommen und haben euch Kuchen vorbeigebracht oder wurdet ihr eher beäugt vom Rand?
1: Also es ist eine Frage, die wir uns vor dem Kauf selber gestellt haben. Wie finden das wohl die Leute hier vor Ort, wenn jetzt 4 fremde Leute dieses Bahnhofsgebäude kaufen? Und das war schon eine große Sorge, die wir hatten, so dass es, ja, ob wir da irgendwie angenommen werden. Mhm. Und tatsächlich ist es zu all unser allem Erstaunen wahnsinnig positiv verlaufen. Also wir sind mit wahnsinnig offenen Armen und Herzen empfangen worden. Die Menschen bieten uns immer wieder ihre Hilfe an. Der Garten hier ist sowas wie das Wohnzimmer von Leisnig geworden. Also hier ist ein Treffpunkt entstanden, wo Leute gerne kommen, Familien kommen mit ihren Kindern. Die ältere Generation kommt gerne und kommt einfach auf einen Kaffee und Kuchen vorbei. Es kommen immer wieder Handwerker, die ihre Hilfe anbieten. Tatsächlich bringen uns Leute immer wieder Gemüse aus dem Garten mit. Oder jetzt gerade eben ist unsere Bahnhofsmama gekommen, die uns adoptiert hat. Sie nennt uns ihre Bahnhofskinder, die Hildegard. Und also wir fühlen uns sehr, sehr, angenommen und sehr, sehr wertgeschätzt hier. Also es ist sehr, sehr schön.
2: Und in euren Veranstaltungen nutzt ihr da euer Netzwerk von früher? Also ich habe schon gesehen, eure Veranstaltung ist ja auch schon so folklastig. Ist es dann euer Netzwerk und wie reagieren die Leute darauf zu sagen, hey komm, ich fahre nach Leisten, ich spiele da, das ist mir egal, ich habe da Lust, der Ort ist schön und das reicht mir. Also
1: wir kommen alle aus dem Folk, wir sind alle Folkmusiker und haben ein sehr, sehr großes internationales Netzwerk. Mhm. Und das ist tatsächlich ein sehr loyales Netzwerk, das wir über Jahre aufgebaut haben. Und was wir erleben ist, dass die Musiker, also aus unserem Netzwerk, wahnsinnig gerne hier spielen und hier, hier sind, weil es zum einen ein sehr inspirierender Ort ist für sie und zum anderen einfach auch schön ist zu sehen, dass man mit seiner Musik was bewirken kann. Also das ist tatsächlich die Musik, man sagt es immer so lapidar, Musik verbindet Menschen, aber es ist tatsächlich so, dass wir das merken, dass einfach die Musik hier gerne angenommen wird und das ist auch als Musiker schön zu spüren, dass man eben nicht irgendwo auf der hohen Bühne weit entfernt spielt, sondern ja, einfach von Menschen für Menschen.
3: Im Wohnzimmer von Leisten nicht so. Ja.
0: Gibt es auch lokale Anknüpfungspunkte für Musizierende aus der Gegend dann hier? Also es gibt ja so ein Bahnhofsorchester zum Beispiel, ein interkulturelles. Ist das auch ein Ort, wo ihr dann auch selber Musikerinnen hier aus der Gegend kennenlernt und die hier vielleicht auch mitmachen können?
1: Genau, also unser Ziel ist auf jeden Fall, oder dass wir natürlich hier auch eine Plattform sein wollen für regionale Künstler und Kulturschaffende oder generell für Initiativen. Und wir haben zum einen jetzt ganz neu ein Format, die Open Stage, die wir jeden Mittwoch veranstalten, wo einfach alle eingeladen sind, auf der Bühne Dinge zu präsentieren. Dann sind natürlich in unserem Kultursommer oder Musiksommer auch immer Bands aus der Region vertreten. Und tatsächlich gibt es das Bahnhofsorchester, wo wir immer eine Woche im September gemeinsam mit unserem internationalen Netzwerk und den Leisnigern Musik einstudieren und auf die Bühne bringen. Und das ist natürlich auf jeden Fall ein Mitmachformat, was sehr, sehr gut ankommt.
0: Jetzt ging das ja die Zeit des Kaufs mitten in diese Covid-19-Phase hinein. Was hatte das für Auswirkungen? Habt ihr dann trotzdem schon im Sommer zumindest was machen können? Oder wie war das für euch?
1: Also im Rückblick war das die beste Entscheidung, die wir überhaupt treffen konnten, in dieser Pandemiephase den Schritt zu wagen, diesen Bahnhof zu kaufen. Weil wir im Gegensatz zu vielen, vielen anderen Musikern immer das Gefühl hatten, es geht weiter. Und wir können unser Umfeld gestalten, wir können auch Dinge für die Zukunft gestalten, die irgendwie auf fruchtbaren Boden fallen. Und insofern hat uns es sehr geholfen über diese Zeit.
0: Jetzt ist der Ort ja auch ein bisschen touristisch. Es gibt zum Beispiel das Schloss oder die Burg hier in Leisnig, sehr schöner Ort eigentlich auch. Und auch sonst ist das durchaus eine interessante Gegend. Spielt das auch eine Rolle für euch? Kommen hier doch dann auch mal Leute hier vorbei mit dem Fahrrad auf dem Mulde-Radweg, die hier auch den Bahnhof aufsuchen? Also ist das so eine Mischung, dass Leute aus Leisnig kommen und dann Leute vorbeikommen? Oder wie funktioniert das ökonomisch?
1: Also es ist tatsächlich so, dass der Mulde-Radweg, der ja direkt hier am Bahnhof vorbeigeht, ein sehr stark befahrener Radweg ist. Und es gibt auch auf der Mulde-Radstrecke nicht so wahnsinnig viele gastronomische Angebote. Insofern wird es sehr, sehr gerne angenommen, dass hier einfach die Leute ein kühles Bier trinken können oder einen Kaffee. Das ist auf jeden Fall im Sommer ein großes Plus.
0: Jetzt seid ihr allerdings auch in der Gastronomie ja ganz schön eingebunden. Ist das manchmal dann auch ein bisschen zu viel? Ihr seid ja auch Musiker, Musikerinnen.
1: Genau, das ist dieses Jahr tatsächlich eine Übergangslösung. Also wir sind alles keine Gastronomen und letztes Jahr war die Gastronomie an jemand verpachtet, der das leider dieses Jahr nicht weiterführen konnte, aus gesundheitlichen Gründen. Und dann haben wir lange überlegt, ob wir gar nicht aufmachen oder ob wir selber machen, haben uns entschieden, selber zu machen. Aber es ist tatsächlich so, dass es wahnsinnig viel ist, eigentlich zu viel für uns und dass wir auf jeden Fall für nächstes Jahr nach einer Lösung suchen, dass wieder jemand mit ins Team kommt, der die Gastronomie weiterführt. Aber ich muss sagen, dafür, dass wir Laien sind und dafür, dass wir eigentlich von Gastronomie gar keine Ahnung haben, läuft es sehr, sehr gut und wir kriegen sehr, sehr gutes Feedback. Also es war auf jeden Fall die richtige Entscheidung, den Biergarten zu öffnen.
0: Ja, der Kuchen und das Bier sind sehr zu empfehlen. Ist ja auch sehr idyllisch, gerade ist gerade Sommer. Wir sitzen hier in dem Biergarten mit so vielen Anpflanzungen. Kürbisse wachsen hier und sind sehr schöne alte Bäume. Und man sieht hier eben diesen sehr schönen alten Bahnhof von der Seite, so einen Balkon zum Beispiel. Das ist ja alles sehr schön im Sommer. Wie ist das eigentlich im Winter? War der Winter für euch dann auch auszuhalten? Ist da auch Kultur im Winter?
1: Im Moment beschränkt sich tatsächlich unser Angebot auf den Sommer, weil die Innenräume noch überhaupt nicht saniert sind und auch nicht beheizbar sind. Und da ist es tatsächlich innen drin wahnsinnig kalt. Also kann man es eigentlich nicht wirklich aushalten. Es gibt ein paar Kachelöfen, die sind beheizbar. Aber jetzt, um größere Veranstaltungen durchzuführen, geht eigentlich noch nicht in den Innenräumen.
0: Ist das für euch auch so, dass ihr dann auch manchmal pendeln müsst, mal doch nach Leipzig fahren oder so? Gehört das noch dazu oder haltet ihr es hier auch ganz gut hier aus dann in so einem Winter?
1: Also ich bin bis vor einem Monat bin ich tatsächlich gependelt von Tübingen hierher jede Woche. Ich habe immer die halbe Woche in Tübingen gearbeitet und bin dann donnerstags hierher gekommen. Das war wahnsinnig anstrengend und ich habe jetzt den Schritt gewagt und bin seit dem 1. August offiziell Leisnigerin. Genau, und so geht es uns eigentlich allen. Wir haben alle lange gependelt und sind jetzt aber alle hier vor Ort und es macht auch Sinn, hier vor Ort zu sein.
2: Ja, das wäre eigentlich auch meine nächste Frage gewesen, also ob ihr hier tatsächlich wohnt oder ob ihr euren Lebensmittelpunkt noch woanders habt, weil ja, gerade die Winterzeit ist sehr einsam auf dem Dorf. Meine nächste Frage wäre gewesen, ist es auch, also ich mache selber Musik und ich kenne diesen Wunschtraum irgendwie, sich die eigene Bühne aufzubauen, wo man das machen kann, was man möchte. Und wie weit ist da die Realität von dem Traum entfernt, so selber zu spielen? Kommt ihr überhaupt dazu, selber hier zu spielen? Oder ist es so viel Orga und Gastrokram, dass ihr gar nicht die Gelegenheit habt, eure Bühne selber zu nutzen?
1: Ja, da legst du so ein bisschen den Finger in die Wunde tatsächlich. Es ist tatsächlich im Moment so, aber es war auch zu erwarten, dass es einfach in den Anfangsjahren sehr, sehr viel Arbeit ist und sehr, sehr aufwendig und wir tatsächlich nicht so viel zum Spielen kommen, wie wir uns das wünschen. Und darum sind wir gerade ganz massiv dabei, einfach Strukturen zu schaffen, sodass es in Zukunft wieder geht. Aber es ist trotzdem so, dass seitdem wir den Bahnhof gemeinsam gekauft haben, haben wir die Bahnhofsband, die eigentlich keine wirkliche Band ist, aber die ist einfach so ein bisschen aus der Sache geboren und wir haben ein großes Repertoire gemeinsam und wir spielen auch immer wieder mal, aber es ist tatsächlich noch Luft nach oben.
2: Weniger als man irgendwie sich erträumt hat, aber klar, für den Anfang wahrscheinlich dann realistisch.
1: Genau. Ja.
0: Ihr kooperiert ja auch mit anderen Einrichtungen in der Gegend, das Kloster Buch zum Beispiel, da habt ihr Veranstaltungen zusammen gemacht. Ist das für euch auch wichtig, dass ihr dann so andere Sachen in der Gegend gut mit denen so einen Austausch pflegt?
1: Das ist für uns absolut unabkömmlich, also würde gar nicht gehen ohne das und es ist von Anfang an unser großes Ziel gewesen, dass wir ein großes Netzwerk hier auch vor Ort aufbauen und dass wir möglichst alle Akteure irgendwie mit ins Boot holen. Und wir erleben immer wieder, dass hier in der Region, dass es unheimlich viele tolle Initiativen gibt mit unheimlich vielen tollen, engagierten Menschen. Und manchmal haben wir einfach nur so das Gefühl, dass man die alle ein bisschen mehr bündeln könnte und in ein Boot holen könnte. Dann hätte das vielleicht noch mehr Strahlkraft und genau das versuchen wir. Und unser großer Wunsch ist, dass der Bahnhof eben so ein Ort ist, wo diese ganzen Akteure auch zusammenkommen können.
0: Jetzt war gestern Abend schon hier ein Konzert, das wir leider verpasst haben. Saira, glaube ich, hieß sie, oder? Kannst du das kurz beschreiben, was da gestern hier gelaufen ist?
1: Genau, das war wir hatten diese Woche sogar schon zwei Konzerte. Wir hatten zuerst Christina Lux am Freitag. Das war ein wahnsinnig gut besuchtes Konzert. Wir mussten es in die Eingangshalle verlegen, weil das Wetter so unbeständig war. Und es war wirklich, wenn wir Tickets verkaufen würden, wäre es ausverkauft gewesen. Kam sehr, sehr gut an. Und dann gestern auch ein ganz, ganz tolles Konzert von einer jungen Nachwuchskünstlerin, Sahira, mit deutsch-brasilianischen Wurzeln, die eine ganz internationale Band mitgebracht hatte aus Marokko, Algerien, Türkei, Deutschland und Gabun. Und die haben viele Eigenkompositionen gespielt, aber eben auch mit den Einflüssen der jeweiligen Kulturen. Und es war auch sehr, wurde sehr gut angenommen.
0: Was sind so die anstehenden Konzerte? Kannst du das so kurz schildern, soweit es möglich ist, sowas zu schildern?
1: Ja, also nächste Woche haben wir eine ganz hochkarätige, tolle Band hier aus Belgien. Old Salt heißen die. Die sind gerade so die Rising Stars am Bluegrass, Oldtime-Himmel. Der Frontman war schon bei unserem Markt der Köstlichkeiten da mit seinem Duo. Daniel Wall heißt der, kommt aus New York und hat eine Truppe um sich gesammelt und die machen einfach American Oldtime Music auf sehr hohem Niveau. Das wird auf jeden Fall ein großer Leckerbissen. Dann haben wir jeden Sonntag Kinderprogramm. Nächste Woche ist ein Mitmach-Workshop für Kinder, wo einfach Kinder allen Alters Ukulele und Trommelinstrumente und Singen machen können, angeleitet von Alexander Beurich. Das findet die nächsten zwei Sonntage statt. Dann ist, was haben wir noch? Wir haben das Free Balkan, ja, Wild String Trio haben wir am 20. August. Das ist auch ein sehr, sehr hochkarätiges Trio, was jetzt in Rudolstadt gespielt hat und bei uns letztes Jahr und dieses Jahr schon eine Künstlerresidenz gemacht hat. Und das kam einfach so gut an, dass die auf jeden Fall dieses Jahr nochmal spielen. Die kommen aus Slowenien ursprünglich, ist mit einer Geigerin und Gitarre und Cello. Sehr, sehr schöne Besetzung.
0: Du hast jetzt schon Künstlerinnenresidenz angesprochen. Könnt ihr das hier machen oder kann man das hier, könnt ihr das irgendwie leisten, so mit den räumlichen Möglichkeiten?
1: Also das wird immer wieder gewünscht von Künstlern. Also wir hatten es jetzt schon öfters, dass Bands nachgefragt haben und tatsächlich war das auch immer sehr, sehr schön. Es ist natürlich noch alles sehr rustikal hier. Wir können noch nicht wirklich viel Infrastruktur bieten, aber gerade das scheint die Leute sehr zu inspirieren.
0: Wie kuratiert ihr das Konzertangebot? Also Rudolstadt hast du jetzt erwähnt. Ist das für dich dann sowas, wo du sagst, oh, da habe ich jetzt eine Band gesehen oder... Ja, wie oder sind das dann persönliche Bekanntschaften auch? Wie
1: funktioniert? Also tatsächlich ist es im Moment hauptsächlich aus unserem persönlichen Netzwerk, weil es für uns einfach auch schön ist, jetzt diesem Netzwerk was zurückgeben zu können. Und wir haben einfach wahnsinnig viele sehr, sehr hochwertige Bands in unserem Netzwerk und es ist einfach schön, die jetzt hierher bringen zu können. Aber natürlich sind wir auch offen für neue Bands und wir kriegen auch jede Woche sehr viele Anfragen, ob Leute hier spielen und ja, das wird immer schwieriger, dieser Prozess des Kuratierens und der liegt im Moment bei mir und ja, da ist uns einfach wichtig, dass wir ja unserem Konzept auch treu bleiben. Es ist hier tatsächlich, also überwiegend soll es hier ein Ort für akustische Musik sein, für tatsächlich Folkmusik und ja, wir freuen uns, wenn da möglichst viel Vielfalt im Programm ist auf dieser Ebene.
2: Ja, wie gesagt, da ich ja selber Musik mache, muss man ja als Musikerin auch immer ein bisschen gucken, wo man bleibt. Was klar, Applaus ist ein toller Lohn, aber irgendwo von irgendwas muss man auch leben. Wenn ich fragen darf, wie finanziert ihr die Konzerte? Ist das ein Hut? Du meintest, ihr verkauft keine Eintrittskarten. Geben die Leute, was sie denken, was sie geben sollen? Oder geht das alles über Getränkeverkauf? Also wie kann man
1: genau,
2: sich das vorstellen?
1: Genau, also wir hatten letztes Jahr das Glück, dass wir über den Deutschen Musikrat gefördert waren, unser Programm. Und da hatten wir ein ganz gutes Budget, über was wir die Bands finanzieren konnten. Dieses Jahr haben wir versucht, eine Förderung zu bekommen. Das hat leider nicht geklappt. Also hat nur teilweise geklappt. Das Kinderprogramm ist tatsächlich über die Kulturstiftung Sachsen gefördert, worüber wir sehr, sehr froh sind. Aber das große Sommerprogramm, die Förderung ist leider durchgefallen und es ist tatsächlich so, dass wir, dass es uns wichtig ist, dass hier der Biergarten ein Ort für alle Menschen ist, wo man nicht Eintritt zahlen muss, aber tatsächlich sagen wir immer wieder, dass wenn den Leuten das was wert ist, was hier stattfindet, dass sie dann mit ihrem Austritt ihre Wertschätzung ausdrücken können und da stehen dann immer Spendenboxen. Und wir erleben tatsächlich, dass die Leute sehr, sehr spendabel sind und das wirklich wertschätzen. Und da ist auch immer ganz ordentlich drin, sodass wir bei den meisten Konzerten tatsächlich auf Null rauskommen.
2: Ja, also genau, das ist ja auch oft die Angst einer Band. Ich kenne es so ein bisschen, dass man für den Hut spielt oder um den Hut spielt und dann am Ende gar nicht so viel da drin landet und man so gerade so die Fahrtkosten zahlt. aber schön, dass das bei euch hier
1: klappt. Ja, und das ist uns auch wichtig. Also das machen wir nicht, dass die Bands auf den Hut spielen, sondern die kriegen alle Festgagen und werden auch alle ordentlich bezahlt. Das ist uns auch sehr wichtig. Der Ansatz ist der, dass wir, falls es denn passieren sollte, oder manchmal ist es einfach so, dass in der Spendenbox nicht so viel da drin ist, wie die Gage war, dass wir das dann über die Gastro querfinanzieren. Aber es ist auf jeden Fall so, dass alle Musiker hier mit einer ordentlichen Gage nach Hause gehen sollen.
2: Klar, wenn man selbst aus dem Bereich kommt, ist das natürlich total wichtig.
4: Gibt es auch andere Musikrichtungen? Also es gibt ja zum Beispiel das IOZ in Leisnig, die so ein sehr punkiges Programm machen. Habt ihr da auch Kontakte hin? Oder ist das doch zu weit voneinander entfernt?
1: Also wir haben auf jeden Fall sehr guten Kontakt zum IOZ und auch eine der IOZ-Mitinitiatorin, die arbeitet bei uns an der Bar. Also der Kontakt ist sehr freundschaftlich und gut, aber tatsächlich musikalisch sind wir weit voneinander entfernt. Und das ist auch gut so, weil ich finde, jeder Ort hat seine eigene Identität und im IOZ findet eine Musikrichtung statt und hier findet was anderes statt. Und es ist ja auch gut, dass so eine Vielfalt herrscht.
4: Jetzt gibt es ja in ländlichen Regionen, in Landkreisen auch häufig Probleme mit rechten Strukturen. Ist das für euch ein Thema gewesen schon?
1: Also natürlich wissen wir das und wussten das auch, bevor wir den Bahnhof gekauft haben. Und es war eine große Sorge von uns. So, aber es ist tatsächlich so, dass es in unserem Alltag im Moment überhaupt gar keine Rolle spielt. Und das ist schön, das so zu erleben. Wir haben das große Bedürfnis, hier nicht explizit politisch zu sein, sondern wir denken, unsere Arbeit, die wir hier leisten, hat eine implizite Leuchtkraft und die spricht für sich. Da kann jeder sich selber ein Bild von schaffen und damit sind wir bis jetzt sehr, sehr gut gefahren.
4: Warst du schon auf der Burg?
1: Ich war schon an der Burg, ich war noch nicht in der Burg, aber es ist tatsächlich auch dem geschuldet, dass wir so wahnsinnig viel Arbeit haben, dass ich einfach für so Freizeitausflüge im Moment sehr wenig Zeit habe.
4: Dann bedanke ich mich erstmal sehr für das Gespräch bei Katrin Döner von der Gruppe hier um den Kulturbahnhof Leisnig und kann denen auf jeden Fall nur empfehlen, das ist gar nicht so schlecht zu erreichen aus Leipzig, eine ganz gute Zugverbindung und dann ist man auch direkt da und kann auch direkt den Rückzug nehmen dann später, wenn man dann bei so einem Konzert war. Wann fährt denn der letzte Zug eigentlich nach Leipzig, weißt du das? Gibt es da öfters mal?
1: Unter der Woche um 23 Uhr und an Wochenenden leider schon um 21 Uhr, was ein bisschen schade ist für die Konzerte.
4: Okay, gab es da schon Erfahrungen mit Konzerten, dass Leute dann den letzten Zug nehmen
1: leider.
4: Wollten?
1: Und dann es tut uns auch wirklich leid, weil manchmal die Konzerte dann nicht rechtzeitig angefangen haben und dann haben sie den, ja, also es ist schade, hier ein Appell an die Deutsche Bahn, bitte mehr Züge einrichten, Leipzig-Leisnig gewünscht, danke.
4: Ja, der Kulturbahnhof Leisnig, sehr idyllisch, wie gesagt, unter Bäumen gelegen. Da sind auch kleine Gärten angelegt und man kann auch Getränke zu sich nehmen. Und es ist auch sehr schön, man guckt so auf die Gleise rüber, in die andere Richtung sieht man dann auch die Burg und die alte Stadt Leisnig sozusagen, die so ein bisschen am Hang gelegen ist. Und im Gespräch wurden ja auch diverse Bands erwähnt, nämlich zum Beispiel Old Salt, die nächstes Wochenende am Samstag, genau gesagt, ab 19 Uhr da spielen. Von denen hören wir jetzt erstmal was und dann im Anschluss gleich nochmal was von der Gruppe, die auch da demnächst spielt. Das sind nämlich dann die das Wild Strings Trio. Das ist auch eine Band aus Osteuropa, beziehungsweise gemischt aus Slowenien und ja, unterschiedliche Musizierende. Genau, wir hören jetzt was von Old Salt aus Gent in Belgien, die eben so ein bisschen

Old Salt aus Gent spielen am 13. August, dem kommenden Samstag, da am Bahnhof in Leisnig. Und ja, auf jeden Fall ab 19 Uhr geht das los. Und eine Woche später, denn das sind immer wöchentliche Konzerte im Rahmen dieser Reihe am Kulturbahnhof Leisnig, da spielen dann die Wild Strings aus, ja, wie gesagt, aus Slowenien, aus unterschiedlichen, von unterschiedlichen Orten kommen sie her. Ljubljana ist einer der Orte. Von denen haben wir das Stück Scharenica.

0: Ja, das war das Stück Scharenica von dem Wild's Wild Strings Trio. Die spielen, wie gesagt, am 20., glaube ich, da am Bahnhof in Leisnig. Wir begeben uns jetzt wieder aufs Fahrrad zurück. Das ist ja eigentlich ganz eine schöne Gegend zum Fahrradfahren. Man kann den Mulde-Radweg da nehmen zum Beispiel. Man kann aber auch, wie wir das jetzt tun, in nördlicher Richtung abbiegen, Richtung Chemnitz. Da wollen wir nämlich einen Bahnhofscafé besuchen. Das sind ungefähr 13 Kilometer. Geht auch erstmal ein bisschen berghoch, dann um aus diesem Muldetal herauszukommen. Dann eben übers Land, ganz schön. Bei schönem sommerlichen Licht ist das auch eine ganz schöne Sache. Ja, dauert auch nicht allzu lange, 13 Kilometer, das schafft man. In Chemnitz, da endet ja eine Schmalspurbahn, nämlich der Wilde Robert. Und am Ende dieser Schmalspurbahn ist auch ein Café, nämlich das Café Volldampf. Und da hören wir jetzt das nächste Gespräch.
1: Jetzt sitze ich hier mit Clara Schilke an einem Baggersee, gleich um die Ecke von Café Volldampf, ein Café in der Region um Mügeln bei Oschatz. Clara, erzähl doch mal, wie seid ihr zu der Idee gekommen, ein Café hier aufzumachen, mitten im Nichts, so wie man sagen könnte?
2: Ja, die Idee hatten eigentlich meine Eltern tatsächlich. Und zwar gibt es bei uns im Dorf, also genau, das Dorf heißt Chemnitz, gibt es den Wilden Robert, das ist eine Schmalspurbahn, die fährt aus Oschatz über Mügeln bis nach Chemnitz. Und Chemnitz ist die Endstation vom Wilden Robert. Und die Strecke wurde so vor 4 Jahren wieder in Betrieb genommen, dass der Zug auch bis nach Chemnitz fährt, also in das Dorf, wo wir wohnen. Und uns ist immer aufgefallen, dass quasi die Personen aus dem Wilden Robert ausgestiegen sind und dass es irgendwie keinen Ort hier in dem Dorf gab, wo die hingehen können. Und die sind dann meist so eine halbe Stunde durchs Dorf geirrt und dann wieder in den Zug eingestiegen und zurückgefahren. Und ja, zusätzlich dazu gibt es hier irgendwie noch einen wunderschönen Baggersee, wo man irgendwie baden gehen kann, aber keinen anderen Ort, an dem man verweilen kann. Und ich glaube, das war so ein bisschen die Grundidee, dass wir so einen Ort schaffen, wo Personen irgendwie Zeit verbringen können.
1: Ja, da muss man sagen, dass das Haus, in dem das Café sich befindet, sehr praktisch liegt. Es liegt direkt an der kleinen Bahnhaltestelle. Die Schmalspurbahn ist sehr idyllisch. Sie fährt mit sehr alten Waggons und manchmal mit der Diesellok und manchmal auch mit einer richtigen Dampflok. Sag mal, also ich bin ja mit genau dieser Bahn zur Schule gefahren. Ist es jetzt theoretisch möglich, also ist sie auch in den normalen Schulbetrieb eingebunden von Chemnitz bis nach Oschatz?
2: Also unter der Woche fährt die Bahn nur Donnerstag, Freitag, Samstag und Sonntag bis nach Chemnitz und auch nur so zu touristischen Zwecken. Also man kann jetzt nicht am Donnerstagmorgen damit in die Schule fahren. Aber für unser Café funktioniert das ganz gut, weil die sonntags ungefähr 2-mal am Nachmittag bis nach Chemnitz fahren. Man eigentlich auch von Oschatz, quasi vom Bahnhof Oschatz aus in den Wilden Robert steigen kann und bis nach Chemnitz fahren kann. Genau.
1: Das klingt ja so, als wäre es schon irgendwie auch ein sehr touristisches Ziel hier in der Gegend. Also der Wilde Robert an sich. Gibt es denn viel Publikum, was so aus den umliegenden Dörfern kommt? Oder ist es schon eher alles Leute, die so mit der Bahn fahren?
2: Das ist irgendwie ganz gemischt. Also vor 3 Jahren, als wir das Café aufgemacht haben, da hatte ich das Gefühl, dass das schon ziemlich viele Leute sind, die mit dem Wilden Robert fahren, weil da aber auch diese Bahnstrecke neu in Betrieb genommen wurde. Und jetzt habe ich das Gefühl, dass es vor allem so viel FahrradfahrerInnen sind, die vor allem mit E-Bikes so Touren machen und dann vielleicht so ein Drittel des Publikums vom Wilden Robert kommt und dann noch so ein anderer Teil, die einfach von dem Café irgendwie über Internet oder irgendwie FreundInnen gehört haben und deshalb ins Café kommen. Und genau, wenig Leute tatsächlich aus dem Dorf, wo wir wohnen.
1: Das Café liegt in einem kleinen gelben Haus, mitten im Ort, direkt an der Bahnstrecke, in einem kleinen alten Gewölbe. Und man hat einen wunderschönen Garten, der tatsächlich zum Verweilen einlädt. Das ist alles sehr hübsch gestaltet. Und da kann man dann Kaffee und Kuchen essen. Was gibt es denn eigentlich ganz genau in diesem Café? Was ist so das Angebot?
2: Genau, neben Kaffee und Kuchen gibt es zum Beispiel noch Bio-Ziegenkäse von einem Biobauern aus der Region, dessen Ziegen hier auch auf den umliegenden Wiesen stehen. Der Hof heißt Caprinhof. Und dann gibt es noch so verschiedene regionale Produkte, Marmeladen, Hanföl gibt's und dann selbstgepresste Apfelsäfte. Und dazu ist fungiert der Kaffeeraum auch so als Ausstellungsraum und gerade stellt die Künstlerin Ursula Nollau da aus. Genau, und wir suchen auch immer Personen, die irgendwie Lust haben, da auszustellen. Das können Malereien sein, das können aber auch so skulpturale Arbeiten sein.
1: Und für alle Leute, die jetzt nicht in den Wilden Robert steigen und einfach direkt bei eurem Café aussteigen können, wie kommt man zu euch und was sind so die Öffnungszeiten, die gängigen, und wo findet man die sonst?
2: Also genau, wir haben eine Facebook-Seite und eine Instagram-Seite und eine normale Webseite. Die Webseite heißt volldampf-chemnitz.de und auf Instagram findet man uns auch unter kaffee.volldampf. Aber da stehen auch die Öffnungszeiten und wenn so besondere Events sind im Winter, wie so Glühwein-Ausschank oder so, steht es auch da. Und sonst haben wir eigentlich im Sommer immer regelmäßig geöffnet, jeden Sonntag von 14 bis 17 Uhr. Und man, genau, das Café ist in Chemnitz, das ist bei Mügeln ein Dorf. Und wenn man in dem Dorf ist, sind da aber auch überall Schilder.
1: Also zusammenfassend kann man sagen, wenn man einen Ausflug machen will in die Region um Oschatz, kann man einfach mit dem Zug von Leipzig oder Dresden nach Oschatz fahren und dort je nach Abfahrtszeit direkt in den Wilden Robert umsteigen. Und der fährt einen dann am Wochenende bis nach Chemnitz, wo man das Café Volldampf besuchen kann. Ja, da bedanke ich mich recht herzlich bei dir, Clara. Vielen Dank, dass du dir die Zeit genommen hast. Es ist wirklich wunderschön. Ich bin selbst sehr gerne in dem Café und ich kann den Besuch nur empfehlen.
2: Ja, danke fürs Nachfragen.
0: Ja, damit machen wir auch weiter, hören nochmal Musik. Es dann auch weitergeht mit etwas Kunst in Oschatz am anderen Ende sozusagen dieser Bahnstrecke. Hören wir nochmal eine Band, die auch im Bahnhof in Leisnig auftritt, nämlich das Free Balkan Quintett. Das wird im September dort auftreten. Mit denen hören wir jetzt erstmal ein Stück zum Beginn. Das klingt so.

0: Ja, das war das Free Balkan Quintet, das sich dann auf der Bühne auch verwandelt in eine noch weitere interessante Formation. Das habe ich jetzt nicht verwechselt, hoffe ich. Ich spiele nämlich auch auf dem Kulturbahnhof in Leisnig, wie gesagt im September dann. Und wir machen jetzt weiter, begeben uns nochmal in diese Schmalspurbahn vom Ort Chemnitz aus, ein kleines Dörfchen, wo eine Schmalspurbahn nach Oschatz fährt oder umgekehrt. Da befindet sich dann ein Atelier, das wir jetzt besuchen, das auch wieder so ein zentrales Thema vielleicht aufwirft, wie bei dem Bahnhof schon, Bahnhof in Leisnig, nämlich die neue Nutzung von so Räumen in kleinen Städten. Zum Beispiel in Oschatz eben gibt es so eine alte Druckerei, die jetzt da eben genutzt wird von diesem Atelier. Neue Kontur, und dazu hören wir jetzt erstmal ein Gespräch, denn das ist auch noch ganz neu und sucht auch noch sozusagen eine richtige Form für die neue Nutzung.
1: Nun befinde ich mich im Atelier Neue Kontur, ein Atelier gegründet von Theresa Heinze und Anne Bastel. Ich sitze zusammen mit Theresa Heinze in einem schönen, großen, luftigen Raum. Es hat ein großes Oberlicht, es gibt einen tollen Korkfußboden. Eigentlich steht gar nicht so viel drin. Drei große Tische, auf denen man malen kann und kreativ sein kann. Es gibt eine kleine Küche. Theresa, erzähl doch mal, wie seid ihr auf die Idee gekommen, hier mitten im Zentrum von Oschatz noch einen Raum zu mieten, um ein Atelier aufzumachen?
2: Wir haben den Raum von einer Oschatzer Künstlerin übernommen. Die hat sich entschieden, in einem Nachbarort, ja, in ihrem eigenen Haus ein Atelier zu eröffnen. Und wir haben gesagt, wow, das ist ein riesiger Raum, der ist total schön, der hat Potenzial, wir wollen daraus was machen. Und haben 2020 angefangen, hier umzubauen und zu streichen und den so zu machen, dass wir, ja, so wie er jetzt eigentlich ist, so herzustellen.
1: Dann ist ja sozusagen die Vorbereitungsphase für das, was jetzt da ist, voll in die Corona-Zeit gefallen. War das ein kleines Corona-Projekt von euch? Also ist euch ein bisschen die Decke auf den Kopf gefallen und dachtet ihr, jetzt müssen wir was machen? Oder war das eher schon lange im Traum und man hatte dann ja die Zeit, um endlich was anzufangen?
2: Ja, wir hatten den Mietvertrag unterschrieben und dann kam direkt die Corona-Keule mit dem Aus. Und haben dann die Zeit genutzt zu bauen und gedacht, ja cool, dann haben wir so ein bisschen mehr Luft dafür, aber es wurde dann sehr viel Luft. Wir konnten überhaupt nicht starten und mit jeder Phase, wo wir dann wieder irgendwie niemanden reinlassen durften oder es zu starke Beschränkungen gab für Kunstkurse, mussten wir das immer weiter nach hinten schieben, sodass wir Startschwierigkeiten hatten damit. Und jetzt langsam läuft es an. Also wir haben verschiedene Kunstkurse hier, Kunstkurse mit Menschen mit Behinderungen, aber auch ein offenes Atelier bieten wir an, wo jeder herkommen kann und malen kann. Oder ja, wir hatten einen Yogakurs hier drin, da suchen wir aber aktuell noch jemanden, der Lust hat, Bewegungskurse anzubieten, denn das eignet sich hier hervorragend. Einige Menschen sind interessiert, den Raum zu nutzen für Vorträge oder für Weiterbildungen. Genau, das läuft so langsam an, aber die Corona-Pause hat uns da doch ein bisschen getroffen.
1: Wir befinden uns ja auch für so Kurse und sowas in einem sehr idealen Umfeld. Wir sind eigentlich mitten in der Oschatzer Innenstadt, in einer ganz kleinen Gasse. Hattet ihr vorher Kontakt zu der Künstlerin? Also ich kann mir gar nicht vorstellen, weil ich bin hier ja jahrelang dran vorbeigegangen und habe nie gewusst, dass hier dieses kleine Atelier ist oder dass es das gibt.
2: Anne kannte die Carmen Badura persönlich über, ich glaube, auch die Tochter von Carmen. Ja. Die kannten sich und hier liefen immer mal Sachen, aber die habe ich auch davor nicht mitbekommen. Ja. Wir wussten nur, der Raum wird frei und wir wollen daraus was machen.
1: Ja, und es soll sozusagen ein Ort sein für alle Leute, die Lust haben,
2: genau,
1: alles zu machen, Bewegungsarten zu machen.
2: Genau, ja, das soll er sein.
1: Und wie kann man euch kontaktieren oder wie kann man da was veranstalten, wenn man jetzt denkt, ich habe eine Idee?
2: Also wir sind erreichbar über Instagram, Atelier Neue Kontur, und sonst gern eine E-Mail schreiben, atelier@neuekontur.de. Da sind wir erreichbar. Genau, das sind die zwei besten Wege.
1: Ja, und habt ihr schon irgendwelche nächsten Veranstaltungen, die geplant sind?
2: Ich bin gerade dran, mit dem Goethe-Institut den Platz für ukrainische Künstler so zu öffnen, dass wir hier Künstler den Raum anbieten können. Es läuft gerade noch. Also wenn da jemand kommt, dann planen wir da eine größere Veranstaltung. Ja.
3: Und seid ihr, also ihr habt es ja zu zweit, oder eure beiden Namen tauchen meistens auf, Anne Bastel und Theresa Heinze. Habt ihr da eigentlich ein größeres Kollektiv dahinter, was da mitarbeitet, oder seid es wirklich nur ihr beiden?
2: Nur wir zwei.
3: Nur wir zwei.
2: Ja, genau.
3: Sucht ihr dann auch immer neue Leute, die sich hier mit einbringen, oder habt ihr eigentlich ein relativ festes Konstrukt und es funktioniert schon so, oder seid ihr noch auf der Suche nach Menschen, die mitmachen wollen?
2: Wir sind da sehr offen, noch Menschen einzuladen, die Lust haben, hier in Oschatz Kunst zu machen, vielleicht für einen Zeitraum zu sagen, Mensch, ich bin jetzt hier, miet mich hier ein und mache dann eine Ausstellung in Oschatz. Oder ich habe ein Projekt im ländlichen Raum, ich suche einen Ort, wo ich sein kann. Da sind wir momentan auf der Suche, dass wir da immer mal wieder neuen Input auch für die Stadt haben. Und suchen auch gern jemanden, der sagt, ich habe hier Lust, einen Kunstkurs anzubieten. Ich bin vielleicht auch noch gar nicht so erfahren, Makramee oder Stricken mit Kindern oder solchen Sachen, und würde das gerne mal testen. Da sind wir auch sehr offen für solche Anfragen.
3: Also du hast ja vorhin schon gesagt, dass ihr verschiedene Kurse anbietet. Arbeitet ihr dann vor allem mit Leuten, die einfach so kommen, zusammen, oder auch mit Schulklassen und Schulen?
2: Vereinzelt kommen auch Schulklassen, genau, aus den umliegenden Schulen, Gymnasien und auch Grundschulen bieten wir, je nachdem, was da gerade auch Thema ist, hier einen Kurs an.
3: Ja, der Raum hat ja ein wahnsinniges Potenzial, alleine dadurch, dass er so offen gestaltet ist und dass man ihn verschieden nutzen kann. Was für Nutzungen stellst du dir eigentlich noch für die Zukunft vor, oder was würdest du dir besonders wünschen, was stattfinden könnte?
2: Mein größter Wunsch ist ein Fotoentwicklungslabor. Wir haben hier so ein kleines Kämmerchen, das ist unser Abstellraum, aber den kann man komplett abdunkeln, und in dem Raum eine Fotoentwicklungswerkstatt einzurichten, wäre mein Traum. Verbunden mit einem Fotokurs, Oschatz und Umgebung, kann man schöne Motive finden und dann die Fotos selber entwickeln. Das, glaube ich, hat Potenzial.
3: Da ihr ja beide hier auch aus der Region stammt, habt ihr ja hier auch euer Netzwerk. Arbeitet ihr mit dem, greift ihr darauf zurück, arbeitet ihr mit euren alten Leuten zusammen und finden sich da immer wieder neue Wege, um diesen Raum zu nutzen?
2: Ja. Mit der Idee, diesen Raum zu eröffnen, gab es direkt verschiedene Anfragen, ob der genutzt werden kann. Ja. Also er wurde genutzt als Coworking Space. Jemand, dem zu Hause in der Corona-Zeit die Decke auf den Kopf gefallen ist, hat gesagt, hey, ich brauche jetzt hier mal ein paar Mal die Woche den Raum, und hat den Raum genutzt. Es entstehen auch neue Kontakte. Die Kunstkurse für die Menschen mit Behinderung, die leitet eine Bekannte von Carmen, die gesagt hat, ich habe da Lust dazu, die ist jetzt in der Rente und ermöglicht das. Also wir greifen auf unsere alten Kontakte zurück und suchen aber auch immer neue.
3: Und wenn man dann eine Idee hat, wie man diesen Raum hier füllen wird, wie ist es dann mit den Materialien? Also stellt ihr Sachen zur Verfügung? Kann man zu einem gewissen Preis bei euch Materialien bekommen oder über euch beziehen? Oder muss man tatsächlich eher alles selber mitbringen?
2: Das ist alles immer Vereinbarungssache. Ja. Je nachdem, also wenn sich hier jemand einmietet, der eine ganz klare Vorstellung hat, dass es dann auch eine Ausstellung hinausläuft, dann kann er sein Zeug mitbringen. Ne? Aber wir haben hier wahnsinnig viele Farben zur Verfügung, die genutzt werden können. Und für die Kunstkurse mit Menschen mit Behinderung oder auch das offene Atelier stellen wir Materialien zur Verfügung. Genau.
3: Und wenn ich fragen darf, wie finanziert ihr das Ganze? Also ich meine, der Raum ist ja jetzt bestimmt oft trotzdem leer, und es wäre natürlich ideal, wenn er dauerhaft genutzt werden würde. Habt ihr irgendwelche Förderungen beantragt? Gibt es da was genau auf euch zugeschnitten passt? Es gibt ja 1000 verschiedene Förderungen, die man beantragen kann.
2: Nee, haben wir nicht. Passt auch leider nicht so viel auf uns. Und wir bezahlen das so aus unserer Tasche. Ein Teil kommt durch die Vermietung rein. Ja. Ne? Und wir haben aber dadurch, dass wir so viele Umbauten gemacht haben, das haben wir aus der eigenen Tasche vorfinanziert. Und da versuchen wir uns erstmal so ein finanzielles Polster mit den verschiedenen Veranstaltungen zu schaffen. Und ja, der Wunsch ist, es kommt hier jemand her, der sagt, ich möchte das eine längere Zeit nutzen und auch öffnen für die Oschatzer und hier regelmäßiger da sein, da Anne und ich beide hauptberuflich arbeiten gehen.
3: Ja. Und plant ihr auch so Sachen wie Tag der offenen Tür, damit so beispielsweise, es gibt ja auch hier in Oschatz kleine Stadtfeste, dass Leute während des Stadtfestes kommen können und sich das angucken können?
2: Eher nicht, aber wir nehmen an Vernetzungsveranstaltungen teil in der Region und stellen uns vor und ja, bieten den Raum an oder machen Werbung.
3: Ich weiß ja, dass ihr noch keine richtige Einweihungsparty gemacht habt. Da ja immer wieder eine Corona-Pause dazwischen kam, habt ihr das noch vor, noch einmal richtig mit Bums das Ganze hier zu eröffnen?
2: Ja. Wenn jemand kommt, der sagt, ich habe jetzt hier ein Projekt und wir können das verbinden mit einer Ausstellung oder sowas, dann auf jeden Fall.
3: Ja, dadurch, dass ich auch hier in der Stadt aufgewachsen bin, kenne ich alles sehr gut und irgendwie die Vorstellung eines Platzes, an dem man hingehen kann, an dem man kreativ sein kann, an dem man einfach die Sachen mitbringen kann, auf die man Lust hat. Den Wunsch verstehe ich total und ich freue mich sehr, dass es das jetzt hier in der Region so gibt. Und ja, ich glaube, ich kann die Wunschvorstellung teilen, oder ich teile die Wunschvorstellung, dass bald OschatzerInnen hierher kommen und sich hier an diesem schönen Raum erfreuen.
0: Ja, hoffentlich. Es gibt da auch einen Link, wie gesagt, auf unserer Internetseite von radioblau.de ist das auch direkt verlinkt, die Instagram-Seite von dem Atelier Neue Kontur. Wie gesagt, ein ganz schöner Ort in Oschatz. Wir hören jetzt nochmal Musik vom Free Balkan Quintet. Ich hatte da ja gesagt, dass die im September spielen. Ich habe das jetzt nochmal genauer rausgesucht. Sie spielen genau gesagt am 2. September und sind aus Prag und verwandeln sich auf der Bühne auch möglicherweise in die Cobra Party Band Universal. Das ist nämlich eine Band, die dann etwas anders aussieht und ein bisschen andere Musik macht, aber ja, wohinter dieselben Musizierenden stecken sozusagen. Wir hören nochmal ein Stück von ihnen, und zwar das Stück Svatbarska.

0: Ja, das ist auch schon vorbei. Leichte technische Probleme. Wir machen jetzt weiter mit einem Beitrag, den wir schon vorhin kurz aus Versehen angespielt hatten. Es soll nämlich um Rechtestrukturen gehen. Das ist ja auch ein Thema. Da gibt es ja durchaus dann immer so Lücken in den ländlichen Gegenden, wo dann auch Rechtestrukturen versuchen reinzustoßen. Das dominiert vielleicht die Gegenden nicht unbedingt, wie es manchmal dargestellt wird, aber es ist doch auch ein Problem, wo man auch Widerspruch äußern sollte. Wir hören jetzt einen Gespräch mit dem Kulturbüro zum Thema völkische Siedler in Mittelsachsen.
1: Seit Anfang 2020 wirbt ja die Initiative Zusammenrücken für ein völkisches Siedlungsprojekt. Dabei geht es darum, dass Neonazis aus Westdeutschland nach Ostdeutschland ziehen, um dort eine rechte und weiße Hegemonie herzustellen. Speziell fokussiert sich das Siedlungsprojekt ja auf den Raum um das sächsische Leisnig zwischen Leipzig und Dresden. Dabei wird auch vor allem um den Zuzug von jungen Familien geworben. Wie gut funktioniert denn das in der Realität?
2: Ich glaube, die Selbstdarstellungen sind natürlich, wie wir das auch gewöhnt sind bei so organisierten Faschisten, Faschistinnen, dass die sehr viel stärker sind, dass Sachen größer gemacht sind, als sie dann tatsächlich stattfinden. Aber in der Tat kam es zu einer ganzen Reihe von Anwerbungen und Ansiedlungen. Und man kann das ja auch bei der Initiative direkt dann nachhören, wo Interviews mit Leuten geführt werden, die aus den alten Bundesländern nach Mittelsachsen gezogen sind. Und das hat schon in einer ganzen Reihe von Fällen geklappt. Das berichten Leute von vor Ort auch. Also wir wissen mindestens von 11 Immobilien, die gekauft wurden. Und es gibt sozusagen eine ganze Reihe von Familien, die dahin gezogen sind.
1: Was für Ideologien sind denn dann dort vertreten? Was für ein Weltbild haben diese Menschen, die dahin ziehen?
2: Gut, ich kann jetzt nur nicht so sehr in deren Köpfe schauen, aber gibt natürlich eine Idee, wer das so ist. Also es gibt ja ein paar herausragende Figuren. Das ist ja auffällig, wer da, das vielleicht nochmal auch zu der Frage vorher, wer da so hingezogen ist. Das sind ja vielfach auch Kader der ehemaligen heimattreuen deutschen Jugend, die ja 2009, zumindest wurde es da bestätigt, ich glaube 2008 fand das Verbotsverfahren durch das Bundesinnenministerium statt. Und das sind schon fast ausnahmslos Menschen, die auch innerhalb der HDJ aktiv waren, zum Teil dort selber auch sozialisiert wurden. Und insofern lässt sich schon nochmal ein Rückschluss darauf ziehen, dass das Menschen sind, die ein faschistisches Weltbild haben, was geprägt ist durch den festen Glauben an eine Volksgemeinschaft und eine sehr ursprüngliche Form, einem antimodernen Lebensentwurf, den die versuchen dort auch zu etablieren. Also es sind auch einzelne Angehörige von der Artgemeinschaft, so einer Lebens- und Glaubensgemeinschaft, die schon fast sektenähnlich funktioniert und dann auch sehr starke Bezüge zu so nordischer Mythologie und so Neuheidentum hat. Also das sind Menschen, das trifft auch für die HDJ-Kader zu, die sehen sich selber eingebettet in Generationen. Das heißt, die denken sehr biologistisch, rassistisch und sehen sich durch Migrationsbewegungen im Westen bedroht und ihre Kinder auch bedroht dadurch, ziehen in den Osten, wo sie vermeintlich weniger gestört werden, durch vielleicht auch weniger Zivilgesellschaft und auch weniger Migrationsbewegung, die erstmal so sichtbar ist, also eine weniger diverse Gesellschaft. Und deren Idee ist es schon, dort ungestört die Kinder großziehen zu können. Sie selber sprechen davon, dass es ein Rückzugsraum ist, wo sie Kraft schöpfen können, in 3-4 Generationen so erstarken, dass sie dort in ihrem angestammten Gebiet Kraft schöpfen, erstarken und dann wieder eine neue Gesellschaftsform nach ihrem Bild formen können. Vielleicht soweit kurz.
1: Du hast es ja auch gerade schon angesprochen, in diesem Siedlungsprojekt leben also vor allem FaschistInnen und Neonazis, aber es gibt ja auch Verschränkungen zur jetzigen neuen Rechten, so etwa in der Person Johannes Stumpf, der auch schon bei der IB mit auftrat, aber auch ehemaliges NPD-Kader ist. Wie würdest du das denn beschreiben? Wie gut sind Neonazis und neue Rechte vernetzt oder überschneiden sich vielleicht sogar?
2: Naja, wir gehen so ein bisschen in unserer Analyse so ein bisschen davon aus, dass es so ein zwei Stufen des Ankommens gab. Zunächst eine Phase, wo man sehr clandestin und ein stilles Ankommen dort gemacht hat über mehrere Jahre, um ungestört Immobilien zu erwerben, Netzwerke intern hochzuziehen. Und ich glaube, diese Phase ist gerade vorbei und es zeigt sich ziemlich deutlich, wenn man guckt, welche Allianzen da plötzlich eingegangen werden. Zum Beispiel gerade bei dem Thema der Proteste gegen die Maßnahmen gegen die Covid-Pandemie. Da gab es dann plötzlich durchaus Proteste, wo Allianzen eingegangen sind, die vorher erstmal nicht sichtbar waren. Und zum Beispiel zu den Freien Sachsen, einer Partei, die sich als Sammlungsbewegung auch versteht, also die ausdrücklich Doppelmitgliedschaften erwünscht. Also sie sehen sich eher als ein Dach für eine rechte Bewegung. Also das ist schon ein neurechtes Konzept und es ist interessant, dass dann die Völkischen, die eigentlich eher ja über Jahre auch versucht haben, weniger in die Öffentlichkeit zu treten. Also vielleicht gestalteten sie so in den einzelnen Gemeinwesen Politik mit, aber dass sie in so einer Form massiv öffentlich auftreten, zeugt schon von einem hohen Maß an Sicherheit und hat, glaube ich, auch mit einer gesamtgesellschaftlichen Diskursverschiebung nach rechts zu tun. Also dass neue rechte Netzwerke eben auch den Rahmen bieten oder eine Diskursverschiebung nach rechts auch den Rahmen bieten, wo die sich so sicher fühlen, dass sie auch auftreten können. Und ich meine, die Verschränkungen von zum Beispiel identitärer Bewegung und völkischer Bewegung, die haben wir ja an verschiedenen Stellen schon gesehen. Es gibt ja einige Kader, oder einige IBler, die auch an Fahrten und Lagern von Sturmvogel etc. teilgenommen haben. Also da gibt es auch immer wieder Verschränkungen von IB und völkischer Bewegung. Und das ist auch nicht überraschend, weil am Ende teilen sie doch, auch wenn sie nach außen irgendwie versuchen, anders aufzutreten, glaube ich, eine ganz ähnliche Grundlage. Ich glaube auch, dass der sozusagen kulturalistisch geprägte Rassismus einer IB eher was Vorgeschobenes ist. Wenn man es genau durchdenkt, kommen sie ja auch bei Kriterien raus, die unveränderbar sind. Insofern glaube ich, dass man sich inhaltlich doch recht nahe ist, auch an verschiedenen Punkten.
1: Wie wird denn das Siedlungsprojekt von der Zivilgesellschaft wahrgenommen? Wie gut sind denn die SiedlerInnen angekommen in der Gesellschaft?
2: Ja, das ist eine interessante Frage, weil ich glaube, vielfach hat es genau mit diesem stillen Ankommen zu tun gehabt, dass Leute gar nicht wussten, was passiert und an verschiedenen Indizien erstmal aufmerksam wurden, Mensch, hier ist irgendwas seltsam. Das ist uns in der Beratung dann tatsächlich so auch vorgekommen, dass Menschen auf uns zukamen und sagten, das ist eigenwillig, wir haben hier Leute, da wissen wir gar nicht genau, was die machen. Da sind die so aufmerksam geworden und haben so versucht, sich mal damit zu beschäftigen und das war dann zeitgleich, dass einige der Kader, die dorthin gezogen sind, zum Beispiel Matthias Fischer, ehemaliger HDJ-Kader, der dann, so war es jedenfalls in der Presse zu sehen, an den Protestzügen, den sogenannten Trauermärschen da in Chemnitz, als es zu dieser Messerattacke gegen den jungen Chemnitzer kam, der doch durch AfD, Pro Chemnitz und viele, viele andere rechte Gruppen instrumentalisiert wurde. Da waren eben auch völkische Kader aus der Region sichtbar und in den Nachrichten dann auch mit Namen und Bildaufnahmen irgendwie zu sehen. Und da sind dann Leute tatsächlich aufmerksam geworden und haben Sachen zusammengekriegt und haben dann genauer hingeguckt. Interessant ist, dass die Landkreisverwaltung zum Beispiel recht früh informiert war und auf eine Politik des Stillschweigens gesetzt hat. Im Nachhinein würden wir von außen so bewerten, ein großer Fehler, weil der Impuls war wahrscheinlich, möglichst wenig Aufmerksamkeit zu erzeugen, um das Problem irgendwie intern lösen zu können. Und das ist natürlich irgendwie ein Fehler gewesen, weil es eigentlich diese Strategie des stillen Ankommens eher gestützt hat. Inzwischen haben sich in verschiedenen Orten auch Initiativen von BürgerInnen gebildet, die versuchen, eine Gegenöffentlichkeit zu erzeugen und auch erstmal ein Stück weit einen Austauschrahmen für Menschen bieten, die da eine Problemwahrnehmung haben. Allen Beteiligten ist klar, sie werden es da über eine lange Zeit mit einem richtig krassen Problem zu tun haben und das bleibt spannend abzuwarten, wie das weiterläuft.
1: Immer wieder steht bei solchen Projekten ja auch die Idee der Errichtung einer national befreiten Zone im Raum. Dabei geht es dann genau um das, was ich vorhin schon angesprochen habe, um das Konzept einer weißen rassistischen und nationalistischen Hegemonie. Wie würdest du denn die Entwicklung in Leisnig einschätzen derzeit? Wie nah oder wie fern ist das Projekt an einer solchen Zone und wie intensiv wird das überhaupt angestrebt?
2: Das Konzept der national befreiten Zonen ist ja nur auch schon ein paar Tage älter. Ich glaube, das spielt natürlich mit rein. Ich bin unsicher, ob es ganz genau das ist. Immer nur so ein Angstraum ausschließlich zu erzeugen. Ich bin da noch nicht am Ende mit dem Nachdenken. Also ich glaube, auf jeden Fall ist es so, dass die völkische Bewegung oder die Menschen, die dahin gezogen sind, das sagen die auch sehr offen in den Wortbeiträgen, die sie selber veröffentlichen, dass das für die ein Rückzugsraum ist, in dem sie sehr ungestört sein können. Und das betonen die auch, dass es eben durchaus vor Ort Menschen gibt, sie sagen da Normalbevölkerung, oder angestammte Bevölkerung, das ist die Wortwahl der Völkischen, wo sie erstmal auch auf weniger Widerspruch treffen, als sie das gewöhnt sind. Also wenn die aus westdeutschen größeren Orten kamen, dann haben die eher versucht, nicht so stark öffentlich zu werden, weil es doch vielfach Positionierungen dagegen gab. Hier finden die ja durchaus Menschen, die selber ein rassistisches Weltbild teilen und auch Ablehnung von derzeitigen demokratischen Strukturen oder so wie die BRD gerade verfasst ist, sind natürlich Anknüpfungspunkte, die die Völkischen auch suchen. Und ich glaube, das ist für die erstmal auch was Ungewohntes, dass sie da so Schnittmengen haben. Und ich glaube, es bleibt so ein bisschen abzuwarten, wie die ihre Sachen weiter ausbauen. Aber ich glaube schon, an dem Moment, wo ihnen ein stärkerer Gegenwind entgegenweht aus einer Zivilgesellschaft, aus einer demokratisch verfassten Zivilgesellschaft, das muss man ja unterscheiden an der Stelle, da wird sich schon zeigen, wie hart sie auch bereit sind zu reagieren. Und das wissen wir ja auch aus anderen Regionen, wo es zu so massiven Ansiedlungen kam, dass man versucht, sich dem zu erwehren.
1: Jetzt ist diese Initiative ja schon seit fast 2 Jahren öffentlich. Hat sich denn etwas wahrnehmbar verändert, seitdem die SiedlerInnen vor Ort sind?
2: Ich habe mal die Frage, was ist so eine wahrnehmbare Veränderung für uns? Also erstmal auffällig war, dass es dann irgendwann glücklicherweise eine Positionierung des sächsischen Verfassungsschutzes gab an der Stelle oder eine Aufklärung, also dass da von staatlicher Seite irgendwann mal eine Information kam. Das war schon mal gut. Ich sehe gerade Bewegungen an verschiedenen zivilgesellschaftlichen Stellen. Gleichermaßen muss man natürlich sagen, dass die Völkischen durchaus versuchen, inzwischen Debatten im Ort zu befeuern und für sich zu bestimmen. Und ich finde, dass das Thema des Umgangs mit der Covid-19-Pandemie, ich meine, die befinden sich permanent in der Herbeisehnung und Beschwörung von krisenhaften Zuständen. Also die Volksgemeinschaft als Kern ihres Denkens ist aus ihrer Sicht ja dauerhaft und immer zu bedroht und muss mit Gewalt verteidigt werden. Insofern ist sozusagen eine tatsächliche Krise ein Moment, wo sie sowieso die ganze Zeit darauf hinarbeiten. Und es ist nicht überraschend, dass sie dann dort auch mit sehr klaren Angeboten kommen.
1: Genau, da würde ich vielleicht auch gerade mal noch mit einhaken. Du hast es ja gerade schon angesprochen, dass sie auch auf diesen Zug der Kritik an den Corona-Maßnahmen aufgesprungen sind. Mhm. Wie sind denn da die Verschränkungen vor Ort?
2: Ich würde ja sagen, die Freien Sachsen bieten quasi ein Stück weit so ein Organisationsdach und die dazugehörige Maschinerie, um das in den sozialen Netzwerken auch möglichst groß zu machen. Offensichtlich sind auch Musiker, die dann dort aufgetreten sind, die auf den ersten Blick jetzt weniger mit den dort sich ansiedelnden Netzwerken zu tun haben, vermittelt worden. Die Proteste selbst wurden sehr stark durch die Völkischen gestellt vor Ort. Die Beteiligung von so BürgerInnen, soweit man das einschätzen kann, scheint eher nicht wahnsinnig groß geworden zu sein. Die Völkischen heben dann in ihren Redebeiträgen immer darauf ab, dass die Leute sich nur nicht trauen würden, mit ihnen da gemeinsame Sache zu machen, dass sie aber insgeheim schon eine Menge Zuspruch bekommen würden von vor Ort. Ob das so stimmt, das weiß ich nicht, aber ich denke, erstmal war das jetzt nicht wahnsinnig viel, was da an Zuspruch erfolgt ist, wenngleich die Themen natürlich viele bewegen und es durchaus auch Schnittmengen bei einzelnen Themen gibt. Also gerade wenn wir nochmal über Impfpflicht nachdenken, da gibt es natürlich auch Angebote so ins esoterische Milieu oder ins alternativ denkende Milieu, wo auf den ersten Blick vielleicht auch gar nicht deutlich wird, wer da gerade diese Proteste macht. Und ich glaube, das werden auch immer wieder Angebote sozusagen über die eigenen Kreise hinaus gemacht. Und die Frage ist sozusagen, wie geht das in Zukunft weiter, wenn die zunehmend sich als Kümmerer für Themen vor Ort etablieren, und das wissen wir ja auch aus anderen Orten, dann gezielt an so sozialen Aktivitäten teilnehmen. Und das haben sie auch zum Teil schon gemacht. Die Kinder sind dann ganz normal natürlich in der Schule in Kontakt mit anderen Leuten und so weiter. Aber das wäre nochmal ein anderes Thema.
1: Ja, aber ist ja durchaus auch ein spannendes Thema und würde mich auch gleich tatsächlich wieder zu meiner nächsten Frage bringen, wie denn die Kinder dort wahrgenommen werden und vielleicht auch aufgenommen werden in Kitas und Schulen und inwiefern das auch ein Anknüpfpunkt ist für die Familien, um in das zivilgesellschaftliche Leben einzutauchen.
2: Also natürlich haben die Kinder eine Schulpflicht und die sozialen Kontakte vor Ort finden ja auch statt. Die Kinder befreunden sich natürlich auch darüber mit anderen Kindern und ich finde, das hat so einen Doppelcharakter, natürlich irgendwie der Einfluss von so Sozialisationsinstanzen wie Kita oder Schule, weil auf der einen Ebene bietet es eben für die Völkischen auch die Chance, Netzwerke zu gründen. Und wir wissen ja auch von einer völkischen Mutter, die in der Vergangenheit in dem Ort, wo sie ursprünglich gelebt hat, in Schleswig-Holstein, sehr aktiv im Elternrat der Schule beteiligt war. Also diese Tendenzen, da auch das zu nutzen als Möglichkeit, um mit anderen in Kontakt zu kommen und ja, ganz normales Sozialleben im Dorf zu etablieren. Die andere Seite ist natürlich auch, dass es umgedreht eben auch eine der wenigen Einflussmöglichkeiten ist, wo man noch die Chance hat, als Pädagogin oder Pädagoge noch andere Sozialisationseinflüsse den Kindern zugänglich zu machen. Und ich finde das ja auch eine ganz wichtige Abwägung an, wie weit kann und darf da auch staatlicher Einfluss natürlich gehen. Und da gilt da auch der Schutz der Familie berechtigterweise und bietet zum Beispiel eben nicht doch auch die Schule eine Möglichkeit, eben auch noch andere Sachen zu setzen. Wobei man auch immer davon ausgehen muss, und das wissen wir ja auch aus den Erfahrungen, wo völkische Netzwerke schon lange leben, dass gerade die Schule die Kinder dann auch in extreme Bedrängnisse bringt. Also die Kinder bekommen natürlich zu Hause sehr klar gesagt, was man draußen erzählen darf, in dem bedrohlichen Draußen und was drinnen sozusagen clandestin gelebt wird. Und das macht natürlich auch was mit Kindern. Und trotzdem, finde ich, gibt es eben auch die Möglichkeit über Schule, dass man eine Beziehungsebene mit den Kindern aufbaut und eventuell die Chance haben, sich irgendwann aus diesen Netzwerken auch zu lösen. Wir wissen ja auch, dass viele der jetzt dort ansässigen, angesiedelten Familien selber aus völkischen Sippen kommt. Das ist natürlich ein wirkliches Problem. Wie können sich eigentlich junge Menschen wieder befreien aus diesem ideologischen Gebäude?
1: Ja, ich würde jetzt gerne nochmal auf ein anderes Thema zu sprechen kommen. Du hast ja vorhin auch schon angesprochen, dass es durchaus auch kritische Stimmen aus der Zivilgesellschaft gibt und dass das Projekt jetzt auch vom Verfassungsschutz beobachtet wird. Gibt es denn auch Formen des zivilgesellschaftlichen oder antifaschistischen Gegenprotests?
2: Es liefen eine ganze Reihe von Informationsveranstaltungen in allen möglichen Orten in Mittelsachsen und der Versuch sozusagen aus zivilgesellschaftlichen Netzwerken über die Situation vor Ort aufzuklären, eben weil staatliche Stellen das auch nicht getan haben. Und vielfach bringt es Leute auch dazu, sich zu organisieren und dem was entgegenzustellen. Aber es ist ja auch die Frage, ist zum Beispiel eine Demonstration immer das richtige Mittel an dieser Stelle und inwieweit gefährdet das nicht auch Leute vor Ort? Aber in angrenzenden Orten, wo es jetzt direkt noch keine völkische Ansiedlung gibt, aber auch in enger Beschäftigung mit den völkischen Netzwerken waren, gibt es durchaus Versuche, diese Anti-Covid-Proteste kreativ dem was entgegenzusetzen. Aber es ist ja auch eine wirklich schwierige Situation.

0: Leuten vorbei. Insofern ist es, glaube ich, auch nachvollziehbar, wenn Leute erstmal eine Weile brauchen, um eine geeignete Form zu finden, die ihnen liegt.
1: Ja, könntest du uns vielleicht jetzt ganz zum Abschluss nochmal eine kurze Einschätzung geben? Wie denkst du denn, wird sich das Projekt in Zukunft entwickeln? Werden da noch mehr Menschen, ist natürlich schwierig, wahrscheinlich eine Einschätzung jetzt zu geben, aber nur falls du es kannst, werden da noch mehr Menschen hinziehen? Wird es sich eher noch verfestigen?
0: Sie vermitteln ja nun nicht nur in die Region, wenngleich dort das am auffälligsten ist. Ich denke, die werden das Projekt natürlich weiter verfolgen. Hat ja innerhalb rechter Netzwerke, auch bis in die neue Rechte rein, die war ja vorhin auch schon mal erwähnt, durchaus auf Zustimmung und ist auf Anklang gestoßen, sei es so pro Chemnitz-Reden, wo Leute das gestützt haben, oder eben auch aus dem Umfeld der IB, wo Menschen das sich sehr klar positioniert haben und das stützen. Die werden weiter aktiv sein und die werden das weiter propagieren. Und die Möglichkeiten sind ja auch recht beschränkt. Die Kommunen sind jetzt nicht so gut ausgestattet, dass sie jedes Mal, wenn sie es denn erfahren, das ist ja auch noch die Frage, es wird ja auch vielfach über Menschen, die erstmal noch gar nicht in Erscheinung getreten sind, eventuell die Käufe abgewickelt. Das kennen wir ja von anderen Immobilienerwerbungen auch. Die Kommunen werden ja jetzt nicht jedes Mal von ihrem Vorkaufsrecht Gebrauch machen können, weil es eben durchaus in diesen strukturschwachen, schwächeren Regionen ja auch eine Menge von leerstehenden Gehöften zu sehr günstigen Preisen gibt. Und ich denke, das Netzwerk wird versuchen, weiter zu wachsen. Und so selbstbewusst, wie sie sich gerade geben, scheint das auch weiter erfolgreich zu sein. Und ich denke, vor Ort werden sie weiter versuchen, sich als normale Akteure zu etablieren. Und wir werden sie dauerhaft vor Ort haben und dauerhaft werden sie sich in verschiedensten politischen Debatten versuchen, mit ihren Positionen einzubringen. Das wissen wir ja auch aus anderen Orten. Und die Themenbreite ist da groß. Das heißt, Naturschutz aus völkischer Perspektive, sei es das Thema Zuwanderung, diverse Gesellschaft, Geschlechterrollen, die Feminismus etc., die werden wir auch sehen vor Ort. Davon bin ich ziemlich überzeugt.

das muss man schon bis zum Ende laufen lassen. Das war The X mit dem Stück Total Preparation. Und wir machen weiter jetzt und hören dann auch nochmal was. Es geht tatsächlich noch weiter, dieses Stück. Und hören nochmal Musik, nämlich die auch am Kulturbahnhof in Leisnig da hörbar sein wird. Da hatte ich ja schon die Gruppe Herr Jemine rausgesucht, die da im September spielen werden. Von denen hören wir noch ein Stück von ihrer Platte Balkotron, und zwar 1000 neue Polizisten.

Ja, gefällt mir auch ganz gut. Ich bin gespannt auf die neue Platte von Herr Jemine. Wie gesagt, die wird jetzt bald rauskommen oder im Titel bei Chronology und wird dann auch in Leisnig nicht vorgestellt werden im September. Wir hören nochmal Musik, denn inzwischen haben wir auch schon 14.49 Uhr und befinden uns langsam am Ende dieser Sendung. Kaffst, wir hören nochmal Musik von dem Free Balkan Quintet, das wie gesagt am 2. September da spielen wird in Leisnig, und von denen hören wir das Stück Dajchovo Rondo.

Ja, das Free Balkan Quintett am 2. September spielen sie am Kulturbahnhof in Leisnig. Das war das Stück Dechovo Rondo. Und wir können jetzt nochmal die Veranstaltung da am Kulturbahnhof kurz durchsagen. Wie gesagt, am 13. August um 19 Uhr spielen Old Salt aus Gent in Belgien mit Country und Americana. Dann am 20. August um 19 Uhr Wild Strings Trio aus Ljubljana und anderen Orten, auch mit ganz interessanter, schöner Musik. Dann am 24. August gibt es nämlich ein bis jetzt noch unerwähntes Konzert unter dem Subtitel Jazz Meets Folk. Das wird mit dem, ja, mit dem Jugend-Jazz-Orchester Sachsen sein, unter anderem, und mit verschiedenen Folk-Musikern. Und dann geht es, wie gesagt, im September weiter, am 2. September mit dem Free Balkan Quintett. Und außerdem sind natürlich in der Gegend auch andere Konzerte. Als alter Punk-Liebhaber kann ich das nicht ganz verschweigen. Das ist auch zum Beispiel im Jugendhaus in Roßwein am 13. August ein kleines Festival, das RDL-Fest sein wird, ein Open-Air mit Molly Punch, Soko Links, The Sleeper, dem Astro-Ritter-Kollektiv und Blaufuchs und noch weiteren. Und das wäre auch ein Grund, mal in die Gegend zu fahren, denn Roßwein ist auch nicht so weit entfernt von Leisnig. Zum Schluss hören wir aber nochmal Musik, und zwar hatte ich noch was rausgesucht von dem Wild Strings Trio, nämlich das Stück Who Knows Where. Damit verabschiede ich mich aus dieser Sendung.

0: In mehreren Leipziger Stadtteilen hat es gestern Vormittag einen Stromausfall gegeben. Betroffen waren zwischen etwa 10.30 Uhr und 12.30 Uhr Teile von Engelsdorf, Mölkau, Liebert-Wolkwitz und Holzhausen. Nach Angaben der Stadtwerke wurde bei Bauarbeiten eine Stromleitung beschädigt. Dadurch fiel die Versorgung für rund 2 Stunden aus. Inzwischen konnte der Schaden behoben werden. Alle betroffenen Haushalte sind wieder ans Stromnetz angeschlossen.
1: Zum Schuljahr 2026/27 sind an den weiterführenden Schulen in Leipzig mehr als 5000 SchülerInnen angemeldet worden. Obwohl insgesamt genügend Schulplätze zur Verfügung stehen, konnten rund 730 Kinder nicht an ihrer Wunschschule aufgenommen werden. Das teilte das Landesamt für Schule und Bildung mit. Betroffen ist damit etwa jedes siebte Kind. Besonders stark nachgefragt waren Gymnasien, Oberschulen und die Gemeinschaftsschulen. Die meisten Umlenkungen gab es an der Gemeinschaftsschule am Dösener Weg mit 125 Fällen, gefolgt vom Gymnasium am Palmgarten mit 98. Um weitere Umlenkungen zu vermeiden, wurden an einigen Schulen zusätzliche Kapazitäten geschaffen. So startet die Marie-Curie-Schule in Wiederitzsch mit 7 statt 6 fünften Klassen ins neue Schuljahr. Insgesamt stehen damit in Leipzig 120 fünfte Klassen an Gymnasien und 103 an Oberschulen zur Verfügung. Die Anmeldezahlen steigen weiter an, insbesondere im Gymnasialbereich. Reichen die Plätze nicht aus, werden diese per Losverfahren vergeben. SchülerInnen werden anschließend unter Berücksichtigung ihrer Alternativwünsche auf andere Schulen verteilt.
2: Für viele Menschen wird Einkaufen zunehmend zur Belastung. Lärm, grelles Licht und volle Gänge sorgen oft für Stress oder sogar Reizüberflutung. Der Rewe Herzschel im Neo Leipzig reagiert darauf jetzt mit einer sogenannten stillen Stunde. Jeden Mittwoch von 16.30 Uhr bis 18.30 Uhr werden im Supermarkt die Lichter gedimmt, die Musik ausgeschaltet und Werbebildschirme abgeschaltet. Auch in den Kassenbereichen soll es ruhiger zugehen. Auf laute Arbeiten wie das Bewegen von Einkaufswagen oder das Leeren von Waschmaschinen wird in dieser Zeit verzichtet. Nach Angaben der Filiale wurde auf das Personal speziell geschult, um auf die Bedürfnisse der Kunden einzugehen. Auf Instagram bezeichnete sich der Markt als sicherer Hafen für Menschen mit Einschränkungen wie Autismus, ADHS oder Angststörungen. Das Angebot richtet sich aber auch an alle, die einfach in Ruhe einkaufen möchten. Die erste stille Stunde findet heute statt. Der Rewe-Markt im ehemaligen Karstadt-Kaufhaus ist damit nicht das erste Geschäft in Leipzig mit diesem Konzept. Aufgrund von mehr als 30.000 Kundinnen pro Woche gilt die Einführung jedoch als wichtiges Signal. Die Idee stammt ursprünglich aus Neuseeland und wird auch in Deutschland immer häufiger umgesetzt. In Leipzig bieten unter anderem ein Decathlon-Markt in der Peterstraße sowie ein Rewe-Markt in Nauenhof regelmäßig stille Stunden an. Auch alle IKEA-Einrichtungshäuser, darunter der Standort in Leuna, beteiligen sich an der Aktion.
1: Das waren die Nachrichten.
3: Ed, ist es nur meine Einbildung? Oder ist die ganze Welt verrückt geworden?
4: Nein, verrückt ist nur ein geringer Prozentsatz der Bevölkerung, Frank.
3: Ich hoffe, du hast recht.

Nicht nur die Röhrentechnik revolutionierte der ambitionierte Physiker, sondern auch die Kommunikationstechnik schlechthin. So veröffentlichte er im Jahr 1918 einen wissenschaftlichen Beitrag zur Entstehung des Rauschens. Dieses identifizierte er als Produkt von Elektronenflüssen. Um weitergeleitet zu werden,

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das gute alte Volksmärchen. Wenn wir da heute zusammen sind, dann mag es eine ganze Reihe Menschen hier heute geben, die selbst in ihrer Kindheit viele Märchen, solche Märchen gehört haben, die sie geliebt haben als Kinder und die sich auch heute noch gerne Märchen anhören, die das tapfere Schneiderlein verfolgt haben, wie es die sieben Fliegen auf dem Mus zerstört hat, die Hänsel und Gretel in den Wald gefolgt sind, wo sie das Knusperhäuschen der Hexe gefunden haben, die Dornröschen erlebt haben, wie es da im Turm sitzt, die Gänsemagd kennen und so weiter, die verschiedensten Märchen, die Prinzessinnen, die Prinzen, die Helden kennen, mitgefiebert, miterlebt haben, nicht genug hören konnten und für die Märchen einen wichtigen Teil ihrer Kindheit ausgemacht haben. Also da mag eine Anzahl von Menschen heute hier sein. Dann mag es aber auch solche Menschen geben, die wenige oder gar keine Märchen in ihrer Kindheit gehört haben, die jetzt vielleicht hier sind und sich fragen, das ist ja ein interessantes Thema, ich habe da so manches drüber gehört, aber selber bin ich damit eigentlich kaum konfrontiert worden. Und dann mag es Menschen geben, die sich ein bisschen schämen, dass sie früher Märchen mochten und dass das doch so ein Kinderkrams gewesen ist und dass man längst weiß, dass es das alles nicht gibt, dass es keine Drachen gibt und keine Hexen gibt und dass man nicht sterben und wieder auferstehen kann und verzaubert werden und entzaubert werden kann und Zwerge und Feen und was es da alles in den Märchen gibt, das stimmt ja alles nicht. Dass man sich so ein bisschen schämt, dass man sich hineinziehen ließ in solche Angelegenheiten und jetzt gut darüber hinaus ist. Und dann kann es Menschen geben, die sagen, wir haben vielleicht diese originalen Kindermärchen nicht gehört, vielleicht die jüngeren Menschen hier, und sagen, aber wir haben Filme gesehen, Zeichentrickfilme, große Filme oder auch Comics geschaut oder wir haben Hörkassetten gehabt, wo Bearbeitungen der Märchen drauf waren und das war vielleicht für uns schön und das war nett und das hat uns auch begeistert, aber von den alten Märchen so richtig, wie die im Original waren, das kennen wir eigentlich gar nicht. Und dann gibt es vielleicht sogar welche, die haben gehört und denen ist gesagt worden, dass eigentlich diese neueren Bearbeitungen die besseren sind. Dass die Grausamkeiten der alten Märchen etwas gemildert haben. Die haben sich sagen lassen, dass Märchen eigentlich nichts für Kinder seien, dass Märchen unendlich grausam und hart seien und dass man eigentlich Kinder davor schützen müsse. Und dass wenn überhaupt man solche Bearbeitungen, modernen, wo, wir werden das dann noch hören, an dem Märchen des Rotkäppchens, wo dann Veränderungen vorgenommen, die das Ganze etwas mildern und etwas leichter verträglich machen. Also die verschiedensten Menschen mögen hier sitzen mit den verschiedensten Erwartungen und ich möchte Ihnen gleich von Anfang an sagen, dass ich heute eine Lanze brechen werde für die echten, alten, guten Hausmärchen. Nicht nur, weil sie schön sind, weil sie wunderbar sind und vielfältig, sondern weil ich überzeugt bin, dass sie eine ganz großartige Weisheit enthalten, dass sie eine ganz große Tiefe besitzen und dass sie eigentlich, man möchte fast sagen, unentbehrlich sind für jedes
heutige Kind genauso wie früher, dass sie diese, dass die Kinder die Märchen brauchen, um sich überhaupt in der Welt richtig orientieren und finden zu können. Also ich möchte sprechen von unendlich Wertvollem des Märchens. Und wenn man so etwas sagt, dann muss man ja auch begründen. Dann muss man sich erst einmal fragen, wo kommen sie denn her, diese Märchen? Und da sind wir ja jetzt gerade kürzlich bei einem Jubiläum gewesen, einem 200-jährigen Jubiläum, wo diese Märchen gedruckt und in dieser Form in die Welt gegangen sind durch die beiden Brüder Grimm, und können sagen, ja, das ist eben ein Erzeugnis dieser Brüder Grimm aus der Goethezeit, in der ja auch sonst Märchenbücher dann in der Romantik viele entstanden sind. Aber wir wissen, dass die Brüder Grimm sich nicht als Autoren gesehen haben, sondern dass sie durch die Dörfer, durch die Städte gegangen sind und haben dort Märchenerzähler aufgesucht, alte Frauen, alte Männer, auf die im Dorf hingewiesen wurde, dass die das noch können, und haben das dann mitgeschrieben, aufgezeichnet und haben Märchen gesammelt, die schon dabei waren, verloren zu gehen. Und so könnten wir sagen, ja, der Ursprung der Märchen liegt im Volk, liegt in den Dörfern, in der alten Überlieferung. Aber wenn wir dann die Märchen prüfen, dann merken wir, und wenn wir auch nachfragen bei diesen alten Geschichtenerzählern und in der alten Geschichte, wie es wohl zu den Märchen gekommen ist, dann merken wir bald, dass das nicht einfach so aus einer Volksfantasie erwachsen ist, sondern dass manche auch noch hinweisen. Wir wissen, dass im Mittelalter, wie da Geschichtenerzähler durch die Lande zogen, an den Hof kamen oder durch die Städte kamen, bei Jahrmärkten hoch geehrt, und wie sie eine neue Geschichte mitbrachten und diese Geschichten dann wie eine Gabe in einer Gemeinschaft empfangen wurden und schnell auswendig gelernt wurden und dann als Besitz einer Dorfgemeinschaft, einer Stadt, eines Hofes galten. Aber man wusste, diese Märchen kamen irgendwoher und es gab Verfasser. Und man ahnte von den Barden, von den Minnesängern, von den Geschichtenerzählern oft auch schon, dass sie hinwiesen auf noch andere, die diese Märchen verfasst haben. Und so schauen wir zurück zu verborgenen, anonymen, namenlosen Autoren, die aber für jeden Kenner alles das zeigen, was hohe Kunst ausmacht. Sie kennen das ja vielleicht manchmal bei alten Kirchen. Wenn man heute in so eine alte Kirche kommt, dann kann man vielleicht sehen, dass das mal in der Romanik geworden ist, einen wunderbaren alten Grundriss hat und noch irgendwelche Mauern, und dass dann im Laufe der Zeit die Gotik darüber gegangen ist und die Barockzeit und dann die Renaissancezeit und Verschiedenes und Neugotik, und dass dann Bilder und neue Decken eingezogen worden sind und dass das ein Kuddelmuddel, ein Vielfaches ist, und dass dann manche Restauratoren die ursprüngliche Idee, den ursprünglichen Bau wieder herausschälen, die ursprüngliche, großartige, romanische Anlage. Und so ähnlich haben es auch die Brüder Grimm getan. Wir dürfen nicht denken, dass sie das einfach mitgeschrieben haben und dann den Rohling ihrer Mitschrift als ihr Märchenbuch veröffentlicht haben. Man weiß ganz genau, sie haben Hand angelegt. Aber dieses Handanlegen, das war einfach das Gleiche, dass sie gemerkt haben, diese Märchen sind nicht mehr das Ursprüngliche.
Sie sind schon durch die Zeit gegangen, durch Zeiten, in denen man sie gar nicht mehr richtig verstand, in denen man das reine, edle, klare nicht mehr verstand, dann hat man sie vielleicht dramatischer gemacht oder man hat sie sentimentaler und gefühlvoller gemacht. Man hat Hand angelegt, man wollte sie vielleicht auch kurzweiliger oder humorvoller machen. Und das waren alles guter Wille und so ist das Märchen von Mund zu Mund gegangen und hat Veränderungen erlitten. Und die Brüder Grimm, die haben sich eingehört auf die Substanz der Märchen und haben immer mehr und klarer den ursprünglichen Text gesucht, die ursprüngliche Sprache. Und haben dann, wie bei einer solchen Kirchenrestauration, das alles weggetan und einen Text selber gestaltet, selber Worte auch eingefügt oder viele verschiedene Überlieferungen desselben Märchens zusammengeschaut und haben uns dann ihre Märchen gegeben, von denen man wirklich den Eindruck gewinnen kann, das ist uralt. Und es ist von weisheitsvoller Schönheit und Kraft, die wir nur unendlich bewundern können. Und ich möchte heute anhand des Märchens vom Rotkäppchen Ihnen ein wenig versuchen, über diese Weisheit ein wenig Aufschluss zu geben. Und wir werden dann gleich entdecken, warum ich gerade dieses Märchen ausgewählt habe, denn es ist gewissermaßen das Märchen, was über das Schicksal der Märchen selbst Auskunft gibt. Bevor ich das tue, gestatten Sie mir, da es sich um ein kurzes Märchen handelt und es schrecklich ist, über Märchen zu reden, ohne sie selbst zu Wort kommen zu lassen, dass ich Ihnen dieses kleine Märchen doch ungefähr 7-8 Minuten vorlese, damit wir wissen, worüber wir sprechen. Rotkäppchen. Es war einmal eine kleine süße Dirne, die hatte jedermann lieb, der sie nur ansah, am allerliebsten aber ihre Großmutter, die wusste gar nicht, was sie alles dem Kinde geben sollte. Einmal schenkte sie ihm ein Käppchen von rotem Sammet, und weil ihm das so wohlstand und es nichts anderes mehr tragen wollte, hieß es nur das Rotkäppchen. Eines Tages sprach seine Mutter zu ihm: »Komm, Rotkäppchen, da hast du ein Stück Kuchen und eine Flasche Wein. Bring das der Großmutter hinaus. Sie ist krank und schwach und wird sich daran laben. Mach dich auf, bevor es heiß wird, und wenn du hinauskommst, so geh hübsch sittsam und lauf nicht vom Weg ab, sonst fällst du und zerbrichst das Glas, und die Großmutter hat nichts. Und wenn du in ihre Stube kommst, so vergiss nicht, guten Morgen zu sagen, und guck nicht erst in allen Ecken herum.« »Ich will schon alles gut machen«, sagte Rotkäppchen zur Mutter, und gab ihr die Hand darauf. Die Großmutter aber wohnte draußen im Walde, eine halbe Stunde vom Dorf. Wie nun Rotkäppchen in den Wald kam, begegnete ihm der Wolf. Rotkäppchen aber wusste nicht, was das für ein böses Tier war, und fürchtete sich nicht vor ihm. »Guten Tag, Rotkäppchen«, sprach er, »schönen Dank, Wolf. Wo hinaus so früh, Rotkäppchen?« »Zur Großmutter.« »Was trägst du unter der Schürze?« »Kuchen und Wein. Gestern haben wir gebacken. Da soll sich die kranke und schwache Großmutter etwas zugut tun und sich damit stärken.« »Rotkäppchen, wo wohnt deine Großmutter?« »Noch eine gute Viertelstunde weiter im Wald, unter den drei großen Eichbäumen. Da steht ihr Haus, unten sind die Nusshecken, das wirst du ja wissen«, sagte Rotkäppchen. Der Wolf dachte bei sich:
das junge, zarte Ding, das ist ein fetter Bissen. Der wird noch besser schmecken als die alte. Du musst es listig anfangen, damit du beide erschnappst. Da ging er ein Weilchen neben Rotkäppchen her. Dann sprach er: Rotkäppchen, sieh einmal die schönen Blumen, die ringsumher stehen. Warum guckst du dich nicht um? Ich glaube, du hörst gar nicht, wie die Vöglein so lieblich singen. Du gehst ja für dich hin, als wenn du zur Schule gingst, und ist so lustig hausen in dem Wald. Rotkäppchen schlug die Augen auf, und als es sah, wie die Sonnenstrahlen durch die Bäume hin und her tanzten und alles voll schöner Blumen stand, dachte es: Wenn ich der Großmutter einen frischen Strauß mitbringe, der wird ihr auch Freude machen. Es ist so früh am Tag, dass ich doch zur rechten Zeit ankomme. Lief vom Wege ab in den Wald hinein und suchte Blumen, und wenn es eine gebrochen hatte, meinte es, weiter hinaus stände eine schönere, und lief danach und geriet immer tiefer in den Wald hinein. Der Wolf aber ging geradewegs nach dem Haus der Großmutter und klopfte an die Türe. »Wer ist draußen?« »Rotkäppchen, das bringt Kuchen und Wein, mach auf!« »Drück nur auf die Klinke«, rief die Großmutter, »ich bin zu schwach und kann nicht aufstehen.« Der Wolf drückte auf die Klinke, die Türe sprang auf, und er ging, ohne ein Wort zu sprechen, gerade zum Bett der Großmutter und verschluckte sie. Dann tat er ihre Kleider an, setzte ihre Haube auf, legte sich in ihr Bett und zog die Vorhänge vor. Rotkäppchen aber war nach den Blumen herumgelaufen, und als es so viel zusammen hatte, dass es keine mehr tragen konnte, fiel ihm die Großmutter wieder ein, und es machte sich auf den Weg zu ihr. Es wunderte sich, dass die Türe aufstand, und wie es in die Stube trat, so kam es ihm so seltsam darin vor, dass es dachte: Ei, du mein Gott, wie ängstlicht wird mir's heut zumut, und bin sonst so gerne bei der Großmutter. Es rief: Guten Morgen, bekam aber keine Antwort. Darauf ging es zum Bett und zog die Vorhänge zurück. Da lag die Großmutter und hatte die Haube tief ins Gesicht gesetzt und sah so wunderlich aus. »Ei, Großmutter, was hast du für große Ohren, dass ich dich besser hören kann? Ei, Großmutter, was hast du für große Augen, dass ich dich besser sehen kann? Ei, Großmutter, was hast du für große Hände, dass ich dich besser packen kann? Aber Großmutter, was hast du für ein entsetzlich großes Maul, dass ich dich besser fressen kann?« Kaum hatte der Wolf das gesagt, so tat er einen Satz aus dem Bette und verschlang das arme Rotkäppchen. Wie der Wolf sein Gelüsten gestillt hatte, legte er sich wieder ins Bett, schlief ein und fing an, überlaut zu schnarchen. Der Jäger ging eben an dem Haus vorbei und dachte: Wie die alte Frau schnarcht! Du musst doch sehen, ob ihr etwas fehlt. Da trat er in die Stube, und wie er vor das Bette kam, so sah er, dass der Wolf darin lag. »Finde ich dich hier, du alter Sünder«, sagte er, »ich habe dich lange gesucht.« Nun wollte er seine Büchse anlegen, da fiel ihm ein, der Wolf könnte die Großmutter gefressen haben, und sie wäre noch zu retten, schoss nicht, sondern nahm eine Schere und fing an, dem schlafenden Wolf den Bauch aufzuschneiden.
wie er ein paar Schnitte getan hatte, da sah er das rote Käppchen leuchten und noch ein paar Schnitte, da sprang das Mädchen heraus und rief, ach, wie war ich erschrocken, wie war's so dunkel in dem Wolf seinem Leib. Und dann kam die alte Großmutter auch noch lebendig heraus und konnte kaum atmen. Rotkäppchen aber holte geschwind große Steine, damit füllten sie dem Wolf den Leib, und wie er aufwachte, wollte er fortspringen, aber die Steine waren so schwer, dass er gleich niedersank und sich tot fiel. Da waren alle drei vergnügt. Der Jäger zog dem Wolf den Pelz ab und ging damit heim, die Großmutter aß den Kuchen und trank den Wein, das Rot den Rotkäppchen gebracht hatte und erholte sich wieder. Rotkäppchen aber dachte, du willst dein Lebtag nicht wieder allein vom Wege ab in den Wald laufen, wenn dir's die Mutter verboten hat. Für viele ist das Märchen hier zu Ende, es geht aber noch weiter. Es kommt ein Zusatz, der gehört dazu. Es wird auch erzählt, dass einmal, als Rotkäppchen der alten Großmutter wieder Gebackenes brachte, ein anderer Wolf ihm zugesprochen und es vom Wege habe ableiten wollen. Rotkäppchen aber hütete sich und ging gerade fort seines Wegs und sagte der Großmutter, dass es dem Wolf begegnet wäre, der ihm guten Tag gewünscht, aber so bös aus den Augen geguckt hätte. Wenn's nicht auf offener Straße gewesen wäre, er hätte mich gefressen. Komm, sagte die Großmutter, wir wollen die Tür verschließen, dass er nicht hereinkommt. Bald danach klopfte der Wolf an und rief, mach auf, Großmutter, ich bin das Rotkäppchen, ich bringe dir Gebackenes. Sie schwiegen aber still und machten die Türe nicht auf. Da schlich der Graukopf etliche Male um das Haus, sprang endlich aufs Dach und wollte warten, bis Rotkäppchen abends nach Hause ginge. Dann wollte er ihm nachschleichen und wollt's in der Dunkelheit fressen. Aber die Großmutter merkte, was er im Sinn hatte. Nun stand vor dem Haus ein großer Steintrog. Da sprach sie zu dem Kind, nimm den Eimer, Rotkäppchen, gestern habe ich Würste gekocht, da trag das Wasser, worin sie gekocht sind, in den Trog. Rotkäppchen trug so lange, bis der große, große Trog ganz voll war. Da stieg der Geruch von den Würsten dem Wolf in die Nase. Er schnupperte und guckte hinab, endlich machte er den Hals so lang, dass er sich nicht mehr halten konnte und anfing zu rutschen, so rutschte er vom Dach herab, gerade in den großen Trog hinein und ertrank. Rotkäppchen aber ging fröhlich nach Haus und tat ihm niemand etwas zuleid. Das war das Märchen von Rotkäppchen. Nun wollen wir uns versuchen, mit diesem Märchen zu beschäftigen. Vielleicht ist es wichtig, zunächst einen Schlüssel zu haben, der eigentlich für alle Märchen gilt. Dieser Schlüssel, der besagt, alles, was im Märchen draußen in der Welt geschieht, ist vollständig in der menschlichen Seele. Denn die menschliche Seele ist selbst eine Landschaft. Und wir in unserem Inneren sind nicht so einheitlich, wie wir immer denken, sondern wenn wir etwas aufmerksam sind, dann merken wir auch, dass in uns alles Mögliche lebt und spricht und dass da Dinge sind, die mehr bewusst sind und mehr aktiv und mehr passiv, mehr träumend, und dass da Triebe sind und Wünsche sind und Ziele sind und alles, was eigentlich Geheimnisse des Inneren des Menschen sind, das ist ausgebreitet in der Welt der Märchen. Die Märchen sind selbst die Landschaft
der menschlichen Seele. Und die Seele kennenzulernen in ihren Erlebnissen, in ihren Abenteuern, das will das Märchen dem Kinde nahe bringen. Und so hören wir von drei Generationen von Frauen. Eine Großmutter, eine Mutter und ein Töchterchen. Wir hören, dass diese kleine Liebste und die Großmutter ein gutes Verhältnis haben. Und dass die Kleine herzallerliebst ist und jeder sie mag. Und dass besonders die Großmutter sie mag und ihr dieses rote Käppchen geschenkt hat und ihr alles Mögliche schenkt. Also wir müssen den Eindruck gewinnen, Großmutter und Rotkäppchen kennen sich gut und sind viel beieinander gewesen. Auch wenn wir gleich hören, dass da ein Weg dazwischen war, ein Wald und das Dorf, so müssen wir doch durch die ersten Sätze den Eindruck gewinnen, dass das zunächst keine Rolle spielte, dass Rotkäppchen wohl mit der Mutter immer wieder bei Großmutter war oder Großmutter war mal im Dorf. Jedenfalls kennen sie sich gut. Und das Märchen, das schildert jetzt einen ganz bestimmten Augenblick, wo sich etwas sehr dramatisch ändert. Es ist nämlich, so haben wir den Eindruck, das erste Mal, dass das kleine Rotkäppchen alleine sich aufmacht zur Großmutter. Bisher hat sie das wahrscheinlich nicht gemacht. Und vielleicht, bevor wir sozusagen über das Märchen reden, schließen wir noch ein bisschen wirklich die Bilder auf, um uns zu fragen, worüber erzählt denn dieses Märchen? Was sind diese drei Generationen von weiblichen Gestalten? Das ganz junge, kindliche, neugierige, furchtlose, reine, frische, und die alte Großmutter, viele, viele Jahre alt, wir hören, sie ist schwach, sie ist krank, sie lebt da verborgen im Wald, sie liebt das Kind. Und dann dazwischen die Mutter, die das Kind versorgt, die Kuchen und gebacken hat und Wein gekeltert hat und die für die Großmutter Sorge trägt und auch für das kleine Rotkäppchen und die nun gute Ratschläge hat, wie man die Großmutter besucht und die eben auch verständig ist und genau weiß, was sie ihrem Kindlein sagt, dass es nämlich auf dem Weg bleiben soll. Wir verstehen das aus der Nachgeschichte. Da wird es nämlich dann erklärt, nicht wahr? Da heißt es, dass das Rotkäppchen sagt, wenn es nicht der hellichte Tag gewesen wäre auf der Straße, dann hätte der Wolf mich bestimmt angegriffen. Also die Mutter weiß schon, bleib auf dem Weg, da ist eine Lichtung, da ist hellichter Tag. Wenn der Wolf kommen sollte, von dem die Mutter gar nicht spricht, dann wird da nichts passieren, solange du deine Regeln befolgst. Sie sagt ihm, geh nicht vom Weg, damit du das Glas nicht zerbrichst und den Wein verschüttest. Und dann sagt sie, wenn du bei der Großmutter bist, dann achte ihre Geheimnisse. Schau nicht überall in den Ecken herum, sondern sag guten Morgen und stöbere da nicht um. Also bei der Großmutter, da gibt es Geheimnisse, die sollst du nicht ausschnüffeln, so neugierig. Sei höflich und geh gerade deinen Weg recht sittsam. Also sie ist gewissermaßen wie eine Führerin und wir können sehen, wenn wir jetzt diese Seelenlandschaft sehen, die der Mensch hat, dass im Menschen etwas Mittleres ist, was so vernünftig und erfahren ist, dass im Menschen etwas ganz Kindliches, Neugieriges, Frisches ist,
selbstständiges, aber auch unschuldiges und unerfahrenes, was jeder Mensch in sich trägt, Männer wie Frauen, sozusagen etwas ganz Frisches, was mit dem Blut, was ja auch so quicklebendig ist und sich dauernd erneuert, mit den Blutskräften zusammenhängt. Das Rotkäppchen, das lebt in unserer Seele, aber es lebt auch die Mutter und es lebt in unserer Seele etwas ganz Altes, Ahnendes. Wir sprechen ja auch von den Ahnen. Etwas, von dem man vielleicht sagen könnte, was Märchen kennt, was Märchen erzählen kann. Die Märchengroßmutter, die das ja früher getan hat, die lebt auch in jedem Menschen, wie ein Brunnen lebt eine Weisheitskraft, die man aufsuchen kann. Und dann muss man in den Wald gehen. Was ist denn der Wald? Der ist eben nicht die bewohnte Stätte, wo man im Dorf so alles um sich hat, wo die anderen Menschen sind, sondern der Wald ist ein einsamer Ort, ein manchmal unheimlicher, geheimnisvoller, wo Tiere sind, wo Wegelosigkeit ist, wo die Großmutter wohnt. Und wir ahnen, dass jeder Mensch in seiner Seele auch so etwas Dunkles hat, so etwas Unergründetes hat, in dem aber auch Wunderbares zu suchen und zu finden ist und wo eben die alte Großmutter wohnt, die man suchen kann, die einen auch kennt und die einen mit dem Rotkäppchen begabt hat und mit der man in der Kinderstube mit der Mutter immer zusammen war. Aber das Kind, was das Märchen hört, das erfährt jetzt, dass auch mal ein Zeitpunkt kommen kann, wo die Mutter nicht dabei ist. Und dass das ganz schön ist eigentlich, dass es auch mal alleine in den Wald darf und dass die Mutter ihm da Regeln gibt, was es zu tun hat, dass es selbst die Großmutter sucht. Und dass die Großmutter von ihm Brot, Kuchen und Wein empfängt. Denn sonst stirbt sie. Man muss sie besuchen, man muss sie ernähren, man muss sich um sie kümmern. Denn sie ist sehr alt, man muss sie hüten. Und das geht nur, wenn man eben in den Wald geht und sie aufsucht und ihr etwas bringt. Merken Sie, worüber das Märchen spricht? Also über die Seele selbst. Und die Kinder hören der Mutter oder dem Vater und der Großmutter zu vom Rotkäppchen und sie ahnen in ihrem Gemüt, hier wird etwas Wichtiges erzählt. Also, wir folgen Rotkäppchen und wir hören, es kennt den Wolf nicht. Oder besser gesagt, es weiß noch nicht, was für ein böses Tier der Wolf ist. Und so ist sie unbefangen und spricht ganz freundlich zu ihm. Und der Wolf hütet sich, unfreundlich zu sprechen, denn er hat Böses im Sinn. Und so entspannt sich ein Gespräch und er entlockt ihr die Geheimnisse der Großmutter ihres Wohnortes im Wald unter den drei Eichbäumen und der Haselnusshecke. Du weißt doch, wo, sagt das Rotkäppchen, jeder weiß das doch, wo die Großmutter wohnt. Und du darfst das auch wissen. Und der Wolf hat Hintergedanken. Und das Kind, was das Märchen hört, wird jetzt eingeweiht in ein Wesen, das Hintergedanken, finstere Gedanken hat. Es dämmert zum ersten Mal für das Kind, was jetzt dieses Märchen hört, dass es böse Mächte gibt, die sich hier in diesem Wolf verbergen und die im Walde auftreten. Durch das Märchen können wir sogar in die Gedanken des Wolfs hereinschauen. Das Rotkäppchen weiß das nicht, aber wir
Wir wissen das, was der Wolf vorhat. Er möchte nämlich beide, diesen saftigen Happen und die Großmutter, die möchte er beide haben. Er macht einen Plan. Und jetzt kommt die Versuchung. Und das ist doch sehr, sehr bedeutsam, wie der Wolf jetzt zu dem Rotkäppchen spricht. Was sagt er denn? Er sagt, schau dich doch mal um. Wie schön sind die Blumen. Hörst du nicht die Vöglein singen? Du bist ja ein komisches Kind. Du gehst hier durch den Wald, als ob du in die Schule gingst. Also der Wolf

vergisst die Großmutter, weil da Schönes ist, Herrliches. Und es heißt so bezeichnend, ich weiß nicht, ob Sie es bemerkt haben, da schlug Rotkäppchen die Augen auf. Haben Sie das gehört? Da schlug Rotkäppchen die Augen auf, als hätte sie sie vorher nicht aufgetan. Sie schlug die Augen auf und sah, als ob sie es zum ersten Mal sah, die Wunder der Welt, und der Wolf hatte sie ihr gezeigt und hat sie dadurch vom Wege abgebracht. Und das gab ihm nun die Gelegenheit, und wir hören durch das Märchen, was er tat. Er geht zur Großmutter, gibt sich als Rotkäppchen aus, geht rein und das Ganze geht zack, zack. Und wenn Sie aufmerksam zugehört haben, merken Sie auch, dass das Märchen gar nicht grausam erzählt, gar nicht dramatisiert, gar nicht auf die Gefühle anspielt, sondern fast sachlich geht der Wolf da rein und verschluckt die Großmutter, geht in ihre Kleider und legt sich ins Bett. Das wird einfach so erzählt. Und man hat das Gefühl, die Kinder werden hier wieder eingeweiht in etwas, was so geschehen muss, was so geschehen ist, was schlimm ist irgendwie, aber worüber man jetzt kein großes Federlesens macht. Es ist eine Konsequenz, es ist eine Tatsache. Der Wolf verschluckt die Großmutter und legt sich mit ihren Kleidern ins Bett und wartet. Und auch das Nächste. Das Kind ahnt schon, das Kind, was das Märchen hört, wie es jetzt weitergeht. Die Kinder sind natürlich jetzt ganz aufmerksam, was wird jetzt passieren. Eines Tages wacht Rotkäppchen auf, hat den großen Strauß, denkt wieder an die Großmutter. Und jetzt wird auch wieder kurz nur erzählt, sie kommt an, findet leicht den Weg zurück hin zur Großmutter. Die Tür ist auf, es wundert sich. Und jetzt geht es herein, und einen Augenblick nehmen wir Anteil daran, dass Rotkäppchen etwas ahnt. Es ist ihr so ängstlich zumute. Sie fühlt, es ist anders. Und sagt sich noch, ich ging doch immer so gerne zur Großmutter. Aber etwas ist anders heute. Und weil sie nicht antwortet, die Großmutter, auf ihren Gruß, guten Morgen, es ist ja noch früh, geht sie an den Bettvorhang und zieht auf. Und jetzt kommt das ganz unbefangene, vertrauensvolle Kind ins Staunen und ins Fragen hinein. Und diese berühmten vier Fragen werden gestellt, die ja jedes Kind kennt. Warum hast du so große Augen, so große Ohren, so große Hände, Pfoten, so großes, entsetzlich großes Maul? Es steigert sich, und schließlich antwortet die Großmutter, die Verkleidete, drei-, viermal, und dann wird der Wolf das Rotkäppchen fressen. Auch dieses wird nur mit dem kleinen Wort kommentiert, und er fraß das arme Rotkäppchen auf. Nun ist es eben geschehen. Und hier an dieser Stelle ist es wichtig, dass Kinder nun vielleicht ihr erstes Märchen gehört haben und an dieser Stelle vielleicht in eine größere Not kommen, dass wenn Kinder aber immer wieder Märchen gehört haben, sie auch an dieser Stelle nicht in die größte Not kommen, weil sie wissen, jedes Märchen wird gut ausgehen. Die Kinder wissen das, man könnte fast sagen, und das ist vielleicht sogar ein richtiger Vergleich, das gute Ende kommt wie das Amen in der Kirche. Das muss kommen. Und so sind die Kinder zwar unendlich gefasst, auch erschüttert von dieser Steigerung des Schlimmen und Bösen,

aber sie warten nur, dass jetzt bald eine Lösung kommt. Und die kommt überraschend schnell, die Lösung. Denn ganz nah ist der Jäger. Na also, denkt der Erwachsene, so leicht kann's gehen. Aber das Kind denkt ja so nicht, sondern es freut sich, dass der Jäger gerade just in diesem Augenblick vorbeikommt und dass der alte Schnarcher so laut schnarcht und sich bemerkbar macht und dass der Jäger sich eine Frage stellt, Sorge hat um die Großmutter und hereinkommt und nun erst den töten möchte, ihn wiedererkennt, ich such dich schon so lange. Und da sozusagen eine Bekanntschaft ist zwischen Wolf und Jäger und der Jäger aber der Stärkere, der Wachere, der Überlegene ist, der sein Gewehr aber zur Seite tut, um nun noch etwas zu retten und mit der Schere den Leib des schlafenden Tieres aufschneidet. Und da kommt Rotkäppchen heraus und springt heraus und sagt, wie war's da so dunkel? Und es ist alles Freude. Und auch die alte Großmutter, die fast erstickt wäre, kommt heraus. Und dem alten Wolf werden die Steine in den Leib gelegt. Und er springt sich, als er wegrennen will, in seinen eigenen Feld, in seinen eigenen Tod hinein. Wovon erzählt das Märchen? Es erzählt von den Folgen eines Ereignisses, das als Versuchung geschildert wird, als ein Augenöffnen. Wir könnten auch modern sagen, eine Aufklärung ist geschehen. Das Kind, das bisher in einer Welt lebte, in der die Mutter war, in der die Großmutter mit ihren Märchen war, wird aufmerksam gemacht auf etwas anderes, was es bisher noch nicht betrachtet hatte, was es bisher noch nicht gesehen hatte. Und das ist die äußere Natur. Und ganz seltsam, die äußere Natur, die doch eigentlich etwas ganz Schönes ist, die Blumen, die Vögel, das Sonnenlicht, die werden auch als schön geschildert und doch sind sie zusammen mit den Worten des Wolfes etwas, was zu dem ganzen Unglück hinführt. Denn wenn Rotkäppchen die Augen nicht aufgetan hätte und die Schönheit der Natur, der äußeren Welt nicht erkannt und sich daran erfreut hätte und danach Sehnsucht gehabt hätte und ihren inneren Weg vergessen hätte, dann wäre alles nicht passiert. Und dadurch ist es gekommen, dass da an der Stätte, wo sie dann ihre Großmutter immer gefunden hatte, in dem Häuschen im Wald, jetzt plötzlich etwas anderes, in einer ähnlichen, etwas karikaturhaften Gestalt liegt, was noch äußerlich der Großmutter ähnlich ist, aber ein vernichtendes Wesen, was Rotkäppchen runterschluckt und vernichtet, der Wolf. Wenn wir uns nähern wollen diesem Geheimnis, wovon der Verfasser des Märchens dem Kinde erzählt, dann können wir in eine sehr alte Zeit zurückgehen, vielleicht in das Mittelalter, wo diese Wesenheit, die wir Rotkäppchen nennen in unserer Seele, dieses junge, rotbekappte Seelenglied, gerade erst dabei war, geboren zu werden. Es ist nämlich so, dass die menschliche Seele, das menschliche Wesen, nicht immer gewesen ist, wie es heute ist. Sie hat sich entwickelt. Und so wie Generationen aufeinander folgen, so gab es eben eine uralte Menschenseele, die alte Weisheit bewahrt. Dann gibt es eine Seele, die verständig wird
und die sich in der Welt orientieren kann. Wir schauen da in die griechische, in die römische Welt hinein, wo man Rechte hat, wo man Bürgerrechte gewinnt, wo man dann im Mittelalter sozusagen lebt. Da ist man fast wieder in den Wald gekommen. Und wie dann plötzlich in der Neuzeit, am Ende des Mittelalters, um die Reformationszeit und um die Zeit der Entdeckungen, plötzlich etwas in der menschlichen Seele aufwacht, was neugierig ist, was frisch ist, was lebendig ist, was kühn ist, ein ganz neues Seelenvermögen. Das schauen wir an in Rotkäppchen. Und vielleicht schon bevor Rotkäppchen geboren wurde, also in der Menschheit auftrat, hat man dieses Märchen erzählt, wie eine Art Prophetie und Vorankündigung. Und insbesondere dann in der frühen Neuzeit, 15., 16., 17. Jahrhundert, wurde es dann erzählt, das Schicksal von Rotkäppchen. Und wir wissen, das ist die Zeit, in der die Menschen angefangen haben, ihr Augenmerk auf die äußere Natur zu richten. Es ist die Zeit, wo sie nicht mehr gewissermaßen in alten Legenden und in der Heiligen Schrift und in den alten Mythologien lebten und das ihr ganzer Weltinhalt war, sondern wie plötzlich durch irgendetwas verursacht, man nun anfing zu forschen, Entdeckungsreisen zu machen, wie ist eigentlich unser Globus? Das ist nicht eine flache Scheibe. Man hat herausgeguckt, man hat die Schönheit der Welt bewundert, man hat die Sterne berechnet, die Sonne, man hat gemerkt, dass die Erde sich um die Sonne dreht. Alles, man hat die Wunder der Außenwelt entdeckt. Und in dem Augenblick, wo die Menschenseele die Wunder der Außenwelt entdeckt und diesen der Faszination folgt, erklärt uns das Märchen, passiert etwas. Und sagt dem Kind und dem Erwachsenen, der das Märchen anhört, wie das gekommen ist, dass das nicht einfach eine unschuldige Angelegenheit war, sondern dass ein Wesen mitgeholfen hat, dass der Mensch die Augen aufgetan hat. Ein Wesen, das dem Menschen feindlich ist. Und dass dieses Wesen bewirkt hat, dass in demselben Augenblick sich die alte Großmutter, dass die verschlungen wurde und dass an der Stelle, wo man die alte Großmutter sucht, jetzt ein vernichtendes Wesen sitzt. Das hört sich ja wirklich grauenhaft an, nicht wahr? Dass man so eine Tragik vor einem Kind ausbreitet. Und fast möchte man schon sagen, muss man die Leute verstehen, die sagen, also Kinder sollten keine Märchen hören, wenn dann sowas dahinter steht. Aber bedenken Sie, das Märchen ändert nicht so. Der Wolf wird besiegt. Es ist der Jäger da. Wer ist der Jäger? Was wusste der Verfasser des Märchens von dem Jäger, dass er ihn so getrost erwähnen konnte, wie etwas, worauf das Kind bauen darf? Es wird ausgedrückt, es ist eine wache Kraft in der Welt. Die Welt ist nicht einfach nur ein Ablauf von Zufälligkeiten in der Geschichte, sondern es gibt Wesen, die im Walde wach sind, die sich auskennen, die den Wolf kennen und die zur rechten Stunde da sind, um das Rotkäppchen und die Großmutter aus ihrer Hülle zu befreien. Es muss wohl geschehen, dass das Rotkäppchen einmal verschlungen wird. Das lässt sich nicht verhindern, aber es bringt auch etwas. Das Rotkäppchen, das da in der Finsternis des Wolfes gelegen hat, hat daran gelernt. Und so geht die Geschichte ja weiter. Beim nächsten Mal trifft es wieder den Wolf. Und diesmal bleibt es auf dem Weg.
Und diesmal haben sie den Jäger gar nicht mehr nötig, sondern Großmutter und Kind können sich selber helfen und wissen, den Wolf muss man nur an seiner schwachen Stelle finden, wo nämlich die Würste riechen. Da muss man ihn hinbringen und viel Wasser zur Verfügung haben und es da ihm vor die Nase halten. Und wenn er einem aufs Dach steigt, dann wird er da schon runterfallen, wenn man die richtigen Wege weiß. Also List ist auch dabei und Kühnheit und Wachheit. Und zum Schluss ist Rotkäppchen vergnügt. Also, die ganze Geschichte ist gut ausgegangen und es ist am Ende sogar so, dass Rotkäppchen stark geworden ist, trotzdem sie schwach ist und sich allein gegen den Wolf nicht wehren könnte. Aber man findet Mittel.

Ihr hörtet einen Vortrag von Pfarrer Martin Wittow aus Leipzig, welcher am 8. Februar im Kultursaal der Christengemeinschaft Chemnitz gehalten wurde. Gleichzeitig läutete diesen Vortrag eine Reihe von Grimms Märchenveranstaltungen ein. Jeden Freitag um 17 Uhr wird für Kinder ab etwa 4 bis 5 Jahre ein Original Grimms Märchen vorgelesen. Dabei gibt es immer ein Märchen am Nachmittag. Die Pädagogin Irene Sträßer sucht ein Märchen aus und ab und zu wird es sogar als Puppenspiel zu erleben sein. So können sich alt und jung und alle dazwischen zum Ausklang der Woche noch von einem Märchen beschenken lassen. Ein Märchen in seiner doch recht urwüchsigen Form. Redaktion und Musikredaktion während dieser Sendung hatte Katrin Kropf und Musik kam von Danny Elfman aus dem Soundtrack für Fable.

Und damit hallo und willkommen zu einer neuen Ausgabe der Beatstube. Mein Name ist Alex Tilch und ich freue mich heute, euch ein super Release vorzustellen. Und nicht wundern, ich werde alles nochmal in Englisch wiederholen, da ja meine Sendung wieder auch am Freitag bei Nia FM in Dublin läuft. Und zwar das Release, was ich vorstellen möchte, nennt sich Signal von dem wunderbaren Ton. Meinem guten Freund Niklas aus Chemnitz von dem Label Non-Irritating. Und der hat seinen Track Signal wurde quasi mehrfach remixed. Und zwar von You Look Different, Neuronal Division, auch von Non-Irritating, Nodova und Niosi. Und es ist quasi eine ja soundsphärische Erkundung des Signals, des 0 oder 1 Signals im Rechner und ziemlich gediegener Techno und Elektro, wie ich finde. Das gibt es als erstes auf die Ohren. Dann wird auf jeden Fall, werde ich wieder ganz normal einen DJ-Mix euch präsentieren. Das heißt, danach halte ich einfach meine Klappe und ihr hört super gute Musik. Es wird auf jeden Fall der I Feel Free Peggy Guru Remix gespielt werden. Ich weiß nicht, ihr habt es bestimmt mitbekommen, das neue Madonna-Album. Und Peggy Guru hat einen wirklich nicen Rave 80er, würde ich sagen, House-Remix davon produziert. Dann habe ich noch etwas von Command & Conquer Alarmstufe 2 im Petto. Und ja, dann schaue ich mal, wohin mich die Reise noch führt. Wird bestimmt wavy. Also genießt die Fahrt. 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